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1: Ich bin Tine Klimach. US-Präsident Trump hat die nächste Woche als Zeitraum für eine mögliche Einigung mit dem Iran auf ein Rahmenabkommen genannt, das die Öffnung der Straße von Hormuz umfasst. Das berichtete der US-Sender ABC News unter Berufung auf ein Telefoninterview mit Trump. Dieser habe ergänzt, dass er dem Abkommen noch nicht zugestimmt habe. Das EU-Parlament und die Mitgliedstaaten haben sich auf eine härtere Migrationspolitik geeinigt. Künftig soll es Rückkehrzentren in Drittstaaten geben. Es werden auch weitere Asylregeln verschärft, um mehr Abschiebungen zu ermöglichen. In sogenannten Return-Hubs außerhalb der EU sollen abgelehnte Asylbewerber kommen, die nicht in ihre Herkunftsländer zurückgebracht werden können. Das kann der Fall sein, wenn das Herkunftsland die Einreise verweigert oder zu dem Staat keine diplomatischen Beziehungen bestehen. Ein neuer Stellplatzinformationsdienst soll Fahrern von Lastwagen helfen, einen Parkplatz zu finden. Enthalten sind Daten von allen gut 1.800 Rastplätzen in ganz Deutschland. Bundesverkehrsminister Schnieder gibt das System heute Vormittag an der A2 bei Hamm offiziell frei.
2: Wo genau ist noch ein Stellplatz frei? Lkw-Fahrer sollen nicht mehr lange suchen müssen und so auch schneller runter von Autobahnen und anderen Straßen, wo sie anderen im Weg rumfahren. Gespeist wird die Stellplatzsuchhilfe mit Daten aus dem Mautsystem, nahezu in Echtzeit. Ruhezeiten sollen so besser eingehalten werden können und am Ende alle Verkehrsteilnehmer profitieren von mehr Platz auf den Straßen und einer verbesserten Sicherheit. Aus Berlin, Jan-Henna Reitze.
1: Zum Sport. Heute beginnt für die deutsche Fußballnationalmannschaft die WM-Mission. Am Nachmittag geht es von Frankfurt am Main aus in die USA. Dort trifft das deutsche Team am Samstag im letzten Testspiel auf den Gastgeber USA.
3: Rund 9 Stunden Flugzeit sind es von Frankfurt nach Chicago. Durch die Zeitverschiebung fliegt das Team am Nachmittag los und kommt auch am Nachmittag an. Die ersten Tage gilt es also, den Jetlag zu überwinden. Das Klima ist sommerlich heiß. Bundestrainer Nagelsmann will die kommenden Tage nutzen und so viel wie möglich trainieren, um den Feinschliff vorzunehmen für den WM-Start. In Chicago stößt dann auch Stürmer Kai Havertz zum Team und macht den 26-Mann-Kader perfekt. Thomas Bremser, Nachrichtenredaktion.
1: Die Fußballweltmeisterschaft in den USA, Kanada und Mexiko startet am 11. Juni.
4: Das Wetter.
5: Viele Wolken jetzt in der Nacht, die bringen auch mal Regen, dazu 15 bis 11 Grad. Tagsüber bleibt heute die dicke Wolkendecke und kann weiter Regen oder auch mal ein Gewitter bringen, bis 25 Grad. Morgen dann bis 22 Grad und auch hier Schauer und Gewitter möglich.
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6: Hier die aktuelle Verkehrslage, A30 Osnabrück-Bad Oeynhausen, zwischen Bad Oeynhausen-Ost und Kreuz-Bad Oeynhausen, 2 Kilometer Stau. Weiterhin auf der A42 Dortmund-Kamp-Lindfort, zwischen Oberhausen-Zentrum und Oberhausen-Buschhausen, 1 Kilometer stockender Verkehr. Und zusätzlich auf der A46 Heinsberg-Düsseldorf, zwischen Dreieck, Mönchengladbach-Wanlow und Jüchen, 2 Kilometer zähfließender Verkehr, 7 Minuten längere Fahrzeit. Wir wünschen allen unterwegs gute Fahrt.
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5: Guten Morgen zusammen. Der Dienstag ist noch ganz, ganz früh. Ich habe jetzt Mucke für euch vom großartigen Teddy Swims. Ein Song über so eine selbsterfüllende Prophezeiung. Weißt du, wenn du dir die ganze Zeit einredest, ach, das wird eh nichts, das wird nicht klappen, das wird auf keinen Fall funktionieren, dann wird es eben auch nichts. Und darum geht's. Hier ist Mr. Know It All.

0: In den Niederlanden kannst du Get the Fuck Out Tours buchen. Das ist eine Reise für Amerikaner, die überlegen auszuwandern, weil sie es gerade politisch nicht mehr aushalten in den USA. Die bekommen dann Führungen durch die Niederlande, durch verschiedene Städte. Sie bekommen Erklärungen zum Wohnungs-, zum Hausmarkt, wie das mit einem Visa abläuft und. Und es haben sich tatsächlich auch schon ein paar Leute gemeldet. Verdenken kann man es ihnen nicht, oder? So weit ist es also schon gekommen. Wahnsinn.
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0: Das Wetter.
1: Es kann jetzt vor allem zum Morgen hin immer mal wieder regnen, dazu 15 bis 11 Grad nur noch. Tagsüber heute dann wieder warm, bis 25 Grad. Dazu kann es aber immer mal wieder regnen und auch mal gewittern. Am Mittwoch dann ähnlich. Viele Wolken, Gewitter sind auch drin, bis 22 Grad.
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2: A3 Köln-Frankfurt zwischen Kreuzbonn, Siegburg und Bad Honnef-Linz, 1 Kilometer Stau. Und A30 Osnabrück-Bad Oeynhausen zwischen Bad Oeynhausen-Ost und Kreuzbad Oeynhausen, 2 Kilometer stockender Verkehr. Wir wünschen allen unterwegs gute Fahrt.
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1: Hallo, schön, dass ihr zuhört an diesem sehr, sehr frühen Dienstag. Kommt gut durch die Nacht mit uns, jetzt mit richtig entspannter Musik von Uncle Cracker. Das ist

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0: Buffet, ne? Am Buffet zeigt sich die wahre Natur des Menschen, der einzige Ort, wo es dir scheißegal ist, ob das Schnitzel zum Curryreis passt. Hauptsache, es passt alles auf einen Teller. Und wenn das Buffet auch noch auf einem Kreuzfahrtschiff steht, man also nicht wirklich abhauen kann, dann wird früher oder später sogar ein Asket wie Atze schwach. Hier kommt die Beichte aus seinem aktuellen Podcast.
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3: Ja, nee, ist klar.
4: Seit gestern bin ich von der AIDA runter. Ja, auch wenn ich da beruflich war. Ich habe satte 4 Kilo zugenommen. Obwohl ich darauf geachtet habe, mich immer genügend zu bewegen, ey. Also ein Buffet kennt, glaube ich, jeder von euch. Der Buffet ist echt der Endgegner, wenn man einigermaßen auf Linie bleiben will, oder? Ja, die ersten 2 Tage schaffst du es da im Restaurant noch, sich zusammenzureißen. Aber so ab 3. Tag, ich habe das an mir selber genau beobachtet, ne, da brechen so langsam die Dämme. Ja, dann gehst du mal öfter zu den einzelnen Stationen. 2-mal eine Vorspeise, ist dann auch kein Problem mehr. Und ich hatte mir vorgenommen, während der ganzen Reise nicht an die Nachspeisen zu gehen, keine Desserts. Aber ab Tag 5 war das auch vorbei. Ey, vorgestern Abend, warte, lass mal überlegen, da hatte ich den Kaiserschmarrn mit Vanillesoße. Zusätzlich habe ich noch 3 Kugeln Eis draufgepackt. Ja, plus Schokoraspeln. Ja, und Schuss Sahne, muss ja schon sein, ey. Man ist ja nur einmal jung. Und vor allem, in dem Moment habe ich das auch für eine super Idee gehalten. Tja, und jetzt bin ich eben wieder zu Hause auf die Waage gestiegen. Eieiei, das gibt's doch gar nicht. Gestern Morgen im Flieger habe ich sogar den obersten Knopf an der Jeans aufgemacht. Aber ich dachte, das lag daran, dass die im Trockner war. War es aber gar nicht. Meine Perle hat nur noch gegeiert. Sie sagte so ganz leise, ach Schatzi, ich mag dich auch fett. Was eine Frechheit, ey.
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1: Ich bin Tine Klimach. Israel hält an seiner harten Linie gegenüber der pro-iranischen Hisbollah-Miliz im Libanon fest, ungeachtet des von US-Präsident Trump verkündeten Stopps gegenseitiger Angriffe. Ministerpräsident Netanyahu teilte am Abend auf der Plattform X mit, er habe mit Trump gesprochen und ihm mitgeteilt, dass Israel Terrorziele in der libanesischen Hauptstadt Beirut angreifen werde, sollte die Hisbollah ihre Angriffe auf israelische Städte nicht einstellen. Im Streit um die geplante BAföG-Reform macht die SPD jetzt Druck. Fraktionsvize Wiebke Esther wirft dem Kanzleramt vor, junge Menschen unnötig zu verunsichern. Hintergrund sind neue Zweifel aus der Union und aus der Bundesregierung, ob die geplanten Verbesserungen beim BAföG wie angekündigt umgesetzt werden können.
2: Die Reform ist längst vereinbart und auch finanziert, sagt SPD-Fraktionsvize Esther. Wer den Kompromiss jetzt wieder in Frage stelle, verschiebe kurz vor dem Ziel die Ziellinie. Auslöser der Debatte sind unter anderem Aussagen von Regierungssprecher Cornelius. Er hatte darauf verwiesen, dass alle Vorhaben im Koalitionsvertrag unter Finanzierungsvorbehalt stehen. Auch Forschungsministerin Bär und Unionsfraktionschef Spahn hatten zuletzt Zweifel an der Umsetzung der BAföG-Reform geäußert. Zoe Tassovali, Nachrichtenredaktion.
1: Für den Terroranschlag auf feiernde Menschen in Bielefeld ist der Attentäter zu lebenslanger Haft verurteilt worden. Das Düsseldorfer Oberlandesgericht sprach den 36-jährigen Syrer wegen vierfachen versuchten Mordes schuldig, stellte die besondere Schwere seiner Schuld fest und ordnete Sicherheitsverwahrung an.
3: Das Gericht verhängte damit die Höchststrafe und folgte dem Antrag der Bundesanwaltschaft. Die hält den Syrer wegen seiner radikal-islamischen Gesinnung weiter für gefährlich. Er hatte vor gut einem Jahr vor einer Bar in Bielefeld feiernde Menschen mit einem Messer angegriffen. Vier wurden lebensgefährlich verletzt. Der Täter soll bereits in Syrien jahrelang für die Terrormiliz IS tätig gewesen sein. 2023 kam er dann nach Deutschland. Hier sollen sich laut einem Gutachten seine psychischen Probleme noch verstärkt haben. Thomas Brock, Redaktion.
1: Der Tankrabatt und gesunkene Rohölpreise haben die Autofahrer im Mai beim Spritkauf entlastet, wie eine Bilanz des ADAC für den Monat Mai ergab. Demnach kostete ein Liter Super E10 im Schnitt rund 13 Cent weniger. Diesel war sogar etwa 27 Cent günstiger.
4: Das Wetter.
5: Die Nacht ist bewölkt und es kann am frühen Morgen auch mal regnen. Die Tiefstwerte liegen bei 16 bis 10 Grad. Am Tag wird es dann ziemlich ungemütlich mit viel Regen, Starkregen und Gewitter sind drin. Bei 22 bis 25 Grad.
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6: Zurzeit liegen uns keine Meldungen vor. Wir wünschen allen unterwegs gute Fahrt.
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5: So, herzlich willkommen an diesem sehr frühen Dienstag. Ich wünsche euch eine ganz schöne Nacht mit uns. Ich bin Johanna Tänzer, wir sind bei euch. Haltet durch, wenn ihr gerade im Auto seid oder so. Alex Warren ist das mit Ordinary. 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

0: Ach ja, die Digitalisierung in Deutschland ist ja so ein Ding, ne? Da willst du ein Dokument einreichen, musst du das erstmal ausdrucken, weil da ist nichts mit online abschicken. Genau für dieses Problem wurde 2011 der E-Mail-Service DE-Mail eingeführt. Da konnte man vertrauliche Dokumente sicher per Mail hin und her schicken. Das Problem ist nur, das kennt irgendwie keiner. Also es hat einfach niemand genutzt und deswegen wird das Ganze jetzt zum Ende des Jahres wieder eingestellt. Mein Kollege Stefan Rijek über DE-Mail und weitere Flops.
1: Daumen Hand hoch, wer hat hier schon mal was von DE-Mail gehört? Hier dieses super sichere Mail-System von der Bundesregierung, meine ich. Das konnte hier... Ich kann das jetzt nicht so gut erklären, aber dafür haben die ja damals extra so mega authentische Werbeclips gedreht.
2: Ab morgen werde ich DE-Mailer. Da kriegt man Dokumente, die man normalerweise per Post bekommt, in DE-Mail-Online-Postfach. Und da ist dann alles schön ordentlich und man findet alles sofort.
1: Tja, gefunden wird das Ganze dann aber doch nur von den wenigsten. Aber nicht nur DE-Mail ist grandios gefloppt. Die Geschichte hat wirklich endlos viele Fälle, bei denen man sich einfach nur denkt, was haben die da im Marketing eigentlich geraucht? Zum Beispiel 1985, zu Zeiten der Cola Wars, als die Pepsi-Rebellen fast so viel Cola verkauften wie das Coca-Cola-Imperium. Da hat Coca-Cola einfach mal die Rezeptur verändert.
3: Nee. Wow.
1: Ja, und diese innovative Idee hielt dann genau 79 Tage. Dann gab's wieder die ganz normale Coca-Cola mit dem peppigen Namen Coca-Cola Classic. Oder hier Google Plus, das sollte ja eine Alternative zum damals noch gigantischen Facebook sein. Aber mal ehrlich, hat das irgendwer von euch genutzt? Ne, ich auch nicht. War dann auch der Grund, das Ganze wieder einzustampfen. Und mein persönliches Highlight ist ja der grüne Ketchup von der Marke Heinz. Ja, einfach mal Shrek auf die Pommes kotzen lassen. Geil, wurde dann aber auch nach ein paar Jahren wieder vom Markt genommen.
4: Grün heißt nein, nein, nein.
1: Tja, könnte man heute easy als Dubai-Ketchup verkaufen. Vielleicht sind das ja auch alles gar keine Flops, sondern einfach Dinge, die ihrer Zeit voraus waren.
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0: Das Wetter.
1: Jetzt in der Nacht sind viele Wolken unterwegs und zum frühen Morgen kann es hier und da auch mal ein bisschen regnen. Die Temperaturen, die gehen auf 16 bis 10 Grad zurück. Am Tag wird es dann sehr ungemütlich. Immer wieder kommt Regen runter, dazu sind Gewitter und stellenweise auch kräftiger Starkregen drin. Die Höchstwerte liegen bei 22 bis 25 Grad.
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2: Zurzeit liegen uns keine Meldungen vor. Wir wünschen allen unterwegs gute Fahrt.
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1: Hallo, hallo. Einen wunderschönen, sehr frühen, guten Dienstagmorgen. So alles reingepackt. Ich weiß, es ist noch sehr früh. Aber der nächste Song, Leute, den müsst ihr einfach ziemlich laut hören. Also ganz laut, um ehrlich zu sein. Und ich meine, wenn ihr jetzt eh um die Uhrzeit, keine Ahnung, alleine seid oder auf der Autobahn ist eh nichts los, hey, dann macht jetzt mal ganz laut im Auto oder wo auch immer ihr gerade seid. Weil hier ist Loreen mit Euphoria.

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0: mit The Most Beautiful Girl in the World. Einen wunderschönen frühen Dienstagmorgen euch.
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1: Ich bin Tine Klimach. Die Europäische Union verschärft ihre Migrationspolitik. Künftig soll es Rückkehrzentren in Drittstaaten geben. Es werden auch weitere Asylregeln verschärft, um mehr Abschiebungen zu ermöglichen. Am Abend einigten sich darauf Vertreter des Europaparlaments und der Regierungen der Mitgliedsländer. In die speziellen Rückkehrzentren außerhalb der EU sollen abgelehnte Asylbewerber kommen, die nicht in ihre Herkunftsländer zurückgebracht werden können. Wo sie entstehen sollen, ist noch unklar. Nach dem Abbruch ihrer Reise in den Libanon hat Entwicklungsministerin Rehm Alabali Radovan Israel und die pro-iranische Hisbollah-Miliz zur Deeskalation aufgerufen. Sie verurteile die Angriffe der israelischen Regierung, diese dramatische Eskalation, sagte sie dem ZDF-Heute-Journal. Ebenso müsse auch die Hisbollah ihre Angriffe auf den Norden Israels einstellen.
2: Und deshalb setze ich natürlich auch weiterhin darauf, dass es eben zu Verhandlungen kommt, zu einer politischen Lösung, an die sich alle Seiten halten müssen.
1: Kurz vor dem Landeanflug auf Beirut musste ihr Flieger umdrehen aus Sicherheitsgründen. Alabali Radovan wollte sich bei ihrem Besuch gemeinsam mit dem norwegischen Amtskollegen ein Bild von den Auswirkungen des Kriegs zwischen der Hisbollah und Israel machen. Die verurteilte Rechtsextremistin Mala Svenja Liebig soll von Tschechien nach Deutschland ausgeliefert werden. Das hat das Landgericht im tschechischen Pilsen angeordnet. Die Entscheidung ist noch nicht rechtskräftig.
3: Liebig war in Deutschland wegen Volksverhetzung, übler Nachrede und Beleidigung zu 1,5 Jahren Gefängnis verurteilt worden. Fast 3 Jahre ist dieses Urteil her. Danach ließ Liebig den persönlichen Geschlechtseintrag von männlich in weiblich ändern, worin Kritiker einen Missbrauch des Selbstbestimmungsgesetzes sehen. Zum für den vergangenen Sommer festgelegten Haftantritt im Frauengefängnis Chemnitz erschien Liebig nicht, wurde deshalb zur Fahndung ausgeschrieben und schließlich in Tschechien festgenommen. Jan-Henner Reitzer, Nachrichtenredaktion.
1: Die Pünktlichkeit der Fernzüge der Deutschen Bahn hat sich im Mai auf niedrigem Niveau stabilisiert. Nach internen Unternehmensdaten erreichten 61,3% der ICE- und Intercity-Züge ihr Ziel pünktlich. Als verspätet gilt ein Zug nach Bahndefinition ab einer Verzögerung von 6 Minuten. Zugausfälle werden in der Statistik nicht berücksichtigt.
4: Das Wetter.
5: Die Nacht verläuft meist bewölkt und Richtung Morgen kann es auch schon mal nass werden. Und das Ganze bei so Tiefstwerten zwischen 16 und 10 Grad. Am Tag zeigt sich das Wetter dann von seiner nassen Seite, weil es regnet immer wieder. Dazu gibt es Gewitter und örtlich ist auch Starkregen möglich. Die Temperaturen steigen so auf 22 bis 25 Grad. Es bleibt also mild.
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6: Zurzeit liegen uns keine Meldungen vor. Wir wünschen allen unterwegs gute Fahrt.
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5: Hallo zusammen, eine schöne Nacht mit uns. Johanna Tänze ist hier und alle, die gerade vom Frühdienst nach Hause kommen, machen euch noch ein entspanntes Teechen und dann geht's ab in die Haia. Und alle anderen machen sich auch ihr Teechen oder den Kaffee. Und stehen jetzt aber mal ordentlich auf, ne? Jetzt geht's los in den Tag. Ja, ist noch früh, aber wir schaffen das. Das sind Handtricks mit Golden. Ich bin Johanna Tänzer. Hallo!

0: Gerade war erst der meteorologische Sommeranfang. Wie oft könnt ihr eigentlich hintereinander meteorologisch sagen? Meteorologisch, meteorologisch, meteorologisch, meteorologisch, meteorologisch. Ich könnte das immer weitermachen.
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2: Wann fängt denn jetzt der Sommer an? Ich check's nicht. Meteorologisch, kalendarisch oder gehen wir einfach danach, wann die ersten Bekloppten kurze Hose tragen? Ja, weil dann ist ab Februar Sommer. Ich meine, ich krieg das schon nicht mit dem Uhrenumstellen hin. Wie war das nochmal? Die Uhr stellt sie von O bis O. Ja, außer im Schaltjahr, da fällt Ostern auf den Mittwoch. Ach Leute, es ist doch alles zu kompliziert. Wer soll denn da noch mitkommen? Schoko-Nikoläuse gibt's ab August zu kaufen. Die Fußball-WM in Katar war damals auf einmal an Weihnachten und in der Ostsee hatten wir jetzt plötzlich einen Buckelwal. Früher war das einfacher. Sobald das Freibad aufhatte, war Sommer. Fertig. Aber wo gibt's heute noch ein Freibad? Wusstet ihr, dass Alaska der nördlichste, der westlichste und der östlichste Staat der USA ist? Ja, ich weiß, ich kriege auch einen Knoten in den Synapsen. Aber stimmt. Und immer dran denken, heiß ist, wenn du beim Atmen schwitzt.
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0: Das Wetter.
1: Die Nacht ist bewölkt und es kann am frühen Morgen auch mal regnen. Die Tiefstwerte liegen bei 16 bis 10 Grad. Am Tag wird es dann ziemlich ungemütlich mit viel Regen, Starkregen und Gewitter sind drin. Bei 22 bis 25 Grad.
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2: Zurzeit liegen uns keine Meldungen vor. Wir wünschen allen unterwegs gute Fahrt.

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1: Hallo zusammen. Guten Morgen und willkommen in diesem sehr, sehr frühen Dienstag. Ihr seid die Ersten. Jo, wir sind live dabei. Ihr seid die Ersten. Und wir machen das Ganze spannend. Ich spiele euch jetzt erstmal eine richtig schöne Nummer von One Direction. Das ist Story of My Life. Johanna Tänzer ist hier. Hallo.

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0: Farben, Baby Goodbye, guten Morgen zusammen. Gleich hier die aktuelle Single von Somber, Homewrecker.
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1: Ich bin Tine Klimach. US-Präsident Trump hat die nächste Woche als Zeitraum für eine mögliche Einigung mit dem Iran auf ein Rahmenabkommen genannt, das die Öffnung der Straße von Hormuz umfasst. Das berichtete der US-Sender ABC News unter Berufung auf ein Telefoninterview mit Trump. Dieser habe ergänzt, dass er dem Abkommen noch nicht zugestimmt habe. Das EU-Parlament und die Mitgliedstaaten haben sich auf eine härtere Migrationspolitik geeinigt. Künftig soll es Rückkehrzentren in Drittstaaten geben. Es werden auch weitere Asylregeln verschärft, um mehr Abschiebungen zu ermöglichen. In sogenannten Return-Hubs außerhalb der EU sollen abgelehnte Asylbewerber kommen, die nicht in ihre Herkunftsländer zurückgebracht werden können. Das kann der Fall sein, wenn das Herkunftsland die Einreise verweigert oder zu dem Staat keine diplomatischen Beziehungen bestehen. Ein neuer Stellplatzinformationsdienst soll Fahrern von Lastwagen helfen, einen Parkplatz zu finden. Enthalten sind Daten von allen gut 1.800 Rastplätzen in ganz Deutschland. Bundesverkehrsminister Schnieder gibt das System heute Vormittag an der A2 bei Hamm offiziell frei.
2: Wo genau ist noch ein Stellplatz frei? Lkw-Fahrer sollen nicht mehr lange suchen müssen und so auch schneller runter von Autobahnen und anderen Straßen, wo sie anderen im Weg rumfahren. Gespeist wird die Stellplatzsuchhilfe mit Daten aus dem Mautsystem, nahezu in Echtzeit. Ruhezeiten sollen so besser eingehalten werden können und am Ende alle Verkehrsteilnehmer profitieren von mehr Platz auf den Straßen und einer verbesserten Sicherheit. Aus Berlin, Jan-Henna Reitze.
1: Zum Sport. Heute beginnt für die deutsche Fußballnationalmannschaft die WM-Mission. Am Nachmittag geht es von Frankfurt am Main aus in die USA. Dort trifft das deutsche Team am Samstag im letzten Testspiel auf den Gastgeber USA.
3: Rund 9 Stunden Flugzeit sind es von Frankfurt nach Chicago. Durch die Zeitverschiebung fliegt das Team am Nachmittag los und kommt auch am Nachmittag an. Die ersten Tage gilt es also, den Jetlag zu überwinden. Das Klima ist sommerlich heiß. Bundestrainer Nagelsmann will die kommenden Tage nutzen und so viel wie möglich trainieren, um den Feinschliff vorzunehmen für den WM-Start. In Chicago stößt dann auch Stürmer Kai Havertz zum Team und macht den 26-Mann-Kader perfekt. Thomas Bremser, Nachrichtenredaktion.
1: Die Fußballweltmeisterschaft in den USA, Kanada und Mexiko startet am 11. Juni.
4: Das Wetter.
5: Die Nacht ist bewölkt und es kann am frühen Morgen auch mal regnen. Die Tiefstwerte liegen bei 16 bis 10 Grad. Am Tag wird es dann ziemlich ungemütlich mit viel Regen, Starkregen und Gewitter sind drin. Bei 22 bis 25 Grad.
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6: Zurzeit liegen uns keine Meldungen vor. Wir wünschen allen unterwegs gute Fahrt.
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7: Hallo zusammen. Guten Morgen. Johanna Tänzer hier für euch. Ja, ab geht's. Rein geht's in diesen Dienstagmorgen. Und das mit 3 jetzt am Stück. Fantastische Sachen dabei. Eiffel 65, Blue, Dabba Dee, Dabba Die. Dann die neue von Christa Sarandi. Und jetzt diese Mega-Single vom Udo. Und Apache ist auch dabei. Das ist Komet.

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1: Es ist eine kurze Woche und von der haben wir den Dienstag schon ein bisschen angeknabbert. Ne? Kevin Zimmer ist da mit dem Ausblick auf diesen Tag. Was haben wir denn heute?
2: Ja, schönen guten Morgen. Heute ist Moin. Ein wichtiger Tag und ein wichtiger Termin für alle, die ab und an mal fliegen, sei es in den Sommerurlaub oder auch geschäftlich. Die EU will unsere Fluggastrechte verbessern. Einige Mitgliedsländer sind allerdings dagegen. Heute soll es im besten Fall zu einer Einigung kommen. Und wenn die kommt, soll es einheitliche Regelungen geben, was wir für Entschädigungen bei Flugverspätungen oder Flugausfällen bekommen. Vermutlich hat jeder von uns die auch schon mal erlebt. Dürfte also interessant sein, wie wir da in Zukunft aufgestellt sind.
1: Absolut. Und wir fragen uns ja immer, wie geht's uns in Deutschland? Da kriegen wir heute auch eine Antwort, ne?
2: Ja, in Berlin wird der Armutsbericht vorgestellt. In den letzten Jahren ist die Armut in Deutschland gestiegen. Die Superreichen sind immer reicher geworden, die Armen immer ärmer. Also sind wir gespannt, wie weit die Schere jetzt wieder auseinandergeht.
1: Und es wird langsam ernst in Sachen Fußball-WM, ne?
2: Genau. Heute fliegt die deutsche Fußballnationalmannschaft von Frankfurt nach Chicago. Am Samstag haben sie dann noch ein Freundschaftsspiel gegen die USA. Und am 14. Juni haben sie dann ihr erstes WM-Spiel gegen Curaçao.
1: Ich freue mich. Danke, Kevin.
2: Gerne.
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0: Guten Morgen Dortmund, wir schauen aufs Wetter und das geht erstmal relativ entspannt und okay los. Wir haben jetzt 14 Grad in Huckade, 16 in Berghofen und erst haben wir so Sonne und Wolken im Wechsel. Heute Mittag dann so 24 Grad, ab heute Nachmittag wird es dann aber sehr ungemütlich. Es kommen Schauer, es können Gewitter mit dabei sein, es kann stellenweise sehr, sehr heftig werden mit Hagel und Sturmböen. Passt auf euch auf. Wir gucken auf die Straßen Dortmund Verkehr. Da haben wir Blitzer, Anhänger Oma auf der Ewinger Straße, stadteinwärts, kurz vor der Haltestelle Externberg. Und es steht noch ein Blitzeranhänger auf der A44 Richtung Kassel zwischen Unna und Unna Ost in der Baustelle. Wenn ihr noch was für uns habt, Staus oder Blitzer heute Morgen, sagt gerne Bescheid, kostenlos über die 0800 91 2 91 23. Gute Fahrt euch!
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2: Guten Morgen zusammen, Johanna Tänzer ist hier. Kommt gut in diesen Dienstag. Das ist Michael Jackson, They Don't Care About Us.

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0: Lost Frequencies und Yannick Devi mit Reality. Hallo, einen schönen Dienstagmorgen zusammen. Wir sind kurz vor dem langen, frohen Leichnamswochenende und viele von euch haben vielleicht ja nochmal 4 Tage am Stück frei. Richtig gut. Und auf der anderen Seite gibt's auch das. 4 Tage zusammensitzen und ein bisschen die Zukunft gestalten.
1: Augenblick mal.
2: Ich glaube, dass gerade diese Menschen super, super gut wissen, was diese Welt gerade braucht. Und dass wir nur unsere Ohren öffnen müssen, um mit diesen Menschen in Kontakt zu kommen und daraus so viel lernen dürfen.
3: Diese Menschen, das sind Kinder, Jugendliche und junge Erwachsene. Sie sind Pfadfinderinnen und Pfadfinder bei der DPSG. Und genau da ist Maximilian Strotzig auch. Seit genau einem Jahr ist er Bundeskurat, also der geistliche Leiter auf Bundesebene.
2: Ja, das letzte Jahr war ein wirklich sehr, sehr intensives und auch spannendes und auch wunderschönes Jahr.
3: Und spannend geht es nun weiter. Von Donnerstag bis Sonntag kommen Sie aus ganz Deutschland zur Bundesversammlung der DPSG. Diesmal hier in NRW in Essen. Einer der Schwerpunkte an den 4 Tagen, die Weiterarbeit an der sogenannten Aufarbeitungsstudie.
2: Das ist ein Thema, was natürlich ganz schön herausfordernd ist, weil es auch mit vielen Emotionen zusammenhängt. Und trotzdem ist der Verband, so nehme ich ihn gerade zumindest wahr, an dieser Stelle total gewillt, nach vorne zu gehen, sich selbst in Frage zu stellen und sich auch zu verändern. Und das wollen und werden wir tun.
3: Damit der Verband auch in Zukunft weiter ein sicherer Ort für alle ist, sagt Maximilian Strotzig. Die DPSG, über 80.000 Mitglieder bundesweit, in vielen Kirchengemeinden hier in NRW zu Hause und leistet eine ganz wertvolle Arbeit.
2: Weil sie Kindern und Jugendlichen einzigartige Chancen bietet, sich selbst zu entwickeln, sich selbst zu entfalten, sich selbst kennenzulernen, sich selbst auszuprobieren und ein verantwortungsvoller Teil dieser Gesellschaft und dieser Kirche zu werden.
3: Mehr bei uns auf augenblickmalonline.de. Stefan Klinkermann.

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1: Mit Marc Weiß. Schönen guten Morgen. Die EU plant eine deutlich härtere Gangart in der Migrationspolitik. Sie will vor allem strenger gegen abgelehnte Asylbewerber vorgehen. Parlament und Mitgliedstaaten haben sich gestern Abend darauf geeinigt, dass es außerhalb der EU die viel diskutierten Abschiebezentren geben soll. Thorsten Adolfs aus dem News-Team, was genau hat es damit auf sich?
2: Also in diesen Zentren sollen Menschen untergebracht werden, deren Asylantrag abgelehnt wurde, die aber nicht zurück in ihre Heimatländer können. Das funktioniert dann so. Die EU-Staaten schließen Abkommen mit Drittländern, in die die Menschen gebracht werden, egal ob sie vorher jemals dort waren oder nicht. Wichtig ist, dass diese Drittstaaten die Menschenrechte einhalten müssen. Das Ziel ist klar, der gesamte Rückführungsprozess soll in Zukunft deutlich schneller als bisher ablaufen. Organisationen wie die Caritas schlagen aber Alarm. Sie warnen, dass rechtliche Grauzonen entstehen könnten, in denen Menschen unter Umständen willkürlich festgehalten würden. Sie befürchten auch, dass es dort Fälle von Folter oder Verfolgung geben könnte.
1: Infos von Thorsten Adolfs, vielen Dank. Und jetzt weitere Themen in der Zusammenfassung. Russland hat die ukrainische Hauptstadt Kiew wieder massiv mit Raketen und Drohnen angegriffen. Im Zentrum der Stadt gab es in der Nacht heftige Explosionen. Viele Einwohner suchten Schutz in U-Bahn-Stationen oder Luftschutzkellern. Nach Angaben der Behörden kam mindestens ein Mensch ums Leben, 20 wurden verletzt. Mehr als jeder dritte Fernzug der Deutschen Bahn war im vergangenen Monat zu spät. Damit ist der Konzern wieder unpünktlicher als zuletzt, liegt aber immer noch im selbstgesteckten Rahmen von einer Pünktlichkeit von 60% und mehr. Als verspätet gilt ein Zug nach der Bahndefinition ab einer Verzögerung von 6 Minuten. Zugausfälle werden in der Statistik nicht berücksichtigt. Heute beginnt für die deutsche Fußballnationalmannschaft die WM-Mission. Am Nachmittag geht es von Frankfurt am Main aus in die USA, zunächst nach Chicago. Dort trifft das deutsche Team am Samstag im letzten Testspiel vor dem WM-Start auf den Gastgeber USA. Die Politik hat immer mehr Einfluss auf die Partnerwahl, vor allem beim Online-Dating. Das hat eine Studie in den USA herausgefunden. Die meisten Menschen geben in ihren Profilen ihre politische Einstellung an. Einige stellen auch Bedingungen an den möglichen Partner. Laut Studie lehnen in den USA viele Wähler der Demokratischen Partei Anhänger der Republikaner ab und umgekehrt. Sozialforscher sehen das Problem hier bei uns in Deutschland noch nicht ganz so dramatisch, weil es bei uns deutlich mehr Parteien gibt. Allerdings zeige sich auch hier eine Besonderheit, die das Dating schwerer machen könnte, heißt es. Junge Frauen wählten zuletzt deutlich weiter links als junge Männer. Der politische Gender Gap sei so groß wie noch nie, sagt Soziologe Ansgar Hudde, der an der Studie beteiligt war. Und das waren die Nachrichten mit Marc Weiß.
3: Danke dir, Marc. Wir gucken aufs Wetter für Dortmund. Das ist einigermaßen okay, relativ ruhig gerade, so mit 14 Grad auf dem höchsten, 16 in Lindenhorst. Auch ganz nett irgendwie, um rauszugehen, schon die Temperatur. Wir haben erst so einen Mix wieder aus Wolken, ein bisschen Sonne gibt's auch und schaffen bis heute Mittag so 24 Grad. Dann gibt's aber so einen Twist beim Wetter. Dann kommen nämlich heute Nachmittag Schauer und Gewitter zu uns nach Dortmund und das kann stellenweise richtig heftig werden. Also mit Starkregen, Hagel und Sturmböen und sowas. Wir halten euch da im Laufe des Tages dann auf dem Laufenden, wie sich das hier bei uns in Dortmund entwickelt.
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3: Gucken auf die Straßen. Wir haben Blitzeranhänger Oma auf der Ewinger Straße. Blitzt in Fahrtrichtung stadteinwärts, kurz vor der Haltestelle Externberg. Und dann gibt es noch einen Blitzeranhänger in der Baustelle auf der A44 Richtung Kassel zwischen Unna und Unna Ost. Ansonsten gerade alles ruhig. Wenn ihr noch eine Info für mich habt, schickt sie gerne rüber, kostenlos über die 0800 91 2 91 23. Gute Fahrt euch.
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3: Der Dienstag ist da. Schön, dass ihr auch dabei seid. Ich bin Tim Schmutzler.

0: Nick Harris mit Dreamer hier bei Radio 91.2 um 6:08. Ey, falls ihr es noch nicht gesehen habt, guckt euch bitte LOL bei Amazon Prime an. Ich habe immer noch Muskelkater vom Lachen vom Wochenende. Also wer es nicht kennt, da werden Comedians in einen Raum gesperrt und dürfen halt alles nur nicht lachen. Und es sind wirklich die besten Comedians Deutschlands. Die letzten Staffeln fand ich ehrlich gesagt so ein bisschen mau, aber diese Staffel einfach wieder unfassbar lustig. Und das auch, weil er dabei ist.
1: Weißt du Bescheid, ne?
0: Ja, Horst Schlemmer ist dieses Mal Moderator. Einfach großartig. Ich liebe Harpe Kerkeling sowieso und finde auch, dass der völlig zu Recht gestern Abend beim Kinofest in unserer Nachbarstadt Lünen den Preis für sein Lebenswerk bekommen hat. Der hat halt einfach so viel cooles Zeug gemacht und hat schon ganz früh angefangen.
2: Also ich bin Hans-Peter Kerkeling, bin 13 Jahre alt und komme aus Recklinghausen.
3: Tolle limousine in Berlin, ja. Die zit nu een beetje hier aan Gouda, alles over die atmosfeer. Niklaus, das Lamm schreit.
1: Ich bin Horst Schlemmer, stellvertretender Chefredakteur von Grevemeister Tagblatt, immer knallhart nach dem Fach. Weißt du Bescheid, ne?
0: Ja, weißt du Bescheid. Und den Preis für sein Lebenswerk hat er auch persönlich entgegengenommen da in Lünen und er hat sich wirklich einfach riesig drüber gefreut.
4: Meine Damen und Herren, vielen, vielen Dank. Ich bin sehr gerührt. Ich bedanke mich für die große Ehre, die Sie mir haben zuteil werden lassen. Und Dankeschön. Vielen Dank.
0: Wirklich ein toller, toller Künstler. Harpe Kerkeling bekommt in Lünen beim Kinofest für sein Lebenswerk einen Preis. Herzlichen Glückwunsch auch von uns hier bei Radio 91.2.

Happy Dienstagmorgen, hier ist Radio 91.2 um 6.17 Uhr. Und bevor wir uns gedanklich so komplett in die Fußball-Weltmeisterschaft schmeißen, gibt es noch eine Info von Borussia Dortmund für unseren Kalender. 15. August, Saisoneröffnung gegen AS Roma. Und da sehen wir auch einen alten Bekannten wieder, der Ex-Borusse Daniel Mahlen spielt in Rom. Und an dem Tag wird dann auch der Profikader für die neue Saison dann hochoffiziell vorgestellt. Und eine Woche später ist dann auch schon wieder Supercup gegen die Bayern und dann geht schon wieder los mit der Bundesliga. Aber bis dahin haben wir ja noch einen hoffentlich sehr, sehr schönen WM-Sommer. Heute fliegt die Nationalmannschaft in die USA, pünktlich hoffentlich um 13.35 Uhr von Frankfurt nach Chicago. Und wir freuen uns aufs Public Viewing dann am Hafen mit den deutschen Spielen. Und alle Infos dazu bekommt ihr hier bei Radio 91.2.

0: Shania Twain ist das. That don't impress me much. Na, sag ich doch. 6.25 Uhr, hier ist Radio 91.2. Gerade ganz frisch reingekommen. Ein Blitzer von der Yvonne, Dankeschön fürs Bescheid sagen, auf der Holthauser Straße Richtung Brambauer Blitz ist da in der Tempo-30-Zone. Danke fürs Bescheid sagen, euch allen eine gute Fahrt.
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0: Clementine Douglas singt dazu in unserem Hit vor halb. Die Nummer heißt Blessings. Ich wünsche euch einen schönen Dienstagmorgen. Wir haben es jetzt 6:30.
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2: Luzi Hollmann hier. Einen schönen Dienstagmorgen auch von mir. Viele Autofahrer bei uns in Dortmund haben es vermutlich schon mitbekommen und freuen sich. Tanken hier in der Stadt ist inzwischen wieder günstiger geworden. Nachdem der April noch richtig wehgetan hat, sind die Preise im Mai deutlich nach unten gegangen. Laut ADAC kostete ein Liter Super E10 im Schnitt rund 13 Cent weniger. Diesel war sogar etwa 27 Cent günstiger. Florian Josfrich aus dem Radio 91.2 Team. Der Tankrabatt scheint inzwischen zu wirken.
3: Ja, nach dem eher holprigen Start kommt die Steuersenkung inzwischen wohl komplett bei den Autofahrern an. Das zeigen Auswertungen des IFO-Instituts und der Monopolkommission. Vor allem bei Benzin lässt sich die Entlastung inzwischen klar an den Preisen ablesen. Geholfen haben dabei auch die zuletzt niedrigen Rohölpreise. Und das wirkt sich nicht nur an der Zapfsäule bei uns in Dortmund aus. Die niedrigeren Spritpreise haben zuletzt auch den Anstieg der Verbraucherpreise, also der Inflation, etwas gebremst.
2: Heute Morgen liegt der Preis für E10 in Dortmund bei etwa 1,88 €. Diesel kostet ungefähr 1,82 €. Die U42 ist am Wochenende in Ewing entgleist und das sorgt wohl noch bis Ende der Woche für Einschränkungen. Samstagabend musste ein DSW-Mitarbeiter die Weichen im Bereich der Haltestelle Kirchderne wegen einer technischen Störung manuell umstellen. Dadurch ist die U-Bahn dann im Schritttempo von den Gleisen abgekommen. Verletzt wurde niemand. Laut DSW 21 ist durch den Unfall aber ein größerer Schaden an den Gleisen entstanden und der soll wohl erst Ende der Woche wieder repariert sein. Solange fährt die U42 nur auf einer Seite der Strecke im 30 Minuten statt im 10-Minuten-Takt. Der zusätzliche Schienenersatzverkehr wurde inzwischen eingestellt. Und Borussia Dortmund empfängt zur neuen Saisoneröffnung den italienischen Topclub AS Rom. Das hat der Verein jetzt mitgeteilt. Neben dem Spiel wird auch der Profikader für die neue Saison vorgestellt und es werden auch weitere BVB-Mannschaften auf dem Rasen begrüßt. Die Saisoneröffnung steigt am 15. August im BVB-Stadion. Nur eine Woche danach steigt mit dem Supercup-Duell gegen den FC Bayern das erste Pflichtspiel der neuen Saison. Heute machen sich einige BVB-Profis wie Maxi Bayer und Nico Schotterbeck aber erstmal auf den Weg in die USA. Zusammen mit der deutschen Fußballnationalmannschaft. Sie bestreitet dort am Samstag das letzte Testspiel vor der Weltmeisterschaft.
0: Danke dir, Luzi. Wir gucken aufs Wetter für Dortmund. Es ist relativ bewölkt, noch entspannt. Wir haben 15 Grad jetzt in Grevel, 17 sind es in Kirchhörde. Es geht auch noch rauf auf bis zu 24 Grad, so heute Mittag, so mit so einem Mischmasch aus Sonne und Wolken. Vielleicht mal ein kurzer Schauer, aber eher nicht. Aber heute Nachmittag, da kommt dann garantiert was runter. Da sind dann nicht nur Schauer mit dabei, teilweise sogar Gewitter. Und da, wo es so richtig kracht, kann es auch stellenweise heftig werden mit Hagel- und Sturmböen sogar. Wir gucken auf die Straßen bei uns in Dortmund. Da ist ein Blitzer eben reingekommen auf der Holthauser Straße in Richtung Brambauer, da wo Tempo 30 ist. Dann haben wir Blitzeranhänger auf der A44 Richtung Kassel zwischen Unna und Unna Ost in der Baustelle. Und die Info von Nikolas, dass die Oma nicht mehr auf der Ewinger Straße steht. Die wurde abgeholt. Also wenn ihr die seht oder irgendwo einen anderen Blitzer oder noch einen Stau, dann sagt gerne kostenlos Bescheid über die 0800 91 2 91 23. Gute Fahrt und Dankeschön.
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0: mit Kiss. I was made for loving you. 20 vor 7, hier ist Radio 91.2. Eine kleine Urlaubsgeschichte mitgebracht. Ich war letzte Woche in Holland. Ich bin da auch joggen gegangen und so. Und es war dann wirklich sehr, sehr warm. Und da habe ich mir lieber mal an so einer Strandbude was zu trinken holen wollen. EC-Karte hatte ich dabei. Und dann frage ich den netten Typen an dem Stand so, kann ich mit Karte zahlen? Und er so, ja klar, wir sind ja in Holland. Und ich so, ja, bin halt aus Deutschland, deshalb frage ich lieber mal nach, weil wir sind ja noch nicht so weit. Es ist ja wirklich so, Digitalisierung ist jetzt nicht so unser Ding, auch bei Behörden. Dortmund wird ja dann nach und nach immer so ein bisschen besser. Es gibt aber generell noch Luft nach oben, würde ich mal sagen. Also der Wille ist da, auch schon so ein bisschen länger. Vor 15 Jahren schon gab es den E-Mail-Service DE-Mail. Und alle so, was bitte? Ja, stimmt, lief nicht ganz so gut. Radio 91.2-Reporter Stefan Rejek über DE-Mail und andere Digi-Flops.
1: Doch mal Hand hoch, wer hat hier schon mal was von DE-Mail gehört? Hier dieses supersichere Mail-System von der Bundesregierung, meine ich. Das konnte hier... Ich kann das jetzt nicht so gut erklären, aber dafür haben die ja damals extra so mega authentische Werbeclips gedreht.
2: Ab morgen werde ich DE-Mailer. Da kriegt man Dokumente, die man normalerweise per Post bekommt, in DE-Mail-Online-Postfach. Und da ist dann alles schön ordentlich und man findet alles sofort.
1: Tja, gefunden wird das Ganze dann aber doch nur von den wenigsten. Aber nicht nur DE-Mail ist grandios gefloppt. Die Geschichte hat wirklich endlos viele Fälle, bei denen man sich einfach nur denkt, was haben die da im Marketing eigentlich geraucht? Zum Beispiel 1985, zu Zeiten der Cola Wars, als die Pepsi-Rebellen fast so viel Cola verkauften wie das Coca-Cola-Imperium. Da hat Coca-Cola einfach mal die Rezeptur verändert.
3: Nee. Bah.
1: Ja, und diese innovative Idee hielt dann genau 79 Tage. Dann gab's wieder die ganz normale Coca-Cola mit dem peppigen Namen Coca-Cola Classic. Oder hier Google Plus, das sollte ja eine Alternative zum damals noch gigantischen Facebook sein. Aber mal ehrlich, hat das irgendwer von euch genutzt? Ne, ich auch nicht. War dann auch der Grund, das Ganze wieder einzustampfen. Und mein persönliches Highlight ist ja der grüne Ketchup von der Marke Heinz. Ja, einfach mal Shrek auf die Pommes kotzen lassen. Geil. Wurde dann aber auch nach ein paar Jahren wieder vom Markt genommen.
4: Grün heißt nein, nein, nein.
1: Tja, könnte man heute easy als Dubai-Ketchup verkaufen. Vielleicht sind das ja auch alles gar keine Flops, sondern einfach Dinge, die ihrer Zeit voraus waren.
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Die neue von Kamrad bei Radio 91.2, Hug Yourself um 10 vor 7 und gute Nachrichten gibt's, oder was heißt gut, aber ich freue mich, die Oma ist wieder da, Blitzeranhänger Oma steht jetzt auf der Huckarder Straße Richtung City gegenüber der Tankstelle. Dankeschön an den Frank.

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1: Mit Marc Weiß. Schönen guten Morgen. Es geht los für die deutsche Fußballnationalmannschaft. Heute Mittag hebt der DFB-Tross in Frankfurt ab, um sich in den USA den letzten Feinschliff für die WM zu holen. Mit im Gepäck ist nach 9 Siegen in Serie wahrscheinlich auch viel Selbstvertrauen. Thorsten Adolfs aus dem News-Team. Was erwartet das Team in den Staaten?
2: Es geht erstmal direkt nach Chicago. Bundestrainer Nagelsmann will dort die Zeit nutzen, um die Mannschaft optimal auf das WM-Turnier in den USA, Kanada und Mexiko einzustellen. Das ist auch schön für die Fans vor Ort, denn am Samstag steht im Soldier Field die Generalprobe gegen das Team der Amerikaner an. Als letzter anreisen wird übrigens Kai Havertz. Der hat am Wochenende ja noch das Champions-League-Finale gespielt.
1: Absolut. Und wie stehen die Chancen, dass das Team erfolgreich ins Turnier startet?
2: Die Stimmung im Team ist richtig gut, vor allem nach dem souveränen 4:0-Sieg gegen Finnland. Die deutsche Mannschaft wird in Chicago unbedingt nochmal nachlegen, damit sie mit breiter Brust in das XXL-Turnier gehen kann. Dann könnte übrigens Manuel Neuer im Tor sein Comeback feiern. Das erste Gruppenspiel findet nächste Woche Sonntag in Houston statt. Dort heißt der Gegner Curaçao. Das Team von der Karibikinsel ist bis jetzt ziemlich holprig in der WM-Vorbereitung unterwegs. Am Wochenende gab es gegen Schottland eine 1:4-Niederlage.
1: Infos von Thorsten Adolfs. Vielen Dank. Und wir haben die WM natürlich im Auge. Alle Spiele, alle Tore gibt es dann, sobald es losgeht, alles hier bei uns. Jetzt gibt es erstmal weitere Themen in der Zusammenfassung. Die EU macht den Weg für die umstrittenen Rückkehr- oder Abschiebezentren in Drittstaaten außerhalb der EU frei. Vertreter des Parlaments und der Mitgliedstaaten haben sich am Abend geeinigt. Ob die Zentren juristisch in Ordnung sind, muss allerdings noch geprüft werden. Kritiker befürchten Menschenrechtsverletzungen. Die Armutsquote in Deutschland liegt nach einem neuen Bericht des Paritätischen Wohlfahrtsverbandes auf einem neuen Höchststand. Von 2024 bis 2025 stieg diese Quote auf 16,1%. Damit lebten 3,3 Millionen Menschen hierzulande in Armut, meldet der Verband. Das sei ein trauriger Rekord. Die Bahn war im vergangenen Monat wieder etwas unpünktlicher als im Monat davor. Nach internen Unternehmensdaten erreichten 61,3% der ICE- und Intercity-Züge ihre Ziele pünktlich. Das ist nicht herausragend, liegt aber immer noch im selbstgesteckten Zielbereich der Bahn von mindestens 60% Pünktlichkeit. Die Bahn kämpft seit Jahren mit der Pünktlichkeit. Der Start ins laufende Jahr war dabei besonders schlecht. Begründet wurden die schlechten Zahlen mit der maroden Infrastruktur, den vielen Baustellen im Netz und dem strengen Wetter. Als verspätet gilt ein Zug nach bahneigener Definition ab einer Verzögerung von 6 Minuten. Komplette Zugausfälle werden in der Statistik allerdings gar nicht berücksichtigt. Und das waren die Nachrichten mit Marc Weiß.
3: Danke dir, Marc. Das Wetter für Dortmund ist relativ bedeckt gerade, aber auch relativ entspannt irgendwie. 16 Grad haben wir in Barob, 17 sind es jetzt in Wickede. Und wir haben erst noch so ein paar Wolken am Himmel, dann auch ein bisschen Sonne mal zwischendurch, so bei maximal 24 Grad, so um die Mittagszeit. Und dann ja, bleiben die Wolken, werden aber dunkler und es wird richtig rumsen da heute Nachmittag. Es kommen Gewitter zu uns nach Dortmund. Teilweise kann das wirklich heftig werden, so mit Hagel- und Sturmböen. Wenn wir Glück haben, zieht es aber auch an uns vorbei. Wir halten euch da auf dem Laufenden.
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3: Dortmund Verkehr. Wir schauen auf die Blitzer bei uns in der Stadt. Blitzeranhänger Opa steht auf der Holthauser Straße in Fahrtrichtung Brambauer, da bei Tempo 30. Blitzeranhänger Oma auf der Huckader Straße Richtung City gegenüber der Tankstelle. Und dann haben wir noch einen Blitzeranhänger auf der A44 Richtung Kassel. Zwischen Unna und Unna Ost in der Baustelle steht der. Und zwei Staus haben wir. A40 Dortmund-Essen zwischen dem Kreuz Dortmund-West und Bochum-Werne 2 Kilometer. Es dauert also knappe 5 Minütchen länger. Und die A45 Hagen-Dortmund ist mit dabei. Zwischen dem Kreuz Hagen und dem Westhofener Kreuz 2 Kilometer auch. Und auch so um die 5 Minütchen Zeitverlust für euch. Wenn ihr noch was habt von unterwegs, irgendwie ein Stau, ein Blitzer, sagt gerne kostenlos Bescheid über die 0800 91 2 21 23. Danke euch und gute Fahrt.
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3: Ich bin Tim Schmutzler und wünsche euch einen schönen Start in diesen Dienstag. Hallo!

0: Um 11 nach 7 bei Radio 91.2. Und so gegen, ja, Viertel vor 7 gestern Abend ist Harpe Kerkeling so ganz unauffällig durch den Hintereingang ins Lüne-Heinz-Hilpert-Theater gekommen. Harpe Kerkeling ist ja gerade wieder ganz weit vorne mit dabei, bei LOL als Horst Schlemmer, im Kino als Horst Schlemmer und als Harpe Kerkeling in zig Talkshows. Und in Lünen hat er beim Kinofest den Preis für sein Lebenswerk bekommen.
1: Ich bedanke mich für die Einladung zum Filmfest Lünen. Das ist eine tolle Geschichte und mit wie viel Engagement und Herzblut sie das hier gestalten, das ist beeindruckend und herzerwärmend.
0: Ach, wie schön. Und ja, so ein Preis für so ein Lebenswerk ist ja immer so ein Ding, ne? Das Timing ist ja da entscheidend. Machst du es zu früh, ist der Künstler sauer. Machst du es zu spät, bekommt der Künstler es vielleicht nicht mehr mit. Also für Harpe ist auf jeden Fall der Zeitpunkt voll okay.
2: Wir müssen noch offen miteinander reden. Ich gehe stramm auf die 62 zu. Das, was ich da bisher fabriziert habe in knapp 42 Jahren, auch wenn mir das vielleicht nicht so ganz so recht ist, dass das schon so viele Jahre sind, es ist eine Art Lebenswerk. Und deswegen nehme ich den Preis gerne an, in der Hoffnung, dass das Lebenswerk noch nicht vollendet ist.
0: Ja, das hoffen vermutlich viele, also ich auf jeden Fall. Harpe Kerkeling finde ich großartig und er hat ja auch noch sehr, sehr viele Ideen im Kopf. Und vielleicht gibt es ja da auch noch so ein paar Comebacks.
2: Ja, das könnte bei jeder Figur eigentlich passieren. Es gibt keine Figur, von der ich denke, das war jetzt ein völliger Fehltritt. Ich habe die alle sehr in meinem Herzen. Mal mag ich den einen lieber, mal die andere, so wie im Leben. Aber so grundsätzlich ist das schon eine Familie, die ich sehr gerne mag.
0: Gestern war Harpe als Harpe Kerkeling einfach unterwegs, auch wenn sich einige gefragt haben, Mensch, wo ist denn der Horst Schlemmer?
2: Mir ist es zu warm, um als Horst Schlemmer rumzulaufen. Allein diese Perücke, dann dieser Trenchcoat, ich öl ja so schon als ich und dann noch als Schlemmer. Nein, nein, nein, Schlemmer nur im Winter und Frühherbst.
0: So, wissen wir das auch. Harpe Kerkeling bekommt in unserer Nachbarstadt Lünen beim Kinofest den Preis für sein Lebenswerk. Absolut guter Typ, unfassbar witzig und einer mit Haltung und Herz. Hier ist Radio 91.2. Guten Morgen.

0: Where is my Wettermann hier bei Radio 91.2? Da ist er. Guten Morgen, Kai Zorn.
1: Einen wunderschönen guten Morgen.
0: Kai, was geht denn heute? Es sind ziemlich viele Wolken gerade über Dortmund, ne?
1: Ja, die Wolken sind größtenteils harmlos. Da ziehen immer wieder kompakte, hohe Wolkenfelder durch. Dazwischen scheint die Sonne mal kräftig, mal milchig, matt. Es kann schon mal den einen oder anderen kurzen Schauer geben. Aber so richtig die Post abgehen wird dann im Laufe des Nachmittags. Da zieht dann von Westen her eine gröbere Schauer- und Gewitterfront heran. Und die bringt starken bis stürmisch auffrischenden Wind. Es drohen dann auch Sturmböen in Gewitternähe. Die Temperaturen erreichen zuvor so 23 bis 24 Grad. Mit dem Regen kühlt es sich stark ab und vereinzelt ist auch Hagel möglich.
0: Hoppala, wie geht es denn dann weiter?
1: Ja, die kommenden Tage bleiben erst einmal, wie soll man sagen, interessant, um es mal positiv auszudrücken. Sie bringen mal mehr, mal weniger Wolken, immer mal wieder Schauer und Gewitter, dazwischen längere sonnige Phasen, vor allen Dingen am morgigen Nachmittag. Und die Temperaturen pendeln so um die 20 Grad, am Wochenende etwas darüber.
0: Na gut, nehmen wir so mit. Danke dir und schönen Tag.
1: Schönen Dienstag.
0: Dir auch.
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0: Survivor mit Burning Heart hier bei Radio 91.2. Ich wünsche euch einen schönen Dienstagmorgen. Ich bin Tim Schmutzler.
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0: Katy Perry.
1: Mit unserem Hit vor halb I Kissed a Girl um 7:30 jetzt. Guten Morgen.
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3: Mit Luzi Hollmann. Einen schönen guten Morgen euch. Gute Nachrichten für Autofahrer hier in Dortmund. Tanken ist bei uns in der Stadt wieder günstiger geworden. Nachdem der April noch richtig wehgetan hat, sind die Preise im Mai deutlich nach unten gegangen. Laut ADAC kostete ein Liter Super E10 im Schnitt rund 13 Cent weniger. Diesel war sogar etwa 27 Cent günstiger. Heißt, die Steuersenkung der Bundesregierung ist inzwischen bei den Autofahrern komplett angekommen. Das zeigen Auswertungen des IFO-Instituts und der Monopolkommission. Geholfen haben dabei auch die zuletzt niedrigeren Rohölpreise. Und das wirkt sich auch auf die Verbraucherpreise generell aus. Dadurch konnte der Anstieg etwas abgebremst werden. Nachdem am Wochenende eine Bahn der U42 in Ewing entgleist ist, müssen Fahrgäste noch die nächsten Tage mit Einschränkungen rechnen. Durch den Unfall ist an den Gleisen ein größerer Schaden entstanden, sagte ein DSW21-Sprecher auf Radio 91.2 Nachfrage. Die Reparaturarbeiten dauern demnach voraussichtlich bis Ende der Woche. So lange fährt die U42 nur auf einer Seite der Strecke im 30-Minuten- statt im 10-Minuten-Takt. Der zusätzliche Schienenersatzverkehr wurde eingestellt. Samstagabend musste ein DSW-Mitarbeiter die Weichen im Bereich der Haltestelle Kirchderne wegen einer technischen Störung manuell umstellen. Dadurch ist die U-Bahn dann im Schritttempo von den Gleisen abgekommen. Verletzt wurde aber niemand. Und die Stadt Dortmund bekommt Lob von der EU für die bisherigen Klimaanstrengungen. Denn die Stadt kommt auf ihrem Weg zur Klimaneutralität gut voran. Dafür gab es jetzt das EU-Label 100 klimaneutrale und smarte Städte. Die Stadt zählt damit zu den 100 europäischen Modellkommunen in dem Bereich. Das Label ist aber nicht nur eine Anerkennung, sondern soll auch ein Ansporn sein, denn jetzt gehe es auch um die konkrete Umsetzung von Maßnahmen. Durch die Auszeichnung ist es für die Stadt aber leichter, an EU-Fördermittel für Klimaprojekte zu kommen.
1: Danke für die Infos, Luzi. Wir gucken aufs Wetter für Dortmund. Das ist bedeckt, aber jetzt auch nicht unfreundlich. Die Sonne drückt so ein bisschen durch. Wir haben jetzt 16 Grad in Barob, 17 sind es in Wickede. Und so mit diesem Mix aus so ein paar Wolken und so ein bisschen Sonne, die durchkommt, geht es erst weiter. Bis 24 Grad schaffen wir dann so heute um die Mittagszeit. Und dann zieht es sich zu, da dreht sich das Ganze auch. Da kriegen wir Schauer. Teilweise heftige Gewitter können da runterkommen. Und wir reden da sogar von Hagel- und Sturmböen, wenn es ganz schlecht läuft. Aber wie gesagt, manchmal haben wir auch Glück bei uns in Dortmund und das Gewitter zieht einfach vorbei. Gucken wir auf die Straßen. Da ist jede Menge los jetzt. Ihr habt Blitzer gemeldet. Die Daniela zum Beispiel sagt, auf der Aderstraße blitzt es Richtung Stadtmitte. Danke für die Info. Dann haben wir einen Blitzer in Brakel auf dem Brakeler Hellweg in Richtung Wambel. Wir haben Blitzeranhänger Opa auf der Holthauser Straße Richtung Brambauer. Da ist Tempo 30. Blitzeranhänger Oma steht auf der Huckarder Straße Richtung City gegenüber der Tanke. Und der Blitzeranhänger auf der A44 ist auch immer noch da Richtung Kassel zwischen Unna und Unna Ost in der Baustelle. Jetzt haben wir Staus. A40 Dortmund-Essen zwischen Dortmund-Klei und Bochum-Freudenberg-Straße 6 Kilometer. Es dauert da 10 Minütchen knapp länger. Die A45 ist gleich dreifach vertreten. Fangen wir an mit Hagen-Dortmund. Zwischen Kreuz Hagen und Dortmund Süd 4 Kilometer Stau. Das dauert da 10 Minuten länger. Weiter A45 Hagen-Dortmund. Zwischen Kreuz Dortmund West und Dortmund Hafen 3 Kilometer Stau. Und jetzt die Gegenrichtung, also A45 Dortmund Richtung Hagen. Zwischen Dortmund Süd und dem Westhofener Kreuz 1 Kilometerchen Stau. Dauert da 5 Minütchen länger. Und wenn ihr noch was seht von unterwegs, sagt gerne Bescheid. Kostenlos über die 0800 91 2 91 23.
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1: Ich bin Tim Schmutzler, freue mich, dass ihr dabei seid und wünsche euch einen schönen guten Morgen.

0: Coldplay. Episches Ende von Feels Like I'm Falling in Love. Um 20 vor 8 hier bei Radio 91.2. Ich wünsche euch einen schönen Start in diesen Dienstag. Und heute startet ja die Mission Fußball-Weltmeisterschaft so richtig, ne? Die deutsche Fußballnationalmannschaft fliegt mit Nico Schlotterbeck, Maxi Bayer, Felix Metscher und Co. um 13.35 Uhr von Frankfurt nach Chicago. Und wir schicken gerne ein paar gute Wünsche mit.
1: Ich wünsche der deutschen Mannschaft viel Spaß, weil ich glaube, mit Spaß und der Qualität, die wir haben, können wir ein sehr erfolgreiches Turnier spielen.
2: Ich wünsche der deutschen Mannschaft ganz, ganz viel Erfolg. Und wir stehen voll dahinter und sind dabei und gucken uns auch jedes Spiel an.
3: Ja, wir wünschen auf jeden Fall gutes Gelingen. Bei der WM ein gutes Abschneiden, hoffentlich Finale und dann auch den Pokal in die Luft stemmen und so wenig Verletzungen wie möglich.
4: Ja, auf jeden Fall ganz viel Spaß, Freude und Zusammenhalt.
0: Das ist sehr, sehr nett und wir freuen uns auf hoffentlich tolle Spiele und tolle Stimmung. Wir geben auf jeden Fall alles beim Public Viewing im Hafengarten und wir freuen uns, wenn ihr da vorbeischaut. 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

0: 7:46 haben wir es. Hier ist Radio 91.2 mit Michael Mind und Blinded by the Light. Was gibt's denn bei euch so zum Frühstück? Also gute alte Stulle, Porridge, Joghurt mit Obst, sowas? Oder was sagt ihr?
1: Ich esse noch ein Butterbrot. Ich esse auch verschiedene Sorten. Ich esse aber auch Eiweißbrot, Vollkornbrot, manchmal auch ein ganz normales Doppelbackbrot. Ganz divers.
0: Ja, also Brot ganz vorne mit dabei. Es ist aber auch wirklich ein Träumchen, ne? So ein tolles Brot, so richtig schön was drauf. Herrlich. Gibt's bei uns in Dortmund ja auch bei jedem Bäcker, klar. Aber noch so ein bisschen besonderer an der Hohen Straße im Brotzimmer. Die haben ab 8:30 geöffnet, ein knappes Stündchen noch. Und so eine schöne Stulle to go, doch einfach mal reinsetzen, ist richtig toll. Radio 91.2 Reporterin Babette Horschler hat's gemacht.
2: Das Brotzimmer, das gibt's ja hier schon seit ein paar Jahren. Und Amir, du und dein Bruder und deine Schwester, ihr betreibt diesen Laden. Wie seid ihr denn auf diesen Namen gekommen?
3: Wir haben ganz viel überlegt. Irgendwann mal kam mal Brot und Zimmer. Hört sich gemütlich an. Dann nehmen wir Brotzimmer.
2: Ist auch sehr gemütlich hier. Sind das hier Omelettes oder was ist das, was man da sieht?
3: Ja, man kann Omelette dazu sagen. Das sind unsere persischen, vegetarischen Produkte.
2: Mit ganz viel Grün drin. Mm, das riecht hier auch schon alles so lecker. Macht ihr alles selber?
3: Wir machen tatsächlich fast alles selber. Auch Roastbeef, dafür sind wir auch sehr bekannt geworden. Das Fleisch legen wir selber ein. Pastrami machen wir selber.
2: Wer macht den Kuchen?
3: Das macht mein Bruder, meine Schwester. Also wir sind hier ein Familienbetrieb. Jeder packt mit an und hilft auch mit.
2: Das ist aber ganz klein. Also viele Leute passen hier nicht rein.
3: Unser Geschäft funktioniert tatsächlich sehr viel mit To-Go. Wir sind selber Perser und da machen wir auch ein paar persische Produkte von uns sind auch mit da drin. Aber auf das europäische Geschmack angepasst.
2: Sagt ihr denn auch wirklich Stulle?
3: Genau. Ich glaube, es gibt über 300 verschiedene Brotsorten hier in Deutschland. Und das ist so lecker und das wäre einfach schade, wenn man nur, wie gesagt, Käse und Wurst dazwischen legt und fertig. Das darf nicht sein.
0: Ich finde das super, was die da machen. Das hört sich auch richtig klasse an. Roastbeef und persisches Omelette auf so einem richtig guten Brot. Ist ein kleiner Tipp für euch. Das Brotzimmer an der Hohen Straße. Ich überlege gerade schon, wie irgendwie 8.30 Uhr machen die auf, bis 10 Uhr geht die Sendung. Wie kriege ich das irgendwie geregelt, dass da so ein schönes Brot hier, so eine Stulle to go hier ins Studio kommt? Na, gucken wir mal. Irgendwie kriege ich es hin. Hier ist Radio 91.2. Guten Morgen mit Taylor Swift.

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1: Mit Marc Weiß. Schönen guten Morgen. Es gibt, so wie es aussieht, eine Lösung für ein sehr nerviges Thema entlang der Autobahnen. Gleich um 9 Uhr startet an der A2 auf der Rastanlage Rhinan Süd bei Hamm offiziell ein neuer Digitalservice. Der soll Lkw-Fahrern die Suche nach einem freien Parkplatz erleichtern. Thorsten Adolfs aus dem News-Team. Wie genau hilft der Service den Fahrern?
2: Er hilft zum Beispiel, wenn die Fahrer nach vielen Stunden am Steuer dringend eine Pause machen müssen. Bis jetzt war es dann oft so, dass sie auf Verdacht Parkplätze angesteuert haben. War der Parkplatz voll, mussten sie weitersuchen. Und dadurch ging natürlich viel Zeit verloren und es wurde auch unnötig Sprit verbraucht. Oft hat die Parkplatzsuche auch dazu geführt, dass Lkw-Fahrer einfach an verbotenen Stellen geparkt haben, weil nichts mehr frei war. Und das ist natürlich für alle ein großes Sicherheitsrisiko. Genau da setzt das neue System an. Es liefert ab sofort fast in Echtzeit Daten über die Belegung von mehr als 1800 Rastanlagen in ganz Deutschland. Die Fahrer werden mit dem System gezielt zu den Parkplätzen geführt, wo noch was frei ist. Und sie haben dadurch auch einen besseren Überblick über ihre vorgeschriebenen Pausen. Das hilft dann dabei, Bußgelder und Verstöße zu vermeiden. Die erhobenen Daten stammen aus dem Mautsystem von Tollcollect. Und der Dienst ist kein Experiment mehr. Er läuft schon seit dem letzten Sommer erfolgreich in einer Testphase.
1: Infos von Thorsten Adolfs aus dem News-Team. Vielen Dank. Und jetzt weitere Themen in der Zusammenfassung. Mehr als jeder dritte Fernzug der Deutschen Bahn war im vergangenen Monat zu spät. Damit ist der Konzern unpünktlicher als zuletzt, liegt aber immer noch im selbstgesteckten Rahmen von über 60% Pünktlichkeit. Als verspätet gilt ein Zug nach bahneigener Definition ab einer Verzögerung von 6 Minuten. Zugausfälle werden in der Statistik nicht gezählt. Die EU macht den Weg für die umstrittenen Rückkehr- oder auch Abschiebezentren in Drittstaaten außerhalb der EU frei. Vertreter des Parlaments und der Mitgliedstaaten haben sich am Abend geeinigt. Ob die Zentren allerdings juristisch in Ordnung sind, muss noch geprüft werden. So langsam kann man wieder Fahnen hissen, Trikots tragen oder auch Autospiegel schwarz-rot-gold ummanteln. Die deutsche Fußballnationalmannschaft macht sich heute auf die WM-Reise. Am Mittag fliegt das Team von Frankfurt nach Chicago. Dort trifft die DFB-Elf am Samstagabend im letzten Testspiel vor der WM auf Gastgeber USA. Gewinnt das Team auch dieses Spiel, hätte man 9 Siege hintereinander eingefahren. Das sollte dann für das Turnier nochmal besonders motivieren. Das erste Gruppenspiel der deutschen Fußballnationalmannschaft ist am 14. Juni in Houston. Gegner ist dann WM-Neuling Curaçao. Und das waren die Nachrichten mit Marc Weiß.
3: Danke dir. Wir gucken aufs Wetter für Dortmund. Viele, viele Wolken hängen da oben rum. Es ist aber noch entspannt. Temperaturen 17 Grad in Brakel jetzt, 19 sind es in Dorstfeld. Die Sonne drückt da so ein bisschen durch und deshalb schaffen wir heute noch so bis zu 24 Grad. Und heute Nachmittag gibt es dann allerdings so einen kleinen Wetterwechsel, vielleicht auch einen größeren. Da kommen nämlich Schauer, da kommen mal Gewitter zu uns nach Dortmund. Das kann stellenweise relativ heftig werden. Wir haben das für euch im Blick und sagen euch Bescheid.
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3: So, gucken wir auf die Straßen. Da ist ordentlich was los heute Morgen. Blitze haben wir auf der B1 Richtung Bochum, kurz hinter der Auffahrt von der B54. Dann auf der Hansemannstraße in Richtung Westerfilde. Auf der Adeistraße Richtung Stadtmitte. Dann haben wir einen Blitzer in Brakel auf dem Brakeler Hellweg in Richtung Wambel. Blitzanhänger Opper haben wir auf der Holthauser Straße in Richtung Brambauer. Da ist Tempo 30. Blitzanhänger Oma steht auf der Huckader Straße in Richtung City gegenüber der Tankstelle. Und dann haben wir noch den Blitzanhänger auf der A44 Richtung Kassel zwischen Unna und Unna Ost da in der Baustelle. Staus haben wir auch. A40, Essen-Dortmund, zwischen Kreuz Bochum und Dortmund-Lütchen-Dortmund 1 Kilometer, dauert da 2 Minütchen länger, das ist noch der kürzeste. Dann haben wir die A40 Dortmund-Essen zwischen Dortmund-Klei und Bochum-Freudenberg-Straße, jetzt 8 Kilometer, das dauert da mindestens eine Viertelstunde länger. Die A45, Hagen-Dortmund, zwischen Kreuz-Hagen und Dortmund-Süd, 8 Kilometer Stau, über 20 Minuten Zeitverlust da für euch. Dann weiter auf der A45, Hagen-Dortmund, zwischen dem Kreuz Dortmund-West und Dortmund Hafen 3 Kilometer Stau. Und nochmal die A45 zum Schluss. Jetzt aber in Richtung Dortmund, beziehungsweise von Dortmund in Richtung Hagen. Zwischen dem Kreuz Dortmund-Witten und dem Westhofener Kreuz 2 Kilometer Stau und das dauert da 10 Minuten länger. Wenn ihr noch was seht unterwegs, sagt gerne kurz Bescheid. Ich habe noch Zeit. 0800 91 2 91 23. Gute Fahrt euch!
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3: Ich bin Tim Schmutzler, wünsche euch einen schönen Dienstagmorgen mit uns. Hallo zusammen.

0: 11 Minuten nach 8 haben wir an diesem Dienstagmorgen in Dortmund. Schönen guten Morgen, hier ist Radio 91.2 und wir gucken mal kurz nach nebenan. Das Kinofest in unserer Nachbarstadt Lünen, das ist wirklich ein Riesending und deshalb kommen da auch echte Topstars hin. Gestern Harpe Kerkeling, der hat da den Preis für sein Lebenswerk bekommen. Und Harpe ist einer von uns, ne? Geboren und aufgewachsen in Recklinghausen. Und wenn der hier bei uns in der Ecke ist, dann fühlt er sich direkt zu Hause.
1: Natürlich, sofort. Sobald ich ins Ruhrgebiet reinfahre, egal ob ich jetzt von Hamm reinfahre oder von Lüdenscheid oder von Bochum oder Dortmund. Sofort stellt sich dieses Heimatgefühl ein und das berührt mich dann schon. Und die Nähe der Menschen, auch dieses sich zu trauen, das ist ja eben auch in den Reden klar, hat sich das ja herauskristallisiert. Man hat hier das Herz auf der Zunge und da weiß ich immer, wo ich meine Art herhabe, auf der Bühne zu stehen. Das ist klassisch Ruhrgebiet. Ja,
0: guck mal, und da kommst du quasi nach Hause und kriegst auch noch einen Preis. Das geht doch besser nicht. Der kommt dann auch übrigens zu den unfassbar vielen anderen Preisen, die er schon gewonnen hat.
1: Stehen bei mir zu Hause jetzt neuerdings alle an einem Platz und ich bin selber manchmal erschrocken und stehe davor und denke mir, mein lieber Scholli, wenn dann Gäste reinkommen, die erschrecken sich manchmal, weil die da jetzt alle so geballt stehen.
0: Gut, ich finde alle verdient. Harpe Kerkeling ist unglaublich erfolgreich und das auch mal nach längeren Auszeiten, die hat er sich ja immer wieder mal genommen und er hatte auch nie Angst beim Comeback dann weniger erfolgreich zu sein.
1: Hab ich Angst davor gehabt? Nee, es war mir dann eigentlich auch egal, wenn man sich so eine Auszeit nimmt und wirklich so mal alles überdenken will und muss, dann muss einem das auch egal sein, sonst kommt man nicht in eine Entspanntheit.
0: Ja gut, sind wir ehrlich, für die Entspanntheit sorgt mit Sicherheit auch die entsprechende Kohle auf dem Konto bei Harpe, aber es sei ihm absolut gegönnt. Scheint ja wirklich ein feiner Kerl zu sein. In Lünen hat Harpe Kerkeling gestern Abend den Preis für sein Lebenswerk bekommen. Herzlichen Glückwunsch dazu, auch von uns hier bei Radio 91.2.

0: Das ist Sia mit Never Give Up bei Radio 91.2 um 20 Minuten nach 8. Ich hatte ab der 7. Klasse damals in der Schule Französisch. Ich war auch mal auf einem Schüleraustausch und konnte damals wirklich so ein bisschen mehr als Bonjour und Madame Monique ouvre la porte. Heute ist irgendwie 99,9% weg. Also so ein Getränk und was zu essen, das könnte ich mir vielleicht noch bestellen in Frankreich. Unser Comedy-Mann Jan Zerb sagt aber, Französisch ist wichtig und gibt uns ein bisschen Nachhilfe.
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2: Im Urlaub oder beim Tennis bei den French Open, wir hören immer mal so ein bisschen Französisch.
3: Egalité.
2: Und die Sprache ist nicht schwer. Es gibt zwei bestimmte Artikel, le und la, also Labyrinth, das heißt der Irrgarten, Lakritz, Lasagne, alles Französisch. Und wenn man mal was besonders krass findet, dann sagt man zweimal la, also oh la la. Französisch klingt auch einfach schön. La vie est belle, das heißt Leben wie ein Hund. Wichtig ist und bleibt, dass wir alles richtig aussprechen. Beim Bäcker zum Beispiel heißt es ein Croissant, bitte. Im Restaurant diese berühmte Tarte, also eine Quiche, gerne eine Quiche Doreen. Und mindestens, schon aus Höflichkeit, so im Ausland, sollte man Danke wirklich akzentfrei aussprechen können. Also, gracias.
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0: Michael Schulte mit seiner aktuellen Nummer 5 AM hier bei Radio 91.2 um 9:05. Man könnte auch sagen 8:25. Freue mich gleich auf unseren Hit verhalb. Two Colors, Safri Duo und Chris de Serendi mit Cynical. Da hauen wir mal ordentlich auf die Trommel gleich.
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0: Miracle ist unser Hit für halb jetzt um 8:30. Guten Morgen, ihr Lieben.
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2: Schönen guten Morgen, Luzi Hollmann hier. Viele Autofahrer bei uns in Dortmund werden es schon gemerkt haben und freuen sich. Tanken ist bei uns in der Stadt inzwischen wieder günstiger geworden. Nachdem der April noch richtig wehgetan hat, sind die Preise im Mai deutlich nach unten gegangen. Laut ADAC kostete ein Liter Super E10 im Schnitt rund 13 Cent weniger. Diesel war sogar etwa 27 Cent günstiger. Florian Joswig aus dem Radio 91.2 Team. Der Tankrabatt scheint inzwischen zu wirken.
3: Ja, nach dem eher holprigen Start kommt die Steuersenkung inzwischen wohl komplett bei den Autofahrern an. Das zeigen Auswertungen des IFO-Instituts und der Monopolkommission. Vor allem bei Benzin lässt sich die Entlastung inzwischen klar an den Preisen ablesen. Geholfen haben dabei auch die zuletzt niedrigen Rohölpreise. Und das wirkt sich nicht nur an der Zapfsäule bei uns in Dortmund aus. Die niedrigeren Spritpreise haben zuletzt auch den Anstieg der Verbraucherpreise, also der Inflation, etwas gebremst.
2: Danke, Florian. Heute Morgen liegt der Preis für E10 und Diesel in Dortmund etwa zwischen 1,83 € und 1,88 €. Er soll gedroht haben, Mitarbeiter des Jobcenters in Unna zu erschießen. Jetzt steht ein 46-jähriger Dortmunder vor Gericht. Laut Anklage soll er im vergangenen Jahr mehrfach straffällig geworden sein. Neben seiner Aktion im Jobcenter im März wird ihm ein Wohnungseinbruch im August vorgeworfen. Weil der Mann laut Gutachten an einer psychischen Erkrankung leidet und zur Tatzeit vermutlich schuldunfähig war, geht es in dem Prozess nicht um eine Gefängnisstrafe. Die Richter prüfen, ob er dauerhaft in einem psychiatrischen Krankenhaus untergebracht wird. Bis Mitte Juli sind mehrere Verhandlungstage angesetzt. Und Borussia Dortmund empfängt zur Saisoneröffnung den italienischen Top-Club AS Rom. Das hat der Verein jetzt mitgeteilt. Neben dem Spiel wird auch der Profikader für die neue Saison vorgestellt und es werden auch weitere BVB-Mannschaften auf dem Rasen begrüßt. Die Saisoneröffnung wird am 15. August im BVB-Stadion gefeiert. Nur eine Woche danach steigt mit dem Supercup-Duell gegen den FC Bayern das erste Pflichtspiel der neuen Saison. Heute machen sich einige BVB-Profis wie Maxi Bayer und Nico Schlotterbeck aber erstmal auf den Weg in die USA, zusammen mit der deutschen Fußballnationalmannschaft. Sie bestreitet dort am Samstag das letzte Testspiel vor der Weltmeisterschaft.
0: Danke dir, Luzi. Das Wetter für Dortmund geht ganz okay los. Es ist so ein freundlicher Wolken mit ein bisschen Sonnemix, würde ich sagen. 19 Grad haben wir jetzt in Rahmen, 20 Grad am Phoenixsee. Ein bisschen was geht da noch. Bis zu 24 Grad schaffen wir heute bei uns in Dortmund. Und das eben mit diesem Sonne-Wolken-Mix da. Allerdings auch nur bis heute Mittag, weil dann hat die Sonne nichts mehr zu melden. Dann gibt es nur noch sehr dunkle Wolken, dann kommen Schauer. Es kann auch sein, dass eine heftige Gewitterfront zu uns kommt. Und dann kann es auch Hagel und sogar heftige Sturmböen geben. Da gucken wir aber mal immer wieder auf die Wettermodelle und sagen euch dann Bescheid. Wir gucken auf die Straßen hier bei uns in Dortmund. Da haben wir Blitzer. Ist einiges los. B1 Richtung Bochum, kurz hinter der Auffahrt von der B54 blitzt es. Dann auf der Hansemannstraße in Richtung Westerfilde, auf der Adeistraße Richtung Stadtmitte, in Brakel auf dem Brakeler Hellweg Richtung Wambel und dann haben wir die Blitzeranhänger Nummer 1 Opper, Holthauser Straße Richtung Brambauer in der Tempo 30 Zone, Nummer 2 Blitzeranhänger Omba, Huckader Straße Richtung City gegenüber der Tanke und Nummer 3 der Baustellenblitzeranhänger da auf der A44 Richtung Kassel zwischen Unna und Unna Ost. Staus haben wir auch ein bisschen weniger geworden, aber sind ein paar dicke dabei. A1 Münster-Köln zwischen Kamener Kreuz und Westhofener Kreuz. 11 Kilometer stockender Verkehr dauert da mindestens 20 Minuten länger. A45 Hagen-Dortmund zwischen Kreuzhagen und Dortmund-Süd. 9 Kilometer Stau, eine halbe Stunde dauert das länger. Und nochmal die A45 Dortmund-Hagen zwischen dem Kreuz Dortmund-Nordwest und Dortmund-Hafen. 1 Kilometer stockender Verkehr plus 2 Minuten, das geht noch. Einmal haben wir die A45 noch, jetzt Dortmund Richtung Hagen. Zwischen Dortmund Süd und dem Westhofener Kreuz 2 Kilometer Stau. Klingt wenig, dauert aber gute 5 Minuten, fast 10 Minuten länger da. Und wenn ihr noch was habt von unterwegs, dann sagt gerne Bescheid, kostenlos über die 0800 91 2 91 23. Dankeschön.
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0: Ich wünsche euch einen schönen Dienstag mit uns. Ich bin Tim Schmutzler. Hallo zusammen.

Kershaw. On the Riddle aus den 80ern, hier bei Radio 91.2. 20 vor 9 ist gerade durch. Heute ist mal kein Freibadwetter. Also jetzt gerade geht's noch so. Wer früh schwimmen ist oder war, das ging noch. Aber heute Nachmittag Schauer und Gewitter bei uns in Dortmund. Und es ist ja tatsächlich auch gerade so ein bisschen eng mit Freibädern bei uns, ne? 4 von 7 sind dicht. Oder eben nicht ganz dicht, so wie das Froschloch. Das hat ein Leck. Die wollen Mitte Juni wieder aufmachen. Das Freibad Wellinghofen ist ja am Wochenende abgesoffen. Habt ihr bei uns gehört, da ist der ganze Matsch ins Becken gelaufen. Das soll heute in einer Woche, also nächsten Dienstag, wieder an den Start gehen. Da sagen wir euch auf jeden Fall Bescheid. Und das Volksbad, das Freibad Derne und der Freibadbereich in Wischlingen sind auch ganz normal geöffnet. Also das so für eure Planung. Und am Wochenende soll dann das Wetter ja auch wieder so ein bisschen besser werden. Da geht's wieder aufwärts. Und dann gibt's auch endlich wieder Freibad-Pommes.

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1: Wir spielen euch Beyoncé hier bei Radio 91.2 um 8.48 Uhr. Und unser Hörer René hat gerade noch mal den Blitzer an der B1 bestätigt. Da blitzt das Ordnungsamt in Fahrtrichtung Bochum vorm Signal Iduna-Gebäude. Danke dir, René, fürs Bescheid sagen. Machen wir die Blitzer eben noch komplett, die wir auf Dortmunder Stadtgebiet haben. Hansemannstraße Richtung Westerfilde. Auf der Adeistraße Richtung Stadtmitte steht ein Blitzer. Dann in Brakel auf dem Brakeler Hellweg in Richtung Wambel. Und die beiden Blitzeranhänger haben noch Opa Holthauser Straße Richtung Brambauer bei Tempo 30 und die Oma auf der Huckader Straße in Richtung City gegenüber der Tankstelle. Und wenn ihr noch was seht, ruft gerne durch 0800 91 2 91 23. Jetzt gehen wir zurück in die 90er. 1992 ist das Ding rausgekommen. Genesis, Jesus, He Knows Me. Ich bin Tim Schmutzler und wünsche euch einen richtig schönen Start in diesen Dienstag mit uns.

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1: Mit Marc Weiß. Schönen guten Morgen. Die Fahnen können kommen. Man darf so langsam auch mal das Trikot rauslegen oder die Autospiegel schwarz-rot-gold überziehen. Die deutsche Fußballnationalmannschaft fliegt am Mittag in die USA zur WM. Sie wird in Chicago ihr Quartier beziehen. Bundestrainer Nagelsmann und sein Team bereiten sich dort auf die anstehende Generalprobe vor. Die ist am Samstag gegen die USA. Thorsten Adolfs aus dem News-Team mit den weiteren Details.
2: Wer schwarz-rot-goldene Deko oder eine große WM-Party-Stimmung im Teamhotel erwartet, der wird enttäuscht. Das noble Waldorf Astoria ist eher für seine Diskretion bekannt. Fähnchen gibt es dort also keine. Dafür ist die Lage direkt am Lake Michigan absolut erstklassig. Das Team residiert mitten in der City und zum Trainingszentrum oder dem Soldier Fields, wo am Samstag gegen die USA gespielt wird, ist es nur ein Katzensprung. Angenehm ist auch das Wetter. Aktuell herrschen dort entspannte 25 Grad. Für die deutsche Mannschaft geht es in den nächsten Tagen darum, sich einzuspielen, bevor es am Montag weiter in das eigentliche WM-Quartier nach North Carolina geht.
1: Thorsten Adolfs mit Infos, vielen Dank, und jetzt die weiteren Themen in der Zusammenfassung. Bahnchefin Palla sieht mit gemischten Gefühlen auf den Einstieg des italienischen Bahnkonzerns Italo in den deutschen Markt. Ab 2028 sollen die italienischen Züge auch bei uns fahren. Die Politik müsse hier klare Regeln aufstellen, sagte Palla. Es dürfe nicht sein, dass davon nur die Metropolen profitieren und man in der Fläche Verbindungen verliere. Italo fordert einige Sonderkonditionen, die Bahn ist dagegen. Bei einem Messerangriff in einem Hamburger Supermarkt ist am späten Abend ein Mann getötet worden. Laut Polizei geriet er kurz vor Ladenschluss in dem Markt in Altona mit einem anderen Mann in einen Streit. Er kam daraufhin mit mehreren Stichverletzungen ins Krankenhaus, wo er später starb. Die Politik hat immer mehr Einfluss auf die Partnerwahl, vor allem beim Online-Dating. Das hat eine Studie in den USA herausgefunden. Die meisten Menschen geben in ihren Profilen ihre politische Einstellung an und suchen dann gezielt auch nach einem Partner mit der gleichen Einstellung. Laut Studie lehnen in den USA viele Wähler der Demokraten Anhänger der Republikaner ab und umgekehrt. Immerhin zeigen sich die Demokraten dabei etwas offener und akzeptieren auch unpolitische Partner. Bei den Republikanern sei das anders, sagen die Studienmacher. Wer Republikaner wähle, wünsche sich auch Republikaner-Anhänger als Partner. Sozialforscher sehen das Problem bei uns in Deutschland noch nicht so dramatisch, weil es mehr Parteien gibt. Allerdings zeige sich auch bei uns eine Besonderheit, die das Dating erschweren könnte, heißt es. Junge Frauen wählten zuletzt deutlich weiter links als junge Männer. Der politische Gender Gap sei so groß wie noch nie, sagt Soziologe Ansgar Hudde, der an der Studie beteiligt war. Und das waren die Nachrichten mit Marc Weiß.
3: Danke dir, Marc. Das Wetter für Dortmund ist bewölkt mit so ein bisschen Sonne, die da immer wieder durchdrückt. Also ganz okay im Moment. Temperaturen auch schon relativ ordentlich für die Uhrzeit. 19 Grad jetzt in Lütchendortmund, 20 Grad in der Gartenstadt. Und es geht noch so ein bisschen so weiter mit dem Wetter, bis wir so 24 Grad haben heute Mittag. Und ab heute Nachmittag gibt es dann Schauer und Gewitter. Und stellenweise kann das richtig, richtig heftig werden. Also da könnte Hagel mit dabei sein und auch so ein paar Sturmböen.
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3: Zip, dann gehen wir rüber auf die Straßen. Dortmund Verkehr mit den Blitzern bei uns in der Stadt. Auf der B1 Richtung Bochum, kurz hinter der Auffahrt von der B54. Auf der Hansemannstraße in Richtung Westerfilde wird geblitzt. Die Adeistraße ist mit dabei Richtung Stadtmitte. Blitzeranhänger Opper haben wir gefunden auf der Holthauser Straße Richtung Brambauer. Tempo 30 ist da. Blitzeranhänger Oma steht auf der Huckader Straße Richtung City gegenüber der Tankstelle. Und dann ist noch ein Blitzeranhänger auf der A44 Richtung Kassel zwischen Unna und Unna Ost in der Baustelle. Staus haben wir auch. A1 Münster-Köln zwischen Kamener Kreuz und Westhofener Kreuz 11 Kilometer. Mindestens mal eine Viertelstunde dauert es da länger. Dann die A40 Dortmund-Essen zwischen Dortmund-Lütchen-Dortmund und Bochum-Werne. 1 Kilometer Stau, das geht recht fix. Die A45 Hagen-Dortmund zwischen dem Kreuz Hagen und Dortmund-Süd. 8 Kilometer Stau, gute 20 Minuten plus da. Die A45 jetzt Dortmund Richtung Hagen zwischen Kreuz Castrop-Rauxel-Ost und Kreuz Dortmund-West, 3 Kilometer stockender Verkehr plus 5 Minuten. Und nochmal die A45 Dortmund-Hagen zwischen Dortmund-Süd und dem Westhofener Kreuz, 2 Kilometer stockender Verkehr, knappe 5 Minütchen plus da. Wenn ihr noch was habt für uns, sagt gerne Bescheid, ist kostenlos. 0800 91 2 91 23. Dankeschön und gute Fahrt.
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3: Ich wünsche euch einen schönen Dienstagmorgen mit uns. Ich bin Tim Schmutzler, hallo.

0: Shawn Mendes bei Radio 91.2 um 10 Minuten nach 9. Guten Morgen. Was esst ihr denn so morgen zum Frühstück? Irgendwie so Joghurt oder sowas? Oder so eine crazy Frühstücksbowl? Oder doch die gute alte Stulle? Die gibt's ja hier bei uns in Dortmund auch in richtig fancy. Im Kreuzviertel gibt's das Brotzimmer. Amir und seine Familie schmeißen da den Laden. Die kommen ursprünglich aus Persien und haben sich ins deutsche Brot verliebt. Können wir verstehen. Und im Brotzimmer gibt's die Kombi aus beiden Welten.
1: Genau, wir haben das modernisiert. Wir haben angefangen mit auch mit Käse und Wurst, machen wir immer noch. Aber wir haben gemerkt, das Brot, das deutsche Brot, bietet doch mehr als nur Käse und Wurst. Da kann man noch andere Sachen noch dazwischen legen. Und so haben wir das modernisiert. Und ja, die Produkte, die wir jetzt da haben, die werden sehr gerne gegessen und kommt auch sehr gut an.
0: Ja, und ich habe gerade auch nochmal in die Karte geguckt online. Die Pastrami-Stulle sieht herausragend aus. Und warst du einmal da, kommst du immer wieder. Argumente gibt's bei den Stammgästen genug.
2: Die heben sich schon ab quasi mit ihrem Brot, aber auch den verschiedenen Stullen.
3: Die Stulle mag auf neu gemacht sein, aber das Brot selber ist absolut wirklich hervorragend. Also wenn man das dazu nimmt, die Kombination ist perfekt. Das Brot, was drauf ist, super.
0: Okay, genau jetzt habe ich Hunger auf eine geile Stulle. Also seit 8.30 Uhr hat das Ding auf, das Brotzimmer da an der Hohen Straße. Deutsches Brot mit dem persischen Touch obendrauf. Aber einfach nur Wurst und Käse machen die auch. Würde ich so in der Reihenfolge nehmen.

0: 9:18 haben wir es an diesem Dienstagmorgen in Dortmund. Ihr hört Radio 91.2. Guten Morgen.
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3: Ja, nee, ist klar.
4: Leute, ich bin fick und fertig. Bauer sucht Frau. Der perfekte Brückenschlag zwischen Agrar- und Pornoindustrie sackt immer weiter in den Quotensumpf ab. Ja, sicher. Ich habe hier in der Bunten gelesen. Hier, Inka Bause hat schon Angst, dass sie nochmal richtig arbeiten muss. Aber was ist passiert? Bauer sucht Frau. Die Quoten sind schlecht. Vor allem in der jungen Zielgruppe. Ja, viele Jugendliche wissen doch gar nicht mehr, was ein Bauer ist. Die denken ja wirklich, die Milch kommt aus dem Tetrapack und die Kühe aus dem 3D-Drucker. Was hat diese wunderbare Sendung nicht alles für die ökologische Landwirtschaft getan? Richtig, nix. Ja, das einzige Vermächtnis vom Bauer sucht Frau sind nun mal Schäfer Heinrich und ihr Narromol, die sich mittlerweile bei Kampf der Reality-Stars gegenseitig fick und fertig machen. So, und jetzt wisst ihr auch, warum keiner Bauer sucht Frau mehr gucken will. Ja, man muss die Idioten verhindern, bevor die das Licht der Kamera erblicken. Ja, ja, für Inka Bause, da finden wir auch schon was Neues. Hier, die kann doch Stefan Ross beerben bei Immer wieder Sonntags. Dann geht da die Quote auch wieder hoch. Da kann sie auch ab und zu mal als Rod Stewart-Double auftreten.
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0: Mehr 80er Sound geht nicht hier bei Radio 91.2. Harold Faltermeier mit Axel F. Guten Morgen Dortmund, ich bin Tim Schmutzler. Schön, dass ihr dabei seid.
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0: Lady Gaga mit dem Hit vor halb Abracadabra um 9:30. Guten Morgen.
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2: Mit Viktoria Michelt. Schönen guten Morgen zusammen. Gut ein Jahr nach ihrer Verurteilung ist die Mörderin der Dortmunderin Heike Kötting jetzt im Gefängnis gestorben. Das bestätigt die Staatsanwaltschaft auf Radio 91.2 Nachfrage. Demnach ging es ihr schon während des Prozesses sehr schlecht. Ihr Gesundheitszustand habe sich dann seitdem nicht verbessert. Die Anfang 60-Jährige war im März letzten Jahres zu lebenslanger Haft verurteilt worden. Sie soll 1991 zusammen mit einem Komplizen in das Haus der 28-Jährigen Heike Kötting in Scharnhorst eingebrochen sein. Dort habe sie sie dann umgebracht und verschwand. Der Fall wurde zum Cold Case und konnte erst nach über 30 Jahren aufgeklärt werden, auch durch neue Auswertungen von DNA-Spuren. Tanken bei uns in Dortmund ist wieder günstiger geworden. Nachdem der April noch richtig wehgetan hat, sind die Preise im Mai deutlich nach unten gegangen. Laut ADAC kostete ein Liter Super E10 im Schnitt rund 13 Cent weniger, bei Diesel waren es sogar 27 Cent. Heißt, die Steuersenkung der Bundesregierung ist inzwischen bei den Autofahrern angekommen. Das zeigen auch Auswertungen des IFO-Instituts und der Monopolkommission. Geholfen haben dabei auch die zuletzt niedrigen Rohölpreise. Und das wirkt sich auch auf die Verbraucherpreise generell aus. Dadurch könnte der Anstieg etwas abgebremst werden. Heute Mittag geht es für 4 BVB-Spieler zur WM in die USA. Nico Schlotterbeck, Maxi Bayer, Waldemar Anton und Felix Metscher sind im Kader der deutschen Nationalmannschaft. Am Samstag ist für sie das letzte Testspiel vor der Weltmeisterschaft. Die startet am 11. Juni. Das erste deutsche Spiel ist dann am 14. Juni. Viel Zeit bis zur Saisoneröffnung bleibt den BVB-Spielern nach der WM nicht, denn schon am 15. August findet das erste Spiel gegen den italienischen Top-Club AS Rom statt. Dann wird im Signal Iduna Park auch der neue Profikader vorgestellt. Nur eine Woche danach steigt mit dem Supercup-Duell gegen den FC Bayern das erste BVB-Pflichtspiel der neuen Saison.
0: Danke dir, Viktoria. Wir gucken aufs Wetter für Dortmund. Das geht ganz ordentlich los. Wir haben zwar ein paar Wolken da oben, aber die Sonne guckt immer mal wieder raus. Deshalb ist es auch relativ mild jetzt heute Morgen. 19 Grad gerade in Bodelschwingen, 20 in Wichlinghofen. Und das mit der Sonne und den Wolken, das geht noch ein bisschen weiter, bis wir so 24 Grad haben, so um die Mittagszeit. Und dann kommen heute Nachmittag ordentlich Schauer runter, auch teilweise Gewitter. Wenn dann mal so ein Gewitter wirklich da ist, kann es stellenweise auch sehr heftig werden. Hagel- und Sturmböen sind dann angekündigt. Also mal gucken, was daraus wird. Manchmal haben wir auch Glück und das zieht an Dortmund vorbei. Was ist los auf den Straßen hier bei uns in der Stadt? Ein paar Blitze haben wir. B1 Richtung Bochum, kurz hinter der Auffahrt von der B54, da am Signal Iduna Haus. Dann die Adeistraße Richtung Stadtmitte, da wird geblitzt. Blitzanhänger Oppa haben wir auf der Holthauser Straße Richtung Brambauer bei Tempo 30. Kollegin Oma steht an der Huckader Straße Richtung City gegenüber der Tankstelle. Und noch ein Blitzanhänger steht auf der A44. Richtung Kassel, zwischen Unna und Unna Ost da in der Baustelle. Staus haben wir, A40 Dortmund-Essen, zwischen Dortmund-Klei und Dortmund-Lütchen-Dortmund, 1 Kilometer, mindestens 5 Minuten dauert es da länger. Die A45 Hagen-Dortmund, zwischen Kreuzhagen und Westhofener Kreuz, 4 Kilometer stockender Verkehr, dauert da mindestens mal 7 Minuten länger. A45 nochmal Hagen-Dortmund, zwischen Kreuz Dortmund-West und Dortmund-Hafen, 3 Kilometer Stau. Und jetzt die A45 in die Gegenrichtung, also Dortmund Richtung Hagen, zwischen Dortmund-Hafen und dem Kreuz Dortmund-West, 1 Kilometer stockender Verkehr, da seid ihr in 2 Minütchen durch. Und wenn ihr noch was für uns habt, dann sagt gerne kostenlos Bescheid. Das geht über die 0800 91 2 91 23. Dankeschön.
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0: Einen wundervollen Dienstagmorgen wünsche ich. Ich bin Tim Schmutzler. Hallo.

0: Mark Amber mit Belong Together hier bei Radio 91.2. Einen wunderschönen guten Morgen. Viele Sportvereine fliegen ja nach der Saison nach Mallorca. Eine Truppe fliegt heute nach Chicago, die deutsche Fußballnationalmannschaft. Samstag gibt's da einen Test gegen die USA, bevor es dann mit der WM losgeht. Kollege Thomas Bremser ist für uns ganz nah an der Mannschaft. Thomas, das erste WM-Spiel ist ja erst in knapp 2 Wochen. Die sind früh dran. Warum?
1: Ja, es gibt sicher mehrere Gründe. Der Jetlag soll möglichst schnell aus den Knochen raus. Und laut Kapitän Joshua Kimmich will man sich auch an das Klima gewöhnen. Denn es kann in einigen Spielorten zur Mittagszeit schon unangenehm heiß und schwül werden.
2: Dementsprechend wird das schon eine Umstellung sein. Deswegen ist es auch ganz gut, dass wir dann auch unter den Bedingungen trainieren und dass sich dann auch jeder schnell dran gewöhnen kann.
1: Der Bundestrainer will so viel wie möglich noch trainieren und hat ja auch noch ein Testspiel angesetzt. Am Samstag gegen Gastgeber USA.
0: Und wir können schon sagen, die Jungs sind ziemlich aufgeregt, natürlich auch euphorisch und auch sehr optimistisch, ne?
1: Ja, ich glaube, die können es kaum erwarten, dass die WM-Mission endlich startet. Dennis Undaff ist schon im WM-Fieber.
3: Es wird immer größer und sobald wir, glaube ich, in Amerika sind, ist es riesig und dann geht's weiter.
1: Das Selbstvertrauen ist groß nach 8 Siegen in Folge. Die Fans geben dem Team nur das Beste mit auf den Weg.
4: Ich wünsche der Mannschaft Entspannung auf dem Weg und dass sie entspannt, entsprechend und erholt ankommen.
5: Ich wünsche der Mannschaft ganz viel Glück und dass wir uns auf einen Fußballsommer freuen.
1: Und der darf gerne bis zum 19. Juli andauern.
0: Absolut, es wäre schön, wenn Deutschland da noch dabei ist. Da ist nämlich das Finale. Die deutsche Mannschaft fliegt heute rüber in die USA und wir freuen uns auf die Spiele und das Public Viewing hier bei uns in Dortmund im Hafengarten. Da sind wir von Radio 91.2 nämlich auch mit am Start. Euch einen schönen Dienstagmorgen jetzt mit den Backstreet Boys.

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Das ist Alex Warren mit Ordinary bei Radio 91.2. Und damit sage ich Tschüss für heute. Gleich ab 10 macht Steffi Strecker weiter. Ich bin Tim Schmutzler. Wir hören uns morgen früh. Bis dahin, macht euch einen schönen Tag. Ciao.

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3: Mit Marc Weiß. Schönen guten Morgen. Es ist ein Bericht, der aufrüttelt. Nach Angaben des Paritätischen Gesamtverbandes wächst die soziale Kluft in Deutschland immer weiter. Demnach haben immer mehr Menschen mit Armut zu kämpfen und das belastet den Alltag und das Miteinander zunehmend, so steht es im Bericht. Thorsten Adolfs aus dem News-Team. Inzwischen leben bei uns über 13 Millionen Menschen in Armut offiziell. Wer ist besonders stark davon betroffen?
4: Besonders hart trifft es ältere Frauen und Alleinerziehende. Das bedeutet für viele konkret, im Alltag zum Beispiel beim Einkaufen muss jeder Cent zweimal umgedreht werden. Da stellt sich dann täglich bei Millionen Menschen die Frage, ob man sich überhaupt noch eine gute Mahlzeit leisten kann. In dem Bericht steht auch, dass viele mittlerweile aufs Heizen verzichten, um zu sparen, und ins Kino, auf Feste oder zu Konzerten zu gehen, ist oft kaum noch möglich. Besonders alarmierend, mittlerweile lebt fast jeder fünfte Mensch über 65 Jahren in Armut. Bei Alleinlebenden ist das Risiko sogar noch mal deutlich höher.
3: Gibt es regionale Unterschiede und vor allem, was fordert der Verband jetzt von der Politik, wo diese Zahlen auf dem Tisch liegen?
4: Ja, der Wohnort spielt eine große Rolle. Während in Bayern etwa jeder Achte betroffen ist, sieht es in Sachsen-Anhalt oder Bremen deutlich schlechter aus. Dort leidet zum Teil mehr als jeder vierte Mensch unter Armut. Verbandsgeschäftsführer Rock schlägt deshalb Alarm. Er fordert von der Bundesregierung, den Sparkurs beim Sozialstaat sofort zu stoppen. Statt Armut nur zu verwalten, müsse endlich eine Politik her, die Armut aktiv bekämpfe, sagt er. Die Politik müsse dafür sorgen, dass der Zusammenhalt in unserer Gesellschaft nicht noch weiter zerbreche.
3: Infos von Thorsten Adolfs aus dem News-Team. Vielen Dank. Und jetzt weitere Themen in der Zusammenfassung. Die Ölpreise sind wieder etwas gesunken. Der Preis für einen Barrel der Sorte Brent liegt aktuell bei 94,12 Dollar. Die Preise waren gestern noch gestiegen, nachdem der Iran eine Unterbrechung der Gespräche mit den USA verkündet hatte, aus Protest gegen die israelischen Angriffe im Libanon. Die Preise waren dann wieder gefallen, nachdem US-Präsident Trump behauptet hatte, dass diese Gespräche weitergingen. Heute beginnt für die deutsche Fußballnationalmannschaft die WM-Mission. Am Nachmittag geht es von Frankfurt am Main aus in die USA. Zunächst nach Chicago. Dort trifft das deutsche Team am Samstag im letzten Testspiel vor dem WM-Start auf den Gastgeber USA. Der Durchschnittsmensch in Deutschland ist 1,73 Meter groß und wiegt 78,3 Kilo. Das meldet das Statistische Bundesamt nach Auswertung des Mikrozensus. Demnach hat sich die Durchschnittskörpergröße von Erwachsenen in den vergangenen Jahren kaum verändert. Im Jahr 2021 lag sie ebenfalls bei 1,73 Meter. Das Durchschnittsgewicht ist allerdings leicht gestiegen. 2021 wog der Durchschnittsmensch hierzulande noch 77,7 Kilo. Heute sind es 78,3. Mehr als die Hälfte der Erwachsenen gilt inzwischen als übergewichtig. Die Zahlen gibt es natürlich auch nach Männern und Frauen getrennt. Und hier sind sie. Der Durchschnittsmann ist 1,79 Meter groß und wiegt 86,5 Kilo. Die Durchschnittsfrau ist 1,66 Meter groß und wiegt 69,7 Kilo. So sagt es zumindest die Statistik. Und das waren die Nachrichten mit Marc Weiß.
5: Ja, jetzt wissen wir Bescheid. Der in jeder Hinsicht überdurchschnittliche Marc Weiß. Besten Dank. So, das Wetter in Dortmund. Zunächst sind noch einige Sonnenstrahlen mit dabei bei uns in Dortmund. Im Lauf des Nachmittags kommt dann aber eine Regen- und Gewitterfront auf Dortmund zu. Und die kann es auch wieder ganz schön in sich haben mit Starkregen, Hagel und Sturmböen, zumindest lokal. Die Temperaturen, die steigen vorher noch auf 24 Grad. Schon jetzt haben wir 21 in Husen, 22 im Kreuzviertel. Die nächsten Tage, die werden wechselhaft. Mal ist es sonnig, mal aber auch schaurig. Und nicht mehr viel mehr als 20 Grad haben wir dann in der Spitze.
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5: Hallöchen auf die Straßen. Ich habe drei Blitzer und das sind die Blitzeranhänger im Grunde genommen, nämlich der Opa auf der Holthauser Straße Richtung Bramauer, die Oma auf der Huckader Straße gegenüber der Tankstelle Richtung Innenstadt und dann gibt es noch einen Blitzeranhänger auf der A44 Richtung Kassel zwischen Unna und Unna Ost in der Baustelle. So, was haben wir noch? Wir haben folgende Staus. A1 Dortmund Richtung Münster zwischen Kreuz Dortmund-Unna und Carmen-Zentrum. 2 Kilometer, da braucht ihr 6 Minuten länger. Und besonders in sich hat es heute die A40 Dortmund Richtung Essen. Zwischen Dorstfeld und Lütchen-Dortmund haben wir 3 Kilometer Stau. Da braucht ihr aber ja, so 20 bis 30 Minuten länger. Da hat es nämlich einen Unfall gegeben und der Verkehr wird am Standstreifen an der Unfallstelle vorbeigeführt. Weiteres könnt ihr uns gerne kostenlos melden unter der 0800 91 2 91 23. Gute Fahrt!
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5: Wir fangen an mit einem Lied, also dem Lied, ein Lied von Mark Forster. Ich bin Steffi Strecker. Hallo, schönen Dienstag.

0: Signore. Alvaro Soler ist das hier für euren Dienstagvormittag. Also wir haben ja hier bei Radio 92 schon einige Extremläufer vorgestellt, aber diese Frau, die toppt, glaube ich, wirklich alles. Joyce Hübner ist seit einem Jahr überall in Deutschland unterwegs und ist schon mehr als 15.500 Kilometer gelaufen. Sie läuft nämlich tatsächlich jeden Tag einen Marathon. Wahnsinn. Und heute holt sie sich damit den Weltrekord. Angefangen hat übrigens alles auf dem Klo.
1: Entweder beim Trinken, irgendwo lustig mit Freunden, kommt man auf die besten Ideen. Oder man setzt sich halt auf die Kloschüssel und kommt dann auf die besten Ideen. Und zweiteres war es an dieser Stelle. Ich laufe alle Städte in ganz Deutschland ab. 2059 Stück sind es insgesamt. Entweder laufe ich quer durch oder streife nur die Stadtgrenze. Aber irgendwie erwische ich sie alle. Das Highlight machen tatsächlich die Mitläufer aus oder ja die Menschen drumherum. Ich hatte ein Altersheim, an dem ich vorbeigelaufen bin, wo ich glaube 15 oder 20 Omis und Oppis vor der Tür saßen und alle mit Fähnchen gewedelt haben. Die haben sich wahnsinnig gefreut. Das war super süß und wirklich rührend.
2: Ich habe die ganze Aktion bei Social Media gesehen und finde das unglaublich cool. Und da die Strecke an meiner Haustür vorbeigeht, dachte ich, ich fahre ein Stück entgegen und laufe bis nach Hause mit und guck mir mal an, was hier so gemacht wird.
3: Ich bin jetzt gestern angereist und laufe jetzt 7 Marathons mit. Heute ist der 2. von 7. Ich komme aus Süddeutschland, aber ich finde es auch hier ganz toll zu laufen. War gestern total überrascht, wie grün das hier alles ist.
1: Natürlich gibt es immer mal wieder Tage und Wochen, Monate und auch Phasen, wo es extrem nervig ist, auch für mich und wo ich einfach gar keine Lust habe, am nächsten Tag wieder zu starten. Aber ich habe es mir vorgenommen, deswegen ziehe ich das durch. Und egal, wie es sich am Morgen anfühlt, es gibt mindestens immer 3 Kilometer, die gut waren am Tag. Und allein deswegen lohnt es sich, auch jeden Tag weiterzulaufen.
0: Ja, und heute Vormittag, seit 9 Uhr, um genau zu sein, läuft sie übrigens Marathon Nummer 368 von Settrup, das ist im Landkreis Osnabrück, nach Tecklenburg. Und verfolgen könnt ihr das Ganze auf dem Instagram-Account von Joyce Hübner. Es ist wirklich unfassbar, was es für Leute gibt. Ganz klarer Fall von positiv bekloppt. 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

Ihr Spielkinder, Steffi Strecker hier bei Radio 92. Ich habe einen Tipp für euch. Heute ist nämlich die zweite Auflage des VHS-Spiele-Events. Das ist jetzt jeden ersten Dienstag im Monat, immer von 17 bis 22 Uhr. Und jeder kann da einfach vorbeikommen und mitspielen. Müssen natürlich nicht die kompletten 5 Stunden sein. Jeder kann kommen und gehen, wie es einfach passt. Ihr könnt da neue Gesellschaftsspiele ausprobieren, aber natürlich auch einfach mit Gleichgesinnten die Klassiker durchzocken. Das Ganze ist in der Stübbenstraße im Kreuzviertel. Und es wäre super, wenn ihr euch vorher anmeldet, damit die Veranstalter einfach so ein bisschen besser planen können. Das geht über die Homepage der VHS Dortmund. Also Spiele-Event. Heute von 17 bis 22 Uhr ist kostenlos. Viel Spaß. 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

0: Schönen Vormittag euch. Hier ist Radio N2 mit Steffi Strecker. Schön, dass ihr dabei seid.
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0: Staatsanwaltschaft auf Radio 91.2 Nachfrage. Demnach ging es ihr schon während des Prozesses sehr schlecht. Ihr Gesundheitszustand habe sich dann seitdem nicht verbessert. Die Anfang 60-Jährige war im März letzten Jahres zu lebenslanger Haft verurteilt worden. Sie soll 1991 zusammen mit einem Komplizen in das Haus der 28-Jährigen Heike Kötting in Scharnhorst eingebrochen sein. Dort habe sie sie dann umgebracht und verschwand. Der Fall wurde zum Cold Case und konnte erst nach über 30 Jahren aufgeklärt werden durch eine neue Auswertung von DNA-Spuren. Ein 46-jähriger Dortmunder steht ab heute vor dem Landgericht. Laut Anklage soll er im vergangenen Jahr mehrfach straffällig geworden sein, unter anderem im Jobcenter in Unna. Da soll er im März Mitarbeitern gedroht haben, sie zu erschießen. Außerdem wird ihm ein Wohnungseinbruch im August vorgeworfen. Da der Mann laut Gutachten an einer psychischen Erkrankung leidet und zur Tatzeit vermutlich schuldunfähig war, geht es in dem Prozess nicht um eine Gefängnisstrafe. Die Richter prüfen, ob er dauerhaft in einem psychiatrischen Krankenhaus untergebracht wird. Bis Mitte Juli sind mehrere Verhandlungstage angesetzt. Die Stadt Dortmund bekommt Lob von der EU für die bisherigen Klimaanstrengungen. Denn die Stadt bekommt auf ihrem Weg zur Klimaneutralität gut voran. Dafür gibt es jetzt das EU-Label 100 klimaneutrale und smarte Städte. Die Stadt zählt damit zu den 100 europäischen Modellkommunen in dem Bereich. Das Label ist nicht nur eine Anerkennung, sondern soll auch Ansporn sein. Denn jetzt geht es auch um die konkrete Umsetzung von Maßnahmen. Durch die Auszeichnung ist es für die Stadt leichter, an EU-Fördermittel für Klimaprojekte zu kommen.
1: Dankeschön, Viktoria. Das Wetter in Dortmund, ja, noch ist es ruhig. Schon jetzt relativ warm, 22 Grad in Saarlingen, genau wie in Grevel. So 1-2 Grad können wir da noch drauflegen. Man merkt aber schon jetzt an der Luft, da braut sich irgendwie was zusammen. Nachmittags müssen wir uns dann auf teilweise heftige Unwetter einstellen. Nicht überall, aber lokal, in manchen Stadtteilen eben schon. Ja, und da ist dann wieder alles mit dabei, was definitiv keinen Spaß macht. Hagel, Starkregen, Sturmböen, das ganze Programm. Von morgen bis ins lange Wochenende hinein bleibt es unbeständig. Mal ist es durchaus ganz hübsch mit Sonne, mal ist es aber eben auch nass mit Schauern und Gewittern. Und dann rüber auf die Straßen, da haben wir Oma und Opa im Einsatz. Die Oma neuerdings auf der Hokkada Straße gegenüber der Tankstelle, seit gestern ist sie da. Und der Opa auf der Holthauser Straße in Richtung Brambauer. Dann haben wir nach wie vor auch den Blitzer auf der A44 Richtung Kassel zwischen Unna und Unna Ost in der Baustelle. So, dann hat es sich zum Glück entspannt auf der A40. Da hatte es ja einen Unfall gegeben zwischen Dorstfeld und Lütchen-Dortmund. Noch ist da ein bisschen Stau, aber in ein paar Minuten seid ihr da durch. So, und dann haben wir noch die A1. Auch da hat es leider einen Unfall gegeben. Und zwar Dortmund Richtung Köln zwischen Hagen-Nord und Hagen-West. Da ist ein Unfall passiert mit mehreren Fahrzeugen. Der linke Fahrstreifen ist gesperrt. Der mittlere ebenfalls. Der Verkehr wird aber an der Unfallstelle vorbeigeführt. Momentan hält sich der Stau da zum Glück in Grenzen. Ja, so 5 bis 10 Minuten kommen da oben drauf. Weiteres könnt ihr uns gerne kostenlos melden, am besten per WhatsApp 0800 91 2 91 23. Gute Fahrt!
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1: Mit Steffi Strecker. Hallöchen zusammen. Schönen Vormittag euch.

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0: Stadtmund am Vormittag. Hier ist Radio 92 mit Steffi Strecker. Und jetzt um diese Uhrzeit, also so zwischen 10:30 und 11, ist doch eigentlich die perfekte Zeit für das Bütterken, ne? Andere sagen ja auch Stulle oder Knifte dazu. Früher war das ja oft wirklich nur ein Butterbrot oder halt eben Wurst, Käse oder Marmelade drauf. Heute sind das ja teilweise belegte Kunstwerke mit rote Beete, Pastrami, Avocado, Kresse, Granatapfelkern. Hauptsache irgendwie fancy. Besonders originelle Stullen gibt's hier in Dortmund ja zum Beispiel bei Oma Rosa oder Herrn Liebig oder auch im Brotzimmer an der Hohen Straße. Aber generell mal gefragt, schmiert ihr euch überhaupt noch Brote? Und wenn ja, was kommt drauf?
1: Ich komme aus dem polnischen Haushalt, da sind Butterbrote normal, alle möglichen Brotsorten.
2: Ich komme aus den 90ern, da gab es noch Butterbrot mit in der Schule. Tomaten mit Zwiebeln und Pfeffer hat mein Vater mir immer so gemacht, ne, früher.
3: Machen wir, auch die Kinder. Für die Schule Frischkäse, unterschiedliche Sachen, kommt drauf an, auf was die Lust haben.
4: Butterbrote, Stullen.
5: Wir brauchen Schnitten, ne? Abends gibt es ein Butterbrot, morgens gibt es Brötchen.
6: Ich esse noch ein Butterbrot, ich esse auch verschiedene Sorten. Ich esse aber auch Eiweißbrot, Vollkornbrot, manchmal auch ein ganz normales Doppelbackbrot, ganz divers.
0: Also die gute alte Stulle, die feiert gefühlt gerade ein Comeback. Ich würde jetzt auch gerne in eine reinbeißen, aber mir schmiert ja keiner eine. Danke für euer Oh, das tat gut. Hier ist Radio 92 mit Steffi Strecker.

Uiuiuiui, die Aufregung und Vorfreude ist riesig bei den Swifties. Radio NRC 2 ist hier. Am Freitag kommt nämlich ein neuer Song von Taylor Swift raus. Der gehört dann zum Soundtrack des neuen Toy Story Films. I knew it, I knew you wird der Song heißen. Und Taylor hat das Gerücht auf Instagram selbst bestätigt und dazu geschrieben, es sei schon immer ihr Traum gewesen, sich an Toy Story zu beteiligen. Im Grunde, seit sie mit 5 den ersten Toy Story Film gesehen hat. Ja, und in dem neuen Song, da kehrt sie angeblich zu ihren Country-Wurzeln zurück, die gute Taylor. Bis Freitag müssen sich die Swifties noch gedulden. Schafft ihr. Wir verkürzen euch die Zeit mit dem, was schon auf dem Markt ist. Ist ja reichlich Material da. Fate of Ophelia zum Beispiel. Jetzt hier bei Radio 92.

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1: Mit Marc Weiß, schönen guten Tag. Für Lkw-Fahrer soll die nervige Suche nach einem freien Parkplatz ab sofort deutlich leichter werden. Verkehrsminister Schnieder hat vorhin an der A2 bei Hamm einen neuen Digitaldienst gestartet. Der soll fast in Echtzeit zeigen, wo noch Plätze frei sind. Am Ende sollen davon alle profitieren, auch die Autofahrer. Einzelheiten von Thorsten Adolfs.
2: Das System nutzt Daten aus der Mauterfassung und macht diese Daten in Apps verfügbar. Laut Verkehrsminister Schnieder können Lkw-Fahrer über die App dann checken, wie voll Rastanlagen sind und überfüllte Plätze einfach umfahren. Dadurch wird es auch für Autofahrer sicherer, weil weniger Lkw riskant auf Seitenstreifen oder in Ausfahrten parken. Der Dienst ist ab sofort für alle 1850 Autobahnrastanlagen kostenlos verfügbar. Und es geht noch weiter. Laut Verkehrsministerium sollen in einem zweiten Schritt auch Rastanlagen an Bundesstraßen und private Autohöfe hinzugefügt werden. Der Deutsche Verkehrssicherheitsrat findet das System grundsätzlich gut. Er wünscht sich aber langfristig, dass es auch möglich wird, Parkplätze vorab zu reservieren. Und der Verkehrssicherheitsrat sagt, das Grundproblem bleibe trotz der digitalen Hilfe bestehen. Demnach fehlen bundesweit immer noch zehntausende Stellplätze und die brauchen die Fahrer, um ihre Ruhezeiten einhalten zu können. Hinter dem neuen Stellplatzinformationsdienst steht ein großes Team aus dem Verkehrsministerium, von Toll Collect, der Autobahn GmbH und weiteren Partnern.
1: Infos von Thorsten Adolfs, vielen Dank. Jetzt weitere Themen in der Zusammenfassung. Die Menschen in Deutschland werden nicht größer, aber schwerer. Das Statistische Bundesamt hat aktuelle Zahlen geliefert. Demnach ist der Durchschnittsmensch in Deutschland wie schon seit Jahren 1,73 Meter groß und er wiegt jetzt 78,3 Kilo. Das ist über ein halbes Kilo mehr als vor 5 Jahren. Inzwischen gelten über 53% der Erwachsenen hierzulande als übergewichtig. Die Armutsquote in Deutschland liegt nach einem neuen Bericht des Paritätischen Wohlfahrtsverbandes auf einem Höchststand. Von 2024 bis 2025 stieg die Quote auf 16,1%. Damit lebten 13,3 Millionen Menschen hier bei uns in Armut, meldet der Verband. Das sei ein trauriger Rekord. Eine Meldung, die Gen Z nicht gerne hören wird. Junge Menschen äußern am deutlichsten, dass ihnen nachhaltiges, also umweltschonendes Reisen besonders wichtig sei. Das zeigt eine Studie von Booking.com. Aber wirklich darauf achten, tun eher die Älteren ab 60. Nach der Studie wollen über 70% aus der Generation Z und der Millennials nachhaltig reisen. Bei den Babyboomern sagen das zum Beispiel nur 40%. Wenn es aber um konkrete Taten geht, dann dreht sich dieses Bild. 51% der Babyboomer recyceln zum Beispiel auf Reisen, während es bei Millennials und Gen Z nur rund 30% sind. Fast 60% der Babyboomer konsumieren im Urlaub regionale Produkte. Bei den Jüngeren tun das ebenfalls nur 30%. Die Studienmacher sind trotzdem zufrieden. Immerhin zeige sich, dass Nachhaltigkeit auf Reisen überhaupt ein Thema sei, sagte ein Sprecher, auch wenn die jüngere Generation hier noch etwas hinterherhinke. Und das waren die Nachrichten mit Marc Weiß.
3: Dankeschön, Marc, der Mann der mittleren Generation. Das Wetter in Dortmund, 22 Grad in Kleid, 22 Grad auch in Wambel. Sonne und immer mehr Wolken wechseln sich ab. Ab der Mittagszeit bilden sich dann erste Schauer. Und im Laufe des Nachmittags, da kommt eine Regen- und Gewitterfront auf Dortmund zu. Örtlich drohen sinnflutartiger Regen, Hagel und Sturmböen. In der Nacht lassen die Schauer dann nach. Die Temperaturen sinken auf minimal 12 Grad. Ja, und auch von morgen bis ins lange Wochenende erwarten uns immer wieder Schauer und Gewitter. Aber zwischendurch haben wir auch einige sonnige Phasen mit dabei.
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3: Hallöchen auf die Straßen. Wir haben nach wie vor Oma und Opa als Blitzer. Den Opa auf der Holthauser Straße Richtung Brambauer und die Oma auf der Huckader Straße gegenüber der Tankstelle. Außerdem wird geblitzt auf der A44 Richtung Kassel zwischen Unna und Unna Ost in der Baustelle. So, und dann haben wir zurzeit keinen einzigen Stau, der länger ist als 5 Minuten. Deshalb sage ich einfach, gute Fahrt weiterhin.
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3: Hallöchen, ihr Lieben. Steffi Strecker hier. Schönen Dienstag.

0: Schönen Vormittag euch. Hier ist Radio 92 jetzt mit unserem Wettermann, Kai Zorn. Hallöchen.
1: Hallo Steffi.
0: Kai, Traumwetter ist das irgendwie nicht heute, ne?
1: Nee, das Gelbe vom Ei wird das heute nicht werden. Aber noch ist es relativ ruhig. Es kann mal so einen Minischauer geben. Ansonsten haben wir mal mehr, mal weniger Sonnenschein und kompakte Wolkenfelder, die immer wieder über Dortmund hinwegziehen. Und irgendwie hat man so das Gefühl, es knistert, da ist was in der Luft. Im Laufe des Nachmittags erreicht uns dann von Westen her eine Schauer- und Gewitterfront und die kann es ganz schön in sich haben. Am gesamten Horizont wird es schwarz und dann walzt der Wind los, es besteht die Gefahr von Sturmböen und es gibt dann auch Platzregen. Zuvor sind es bis zu 24 Grad, danach wird es natürlich deutlich kühler.
0: Oh weia, das kommt uns doch irgendwie bekannt vor, da müssen wir uns also schon wieder auf einiges gefasst machen. Wie geht denn dann ab morgen der Rest der Woche weiter?
1: Es bleibt erst einmal unbeständig. Morgen wird es zum Nachmittag hin eine Spur freundlicher und der Wind lässt nach, wird ziemlich windig werden und relativ kühl. Danach die Tage bringen immer mal wieder Regen und Gewitter, dann wieder Schauerwetter, zwischendurch Sonnenschein, dann wieder mehr Wolken. Die Temperaturen liegen immer so im Bereich von um die 20 Grad, mal ein bisschen darüber, mal ein bisschen darunter. Und so ab Sonntag, Montag deuten zumindest manche Modelle etwas mehr Sonne und Wärme an.
0: Okay, aber jetzt müssen wir uns heute erstmal auf Unwetter einstellen und die gut hinter uns bringen. Dankeschön, Kai. Bis morgen.
1: Bis morgen, Steffi.
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0: Hallo Dortmund, der Vormittag ist hier bei Radio 92 und vor einer guten Stunde, da haben wir euch ja die Extremläuferin Joyce Hübner vorgestellt, die tatsächlich jeden Tag, jeden einzelnen Tag einen Marathon läuft. Wer auch Lust hat auf Bewegung, aber ein paar Nummern kleiner, der ist morgen Abend vielleicht im Tremonia-Park bei uns in Dortmund gut aufgehoben. Da gibt's nämlich eine Fitnessrunde und zwar speziell für Frauen in ihren 20ern, also so 20 und 35 etwa. Cherry Sweet and Talk nennt sich das Ganze, denn da geht's nicht nur ums Schwitzen und Sporteln, sondern auch darum, neue Bekanntschaften zu machen und sich mit anderen Mädels auszutauschen. Das Ganze ist von 18 bis 19 Uhr morgen Abend, kostet 10 Euro pro Nase, aber da ist dann auch so ein Absacker nach der Laufrunde mit drin. Jedes Sportlevel ist übrigens willkommen. Also morgen Abend Tremonia Park statt Couch. Viel Spaß.
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0: Schönen Vormittag euch. Hier ist Radio 92 mit Steffi Strecker. Schön, dass ihr dabei seid.
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0: Es ist Tuesday. Insoweit korrekt, was Burak Yeter da behauptet. Das war unser Hit vor halb. Und damit ist es 11:30.
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2: Mit Viktoria Michelt. Schönen guten Tag zusammen. Gut ein Jahr nach ihrer Verurteilung ist die Mörderin der Dortmunderin Heike Kötting jetzt im Gefängnis gestorben. Das bestätigt die Staatsanwaltschaft auf Radio 91.2 Nachfrage. Demnach ging es ihr schon während des Prozesses sehr schlecht. Ihr Gesundheitszustand habe sich dann seitdem nicht verbessert.

0: Papa, welche Primzahl kommt nach 1049?
1: Naja.
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0: Es ist die 1051, Papa.
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3: Die Stadt Dortmund bekommt Lob von der EU für die bisherigen Klimaanstrengungen. Denn die Stadt bekommt auf ihrem Weg zur Klimaneutralität gut voran. Dafür gibt es jetzt das EU-Label 100 klimaneutrale und smarte Städte. Die Stadt zählt damit zu den 100 europäischen Modellkommunen in dem Bereich. Das Label ist nicht nur eine Anerkennung, sondern soll auch Ansporn sein. Denn jetzt geht es auch um die konkrete Umsetzung von Maßnahmen. Durch die Auszeichnung ist es für die Stadt leichter, an EU-Fördermittel für Klimaprojekte zu kommen.
4: Dankeschön, Viktoria. Das Wetter in Dortmund. Wir haben mittlerweile 22 Grad in Özpel, genau wie in Asseln. Das ist ein noch trockener Mix aus Sonne und immer mehr Wolken. Das Wetter macht noch einen auf harmlos. Es geht aber noch ordentlich zur Sache heute. Im Laufe des Nachmittags kommt nämlich eine Regen- und Gewitterfront. Örtlich drohen dann sintflutartige Regen, Hagel und Sturmböen. Ja, und ab morgen ist dann zwar das Unwetter vorbei, aber die Unbeständigkeit geht weiter. Das heißt, wir haben zwischendurch ganz hübsche sonnige Phasen, aber eben auch immer wieder Phasen, wo es sehr nass und sehr ungemütlich wird. Und damit rüber auf die Straßen. Oma steht auf der Hokkaider Straße gegenüber der Esso und blitzt da und der Opa auf der Holthauser Straße in Richtung Brambauer. Dann haben wir noch einen weiteren Blitzer auf der A44 Richtung Kassel zwischen Unna und Unna Ost in der Baustelle. Ansonsten keine großartigen Staus. Der längste ist auf der A2 Hannover Richtung Dortmund zwischen Böhnen und Kamener Kreuz 2 Kilometer. Da braucht ihr 5 Minuten länger. Hält sich also auch in Grenzen. Gute Fahrt allen unterwegs.
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4: Hallöchen zusammen, Steffi Strecker hier, schön, dass ihr dabei seid. 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
1: Schönen Dienstag euch. Hier ist Radio 92. Eigentlich sollte es streng geheim bleiben, aber irgendwie hat es sich dann doch rumgesprochen. Popstar Dua Lipa wird am Wochenende ihre Hochzeit mit Schauspieler Callum Turner feiern. Und zwar ziemlich opulent. Ja, deshalb ließ sich das Ganze wahrscheinlich auch so schlecht geheim halten. In einem 5-Sterne-Luxushotel auf Sizilien. Da soll das Event stattfinden, 3 Tage lang. Zu den illustren Gästen gehören unter anderem Elton John, Olivia Dean und auch Donatella Versace, die angeblich auch das Brautkleid für Dua Lipa entworfen und geschneidert hat. Tja, ob Dua Lipa da wohl für ihre Hochzeitsgäste auch singt, man weiß es nicht. Aber für uns singt sie jetzt Houdini, jetzt hier bei Radio 92.

0: 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Und ja, wenn die Liebe nicht mehr ganz so taufrisch ist, dann wird Mann offenbar kniepig. Also dieser hier auf jeden Fall.
1: Ja, Oberamtsrat Alfred Clausen?
2: Morgens, Alfred. Na, wie ist?
1: Ach, geht so.
2: Oh, was ist los?
1: Unzufriedenheit in den eigenen vier Wänden auf ganzer Linie.
2: Oh, Streit mit Ella?
1: Weil bei meiner Frau die Bäume immer in den Himmel wachsen.
2: Was ist denn passiert?
1: Ach, ich hatte Ella doch zum Geburtstag versprochen, einen Ring für sie zu kaufen.
2: Ja.
1: Na, konnte ich aber nicht, weil ich ihre Ringgröße nicht kannte.
2: Ja, aber dafür gibt's doch so Ringgrößen-Messsets.
1: Exakt.
2: Für ein paar Euro, damit kannst du dann den Umfang ermitteln.
1: Genau, sowas habe ich bestellt.
2: Ja, bei Gertrud war das damals so ein größerer Metallring mit 20 kleineren Metallringen dran in den unterschiedlichsten Fingergrößen.
1: Richtig, genau sowas habe ich bestellt.
2: Ja, und dann hat Ella damit den Umfang von ihrem Ringfinger gemessen.
1: So sieht's aus.
2: Richtig, und dann bestellst du anhand der ermittelten Größe den passenden Ring beim Juwelier.
1: Na, eben nicht.
2: Wieso eben nicht?
1: Das ist mir ja auch erst in dem Augenblick klar geworden.
2: Was?
1: Na, ich sag zu Ella, nimm doch den.
2: Alfred, welchen?
1: Ja, was, ich hab ihr den Ring in ihrer richtigen Größe vom Ring-Messset abgemacht und gesagt, Happy Birthday.
2: Hä?
1: Ja, was, der passt doch. Warum soll ich dafür teures Geld ein Duplikat beim Juwelier bestellen?
2: Hm? Aha, dringendes Unromantiker-Käffchen.

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3: Mit Marc Weiß. Schönen guten Tag. Diskriminierung bleibt bei uns ein großes Problem, beziehungsweise wird es leider offenbar größer. Die Antidiskriminierungsstelle des Bundes hatte im vergangenen Jahr so viel zu tun wie noch nie. Über 13.000 Menschen haben sich an die Anlaufstelle gewandt. Das ist Rekord und wahrscheinlich nur die Spitze des Eisberges. Mehr zum Thema von Thorsten Adolfs.
4: Der Bericht macht deutlich, dass Diskriminierung in Deutschland zunimmt. Bei fast der Hälfte aller Meldungen ging es um Rassismus und der Arbeitsplatz bleibt der Ort, an dem die meisten Probleme auftreten, zum Beispiel durch Mobbing oder diskriminierende Jobanzeigen. Aber auch bei der Suche nach einer Wohnung oder beim Kontakt mit Ämtern, Behörden und Ärzten gibt es einen deutlichen Anstieg an Beschwerden. Die Diskriminierungsbeauftragte Attermann findet es in diesem Zusammenhang besonders kritisch, dass staatliche Stellen oder Bereiche wie das Gesundheitswesen oft rechtlich kaum greifbar sind. Obwohl das Gesetz gegen Diskriminierung teilweise nachgebessert wird, reicht das ihrer Einschätzung nach für den Alltag der Betroffenen bei weitem nicht aus. Attermann warnt eindringlich, sie sagt, rassistisches Verhalten schade nicht nur den einzelnen Personen, sondern der gesamten Gesellschaft und unserer Wirtschaft. Und das Problem verschwinde nicht von alleine, vor allem wenn Täter keine Konsequenzen fürchten müssten.
3: Infos von Thorsten Adolfs, vielen Dank. Und jetzt die weiteren Themen in der Zusammenfassung. Für Lkw-Fahrer wird die Suche nach einem freien Parkplatz auf Raststätten ab sofort einfacher. Verkehrsminister Schnieder hat an der A2 bei Hamm einen neuen Digitaldienst gestartet. Der soll fast in Echtzeit zeigen, wo noch Plätze frei sind. Das soll die Situation auch für Autofahrer entspannen, weil dann vermutlich nicht mehr so viele Lkw an überfüllten Raststätten kreuz und quer oder in der Einfahrt parken. Die EU-Kommission möchte die Zulassung von Pflanzenschutzmitteln vereinfachen. Die Nationale Akademie der Wissenschaften Leopoldina warnt aber vor den Plänen. Sie würden den Schutz von Mensch und Umwelt schwächen, heißt es in einer Stellungnahme der Wissenschaftler. Die Kommission will unter anderem die bisherigen Zulassungsfristen für Pflanzenschutzmittel lockern. Einige Genehmigungen sollen dann unbegrenzt gelten und würden nicht mehr alle paar Jahre überprüft. Die Zahl der Asylanträge ist im vergangenen Monat auf den tiefsten Mai-Stand seit 14 Jahren gesunken. Im abgelaufenen Monat seien bundesweit rund 5.600 Asylanträge gestellt worden, meldet das Innenministerium. Das sind 30% weniger als im Mai vor einem Jahr. Er ist die meistbesuchte Sehenswürdigkeit in Deutschland noch vor dem Brandenburger Tor, der Kölner Dom. Und bald kostet die Besichtigung dieses Weltkulturerbes Geld. Das hatte das Domkapitel schon vor ein paar Wochen verkündet. Jetzt, seit dem Vormittag, ist auch der Preis bekannt. 12 Euro wird es ab dem 1. Juli kosten. Gottesdienste und Gebete, zum Beispiel an der Schmuckmadonna, bleiben kostenlos. Alles andere kostet. Mit den Einnahmen werde man die gestiegenen Kosten für Reinigung, Instandhaltung und die Sicherheit des Doms abdecken, hieß es vorhin auf einer Pressekonferenz. Und das waren die Nachrichten mit Marc Weiß.
5: Dankeschön, Marc. Das Wetter in Dortmund, ja, das ist jetzt noch ganz harmlos. Kann man nicht vergleichen mit dem, was uns heute leider noch droht. Nachmittags kommt nämlich eine Regen- und Gewitterfront auf Dortmund zu. Und dann könnte es das nächste Unwetter geben. Nicht überall, aber in manchen Stadtteilen. Da droht dann Hagel, Starkregen und eben Sturmböen. Das Ganze bei momentan noch 22 Grad in Brünninghausen. 23 sind es in der Innenstadt. Mit dem Gewitter wird es sich dann natürlich abkühlen. Ja, und die nächsten Tage, die werden wechselhaft. Da sind mal durchaus freundliche sonnige Phasen mit dabei, aber eben auch immer mal wieder sehr, sehr nasse. Und das Ganze bei um und leicht über 20 Grad in der Spitze.
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5: Hallöchen auf die Straßen. Wir haben folgende Blitzer. Der Opa blitzt auf der Holthauser Straße Richtung Brambauer. Die Oma auf der Huckader Straße gegenüber der Tankstelle. Und dann haben wir noch einen auf der A44 Kassel Richtung... A44 Richtung Kassel, so genau, zwischen Unna und Unna Ost in der Baustelle. Als würde ich den jetzt zum ersten Mal vorlesen. So, und einen Stau haben wir noch, und zwar auf der A2 Hannover Richtung Dortmund zwischen Böhnen und Kamener Kreuz, 2 Kilometer. Da braucht ihr 5 Minütchen länger. Gute Fahrt allen unterwegs.
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5: Hallo.

0: aus den 80ern. Laura Branigan, Self-Control hier bei Radio 92. Zu den belebtesten Straßen bei uns in Dortmund gehört ja auch ganz klar die Münsterstraße. Die ist ja quasi das Herz der Nordstadt. Da kaufen viele Menschen ein, gehen was essen oder treffen sich. Jetzt soll die, zumindest die südliche Münsterstraße, noch deutlich aufgehübscht werden, um einfach für mehr Aufenthaltsqualität zu sorgen. Also da soll mehr Grün hin, mehr Bänke, mehr Spielgeräte und. Und wir können da übrigens alle ein Wörtchen mitreden, vor allem natürlich die Anwohner. Heute Abend, da lädt die Stadt zu einer Planungswerkstatt ein, und zwar ins Dietrich-Keuning-Haus, um einfach erstmal Ideen zu sammeln und zum Beispiel auch über die Verkehrsführung zu diskutieren. Wenn ihr mitreden wollt, 19 Uhr heute Abend geht's los. Einfach hingehen, eine Anmeldung ist nicht nötig.
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0: Olivia Dean, so easy to fall in love.
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0: Dortmund, am Mittag hier ist Radio 92 und dann hören wir uns doch mal an, was heute Morgen unser Frühteam veranstaltet hat.
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3: Ich bedanke mich für die Einladung zum Filmfest Lünen. 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
2: Heute ist mal kein Freibadwetter. Also jetzt gerade geht es noch so. Wer Frühschwimmen ist oder war, das ging noch. Aber heute Nachmittag Schauer und Gewitter bei uns in Dortmund. 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Ne? 4 von 7 sind dicht. Oder eben nicht ganz dicht, so wie das Froschloch. Das hat ein Leck. Die wollen Mitte Juni wieder aufmachen. Das Freibad Wellinghofen ist ja am Wochenende abgesoffen. Habt ihr bei uns gehört, da ist der ganze Matsch ins Becken gelaufen. Das soll heute in einer Woche, also nächsten Dienstag, wieder an den Start gehen. Und am Wochenende soll dann das Wetter ja auch wieder so ein bisschen besser werden. Da geht es wieder aufwärts. Und dann gibt es auch endlich wieder Freibad-Pommes.
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0: Genau so heißt der Titel. Don'ta, die Pussycat Dolls hier bei Radio 92. Ich bin Steffi Strecker.
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0: Capaldi, Before You Go. Das war unser Hit vor halb und damit ist es 12:30.
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2: Mit Lisa Ostermann, guten Tag. Die Umgestaltung des Deusenbergs für die IGA 2027 in Dortmund wird deutlich teurer als geplant. Statt gut mit 3 Millionen Euro muss die Stadt inzwischen mit fast 4,6 Millionen Euro rechnen. Gründe sind unter anderem der schwierige Baugrund auf der ehemaligen Deponie, höhere Baukosten und Vandalismusschäden. Der Stadtrat hat jetzt entschieden, das zusätzliche Geld zu investieren. Ohne das Geld könnten Projekte wie die geplante Himmelsschaukel oder der Treppenbau nicht umgesetzt werden. Gut ein Jahr nach ihrer Verurteilung ist die Mörderin der Dortmunderin Heike Kötting jetzt im Gefängnis gestorben. Das bestätigte die Staatsanwaltschaft auf Radio 91.2 Nachfrage. Demnach ging es ihr schon während des Prozesses sehr schlecht. Ihr Gesundheitszustand habe sich seitdem nicht verbessert. Die Anfang 60-Jährige war im März letzten Jahres zu lebenslanger Haft verurteilt worden. Sie soll 1991 zusammen mit einem Komplizen in das Haus der 28-Jährigen Heike Kötting in Scharnhorst eingebrochen sein. Dort habe sie sie dann umgebracht und verschwand. Der Fall wurde zum Cold Case und konnte erst nach über 30 Jahren aufgeklärt werden durch eine neue Auswertung von DNA-Spuren. Die Parkplatzsuche für Lkw-Fahrer soll auf Autobahnen bald schneller und einfacher gehen. Heute hat Verkehrsminister Patrick Schnieder einen neuen Dienst dafür vorgestellt. Er liefert ab sofort Echtzeitdaten zur

0: Papa, welche Primzahl kommt nach 1049?
1: Naja.
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0: Es ist die 1051, Papa.
2: Und jetzt viel Spaß beim Radio 91.2 hören.
3: Ja, es schauert jetzt schon immer mal wieder in Dortmund. Das sind aber nur die Vorboten von heute Nachmittag. Da drohen dann heftigste Unwetter mit Starkregen, Hagel und Sturmböen. Nicht in jedem Stadtteil, aber lokal eben. Die Werte, die liegen jetzt noch bei 22 Grad in Söldaholz und 23 in Dorstfeld und gehen dann nach dem Gewitter natürlich runter. Heute Nacht dann letzte Schauer bei minimal 12 Grad. Morgen meistens grau, ab und zu schaurig bei höchstens 19 Grad. Und damit Hallöchen auf die Straßen. Wir haben diverse Blitzer. Der erste kommt von Ramona.
4: Hallo ihr Lieben, auf der Ruhrallee stadtauswärts, kurz vor der Ampel, da steht ein Motorradpolizist und lasert. Schön 30 fahren, das ist kurz vor der 50er-Zone. Bis dahin, ciao.
3: Ciao, ciao Ramona, danke schön. Außerdem wird geblitzt an der Ophoff-Kreuzung, da auf dem Zubringer zur B1 in Richtung Bochum. Vorsicht, da ist 40. Dann haben wir natürlich noch Oma und Opa im Einsatz auf der Holthauser Straße Richtung Brammauer und auf der Huckarder Straße gegenüber der Esso. Und es wird geblitzt auf der A44 Richtung Kassel zwischen Unna und Unna Ost in der Baustelle. Ansonsten habe ich folgende Staus im Angebot. Die A1 Köln Richtung Dortmund zwischen Hagen Nord und Schwerte 6 Kilometer, da braucht ihr 20 Minuten länger. Die A45 Hagen Dortmund zwischen Kreuzhagen und Westhofener Kreuz 4 Kilometer stocken plus 7 Minuten. Und die A45 Dortmund Hagen zwischen Dortmund Hafen und Kreuz Dortmund West 1 Kilometer Stau plus 5 Minuten. Gute Fahrt allen unterwegs.
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3: Hallöchen zusammen, schönen Mittag wünsche ich. Ich bin Steffi Strecker.

Johnny, hier bei Radio 92 mit Steffi Strecker. Also heute Nachmittag muss, glaube ich, irgendeine Indoor-Aktion her. Das ist mal Fakt, denn draußen, ja, da ist echt so ein bisschen Weltuntergang hier und da. Teilweise heftige Unwetter sind ja mal wieder angekündigt. Da ist das, was wir momentan da draußen haben, ist noch nichts dagegen. Aber in der Eishalle Wischlingen, da kann euch das völlig egal sein. Da ist heute wie jeden Dienstag wieder Let's Skate. Das heißt, Kinder und Jugendliche ab 6 Jahren, die können da kostenlos skaten, entweder mit eigener Ausrüstung, ihr könnt aber euch auch was ausleihen. Sandroller, Skateboards, Schutzausrüstung, steht alles zur Verfügung. Es gibt da auch diverse Stangen für Slalom-Parcours und Rampenelemente für noch mehr Action. Ja, und dieses Angebot, das gibt es jetzt übrigens den ganzen Sommer über, sprich bis Anfang Oktober, also bis die Eishalle auch wirklich wieder zur Eishalle wird. Jeden Dienstag Let's Skate von 14 bis 19 Uhr. Wie gesagt, kostenlos. Das ist überhaupt das Beste daran. Ganz viel Spaß. Hier ist Radio 92.

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0: Meredith Brooks hier bei Radio 91.2. Heute Vormittag, da haben wir ja schon von Joyce Hübner gehört, die gerade jeden einzelnen Tag einen Marathon läuft. Es ist unfassbar und damit alle Städte in Deutschland abklappert. Ganz wichtig, um beim Laufen durchzuhalten, ist natürlich Musik. Ja, die kann ein bisschen davon ablenken, wie anstrengend diese Plackerei doch eigentlich ist. Kollegin Kim Klages weiß, welche Musik da am besten funktioniert.
1: Gut zum Laufen ist Musik, die antreibt, aber nicht komplett eskaliert. Also Songs mit Energie, Rhythmus und möglichst wenig Nervenzusammenbruch. Das hier ist so ein Klassiker dafür. Run, boy, run. Passt natürlich perfekt, schon alleine, weil der Songtitel dir keine Ausrede mehr lässt. Auch Rap funktioniert übrigens super. Guter Beat, läuft einfach mit, ohne dass dein Kopf gleich überfordert ist und man fühlt sich gleich sehr, sehr cool. Schwierig wird's dann bei Musik, die in die falsche Richtung zieht. Traurige Balladen zum Beispiel. Wer beim Joggen plötzlich das hier hört, der läuft nicht weiter, der verarbeitet erstmal sein Leben. Auch nicht ideal, völlig überdrehter Techno. Da muss man ja nach 30 Sekunden das Gefühl haben, gleichzeitig joggen und ein Stromkabel kauen zu müssen. Kurz gesagt, die perfekte Joggingmusik schiebt dich an. Die falsche sorgt dafür, dass du entweder heulst, völlig überdrehst oder einfach nach 800 Metern sehr bewusst wieder nach Hause gehst. Run, boy, run.
0: Hätten wir das auch geklärt. Wobei, das ist erstmal die Theorie. Ne? In der Praxis, glaube ich, gehen heute nicht ganz so viele laufen. Und ansonsten behaupte ich ja in aller Bescheidenheit, der beste Mix von Radio 91.2, der hilft auf jeden Fall auch beim Laufen. Hier jetzt zum Beispiel New Religion von Bebe Rexha. Dortmunder Mittag.

0: Baby Rexa hier bei Radio 92 an diesem inzwischen ja sehr, sehr regnerischen, sehr, sehr ungemütlichen Dienstag. Ich hoffe, ihr habt alle ein schönes, trockenes, geschütztes Plätzchen und könnt es euch da gemütlich machen. Ich bin Steffi Strecker, wir hören uns gleich wieder.
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3: Mit Malte Albrecht, guten Tag. Die Sommerferien rücken näher. Für viele geht es dann wieder mit dem Flieger in die Sonne. Und für die wird es in diesen Minuten in Brüssel spannend. Vertreter der EU-Staaten und des Europaparlaments beraten über die Rechte von Flugpassagieren. Konkret geht es um die Frage, ab wann es bei Verspätungen eine Entschädigung gibt. Danny Hoppe aus dem News-Team. Bisher ist das in der EU der Fall, wenn der Flug mindestens 3 Stunden Verspätung hat.
4: Genau, die EU-Staaten wollen aber, dass das in Zukunft erst ab 4 Stunden der Fall ist. Bei Langstreckenflügen sogar erst ab 6 Stunden. Außerdem sollen Passagiere je nach Entfernung weniger Geld bekommen. Deutschland hat hier nicht zugestimmt. Die Bundesregierung will, dass es bei den 3 Stunden bleibt, genauso wie das Europaparlament. Voraussetzung für die Entschädigung ist, dass die Airline die Verspätung selbst verschuldet hat. Krieg, bestimmte Wetterbedingungen oder Naturkatastrophen sollen davon ausgenommen werden. Die Airlines und ihre Verbände sind natürlich gegen die 3-Stunden-Regel. Sie sagen, das setze Anreize, Flüge dann lieber ganz zu streichen. Dazu sei man selbst nicht verantwortlich für fehlende Fluglotsen oder lange Warteschlangen bei den Kontrollen, sagen sie.
3: Aber das ist nicht das einzige Thema heute. Es geht auch ums Handgepäck.
4: Ja, da gibt's ja immer wieder Ärger. Einige Airlines erlauben als kostenloses Handgepäck nur einen sehr kleinen Gegenstand. Für alles andere muss extra gezahlt werden. Das EU-Parlament will aber, dass jeder in Zukunft ohne zusätzliche Kosten einen persönlichen Gegenstand mit an Bord nehmen darf. Zum Beispiel eine Handtasche, einen Laptop oder einen Rucksack und ein kleines Handgepäckstück. Außerdem sollen Kinder in Zukunft neben ihren Eltern sitzen können, ohne dass für die Platzreservierung zusätzlich gezahlt werden muss. Und Passagiere sollen nicht extra fürs Einchecken zahlen müssen oder auch nicht dafür, dass ihre Namen wegen eines Rechtschreibfehlers beim Buchen korrigiert werden müssen.
3: Dankeschön, Danny. Und jetzt weitere Meldungen im Überblick. Der Konflikt zwischen dem Iran und den USA droht erneut zu eskalieren. Ein ranghoher Vertreter der iranischen Armee sagte, eine Wiederaufnahme des Krieges sei unvermeidlich, weil der Iran niemals kapitulieren werde. Bundesarbeitsministerin Baas ist dafür, dass auch Beamte in die gesetzliche Rentenversicherung einzahlen. Bei einer RP-Veranstaltung sagte sie, es sei zwar ein langer Weg, aber erste Schritte könnten bei der jetzt geplanten Rentenreform schon getan werden. In NRW ist die Zahl der Scheidungen weiter gestiegen. Laut dem Statistischen Landesamt ließen sich im letzten Jahr knapp 31.000 Ehepaare scheiden, rund 4% mehr als im Jahr davor. Wer in den Kölner Dom will, muss bald Eintritt zahlen. Ab Juli werden für jeden Besuch 12 Euro fällig. Das hat das Domkapitel bekannt gegeben. Aber es gibt Ausnahmen. Aus Köln, Frank Weitel.
5: Also Gottesdienste und Gebete zum Beispiel bleiben kostenlos. Auch am 1. Mai und am Tag der Deutschen Einheit fällt der Eintritt weg. Genau wie zu 2 Wallfahrtszeiten im Jahr. Kinder bis 13 zahlen auch nichts. Azubis und Studis die Hälfte. Mit den Einnahmen sollen gestiegene Kosten für Reinigung, Instandhaltung, Sicherheit abgedeckt werden. Im Vergleich mit anderen Sehenswürdigkeiten sind die 12 Euro an der unteren Grenze. Ein Besuch in der Sagrada Familia in Barcelona geht bei 45 Euro los. Die St. Paul's Cathedral in London verlangt rund 30 Euro.
3: Und das waren die Nachrichten mit Malte Albrecht.
6: Dankeschön, Malte. Das Wetter in Dortmund, ja, die ersten Schauer sind eindeutig da und es gibt noch reichlich davon heute. Vor allem aber heute Nachmittag, da kann es richtig ordentlich zur Sache gehen. Da kommt nämlich eine Gewitterfront mit Starkregen, mit Hagel, mit Sturmböen. Es wird nicht alle Stadtteile erwischen, aber manche eben schon. So, noch sind es 22 Grad in Klei, ganz genau wie in Brakel. Heute Nacht geht es runter auf tiefstens, ja, so 13, 14 Grad. Und morgen haben wir dann einen überwiegend grauen Tag und ab und zu müssen wir uns auch da auf Schauer einstellen.
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6: Hallöchen auf die Straßen. Ich habe folgende Blitzer. Auf der Ruhrallee wird geblitzt statt auswärts. Auf der A44 Richtung Kassel zwischen Unna und Unna Ost in der Baustelle. Die Oma steht auf der Hokkada-Straße gegenüber der Tankstelle und der Opa auf der Holthauser Straße in Richtung Brambauer. Und dann hat Dominik einen sehr wichtigen Blitzer gesichtet.
7: Ja, hallo, Dominik Krause hier. Ich wollte einen Blitzer melden und zwar auf der B1, Auffahrt von der Melkschen Straße auf die B1 Richtung Bochum, da wo 40 ist. Fahrt vorsichtig.
6: Ja, da fallen nämlich viele drauf rein, ne? Wenn man denkt, da ist jetzt 50 und beschleunigt und dann sind es aber in Wirklichkeit eben nur besagte 40. So, was haben wir an Staus? Da haben wir die A1 mit dabei, Köln-Dortmund zwischen Hagen-Nord und Schwerte 6 Kilometer, da braucht ihr 20 Minuten länger. Dann die A45 Hagen-Dortmund zwischen Kreuzhagen und Westhofener Kreuz, 4 Kilometer stocken plus 7 Minuten. Und die A45 Dortmund-Hagen zwischen Dortmund-Hafen und Kreuz Dortmund-West, 1 Kilometer Stau, 5 Minuten plus. Gute Fahrt allen unterwegs.
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6: Mit der Hotline, die ich gerade unterschlagen habe, 0800 91.2 91.2.3, falls ihr noch mehr für uns zu melden habt. Ansonsten schönen Mittag, ich bin Steffi Strecker.

0: The Goo Goo Dolls, Iris hier bei Radio 91.2, ja? Kann man machen, würde mein Sohn jetzt sagen. Einfach mal mit einem Freundschaftsspiel gegen einen italienischen Topclub in die Saison starten. Das macht der BVB so. Am 15. August gegen AS Rom. Genau, das ist der Club, bei dem Mats Hummels seine Karriere beendet hat. Und bei dem jetzt übrigens Ex-BVB-Profi Daniel Mahlen spielt. Da gibt es also ein Wiedersehen. Ja, momentan, da haben die Borussen aber vermutlich noch nicht Rom im Kopf, sondern durchaus ganz andere Dinge. Die Nationalspieler, die müssen sich zum Beispiel überlegen, habe ich jetzt meinen Pass eingepackt? Denn den brauchen sie jetzt gleich. Um 13.35 Uhr hebt nämlich der Tross mit der deutschen Fußballnationalmannschaft Richtung WM-Mission ab. Von Frankfurt am Main geht es über einen großen Teich nach Chicago. Da trifft ja das deutsche Team dann am Samstag im letzten Testspiel vor dem WM-Start auf den Mitgastgeber USA. Kollege Thomas Bremser, wie reist denn unsere Mannschaft?
1: Ja, es geht los an Terminal 1 des Frankfurter Flughafens. Die Mannschaft fliegt umweltbewusst und per Linienflug. Der Airbus A350-900 ist laut Lufthansa der modernste und umweltfreundlichste Langstreckenflieger. Er verbraucht rund ein Drittel weniger Kerosin als andere Modelle. In der Economy Class sitzen dann ganz normale Passagiere, sage ich mal, aber die bekommen die Spieler wohl nicht zu sehen. Denn die steigen erst am Ende ein, haben die komplette First Class und Economy Plus reserviert, rund 75 Plätze, und werden abgeschirmt.
0: Tja, und dann sind es ein paar Stunden völlig losgelöst von der Erde, ne? Guten

0: nach eins ist es. Schönen Mittag euch. Hier ist Radio 91.2 mit Steffi Strecker. Wie wär's? Draußen Gewitter, drinnen? Mensch, ärgere dich nicht. Warum nicht, ne? Geht heute auf jeden Fall. Heute ist nämlich die zweite Auflage des VHS-Spiele-Events. Das ist jetzt jeden ersten Dienstag im Monat, immer von 17 bis 22 Uhr. Und da kann einfach jeder vorbeikommen und mitspielen. Müssen natürlich nicht die kompletten 5 Stunden sein. Jeder kann kommen und gehen, wie es einfach passt. Ihr könnt da entweder neue Gesellschaftsspiele ausprobieren, aber natürlich auch einfach die Klassiker spielen mit Gleichgesinnten. Das Ganze ist in der Stübbenstraße im Kreuzviertel. Und es wäre ideal, wenn ihr euch da vorher anmeldet, damit die Veranstalter so ein bisschen planen können. Das geht ganz einfach über die Homepage der VHS Dortmund. Also Spiele-Event heute von 17 bis 22 Uhr. Das Ganze ist kostenlos. Viel Spaß!
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0: Dermot Kennedy. Unser Hit vor halb ist das um halb zwei.
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2: Mit Lisa Ostermann. Guten Tag. Die Umgestaltung des Deusenbergs für die IGA 2027 in Dortmund wird deutlich teurer als geplant. Statt gut 3 Millionen Euro muss die Stadt inzwischen mit fast 4,6 Millionen Euro rechnen. Gründe sind unter anderem der schwierige Baugrund auf der ehemaligen Deponie, höhere Baukosten und Vandalismusschäden. Der Stadtrat hat jetzt entschieden, das zusätzliche Geld zu investieren. Ohne das Geld könnten Projekte wie die geplante Himmelsschaukel oder der Treppenbau nicht umgesetzt werden. Gestern Abend haben drei Jugendliche in Lünen versucht, eine junge Dortmunderin auszurauben. Am Ende konnte der Dortmunder Polizeihund Tio die drei Männer stoppen. Sie hatten vorher maskiert eine 24-Jährige auf der Derner Straße in Lünen angesprochen. Unter vorgehaltener Schusswaffe forderten sie das Handy der Frau und verschwanden Richtung Volkspark. Freunde der Dortmunderin informierten die Polizei und entdeckten kurz danach die möglichen Täter im Park. Sie gaben den Standort per Notruf weiter und kurz darauf konnte die Polizei zwei der drei Jugendlichen schnappen. Der dritte versteckte sich noch im Gebüsch und wollte von selbst nicht rauskommen. Deswegen stellte ihn schließlich Diensthund Tio. Er biss dem 14-Jährigen in den Arm, wobei es laut Polizei bei einer oberflächlichen Verletzung blieb. Die drei Täter müssen sich jetzt wegen räuberischer Erpressung verantworten. Außerdem prüft die Polizei, ob sie auch für eine Bedrohung in der Lutherstraße in Lünen verantwortlich sind. Die Parkplatzsuche für Lkw-Fahrer soll auf Autobahnen bald schneller und einfacher gehen. Heute hat Verkehrsminister Patrick Schnieder einen neuen Dienst dafür vorgestellt. Er liefert ab sofort Echtzeitdaten zur Stellplatzbelegung auf den knapp 2000 deutschen Autobahnraststätten. Denn bundesweit fehlen tausende Lkw-Parkplätze. Der Dienst soll Fahrern nun helfen und dafür sorgen, dass sie nicht illegal stehen müssen. Denn das ist auch bei uns rund um Dortmund ein Problem. Vor allem entlang der A2 gibt es laut ADAC immer wieder Parkverstöße von Lkw. Spitzenreiter bei den Falschparkern sei die A1-Raststätte Lichtendorf Nord beim Kreuz Dortmund-Unna. Zum Messzeitpunkt standen dort 8 Lkw illegal in der Ein- und Ausfahrt oder auf dem Seitenstreifen der Autobahn.

0: Nordstadt. Heute Nacht letzte Schauer, da geht es dann runter auf etwa 12, 13 Grad. Morgen wird ein meistens grauer Tag, so ein paar Schauer sind zwischendurch auch mit drin. Was ist los auf den Straßen? Blitzer sind los natürlich, und zwar auf der Ruhrallee stadtauswärts. Dann an der Oppoff-Kreuzung auf dem Zubringer zur B1 in Richtung Bochum. Der Opa blitzt auf der Holthauser Straße Richtung Brambauer. Die Oma auf der Huckader Straße gegenüber der Tankstelle. Und dann wird noch geblitzt auf der A44 Richtung Kassel zwischen Unna und Unna Ost in der Baustelle. So, dann haben wir Staus, und zwar vor allem auf den Autobahnen A1 Köln-Dortmund. Zwischen Hagen-Nord und Schwerte 6 Kilometer Stau, da braucht ihr 20 Minuten länger. Und dann haben wir noch die A45 Hagen Richtung Dortmund. Zwischen Kreuzhagen und Westhofener Kreuz 7 Kilometer Stau, auch da braucht ihr knapp 20 Minuten länger. Weiteres gerne kostenlos melden unter der 0800 91 2 91 23.
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0: Ich freue mich, ihr seid dabei. Steffi Strecker hier, Hallöchen.

0: wo der Ehemann ist, weiß ich auch nicht. Ich weiß aber, wo ein neuer Blitzer steht. Hassan hat den nämlich gemeldet. Und zwar auf der Borussiastraße unter der A40-Brücke in Richtung Lütchen-Dortmund. Danke dir, Hassan, fürs Bescheid sagen hier bei Radio 91.2.
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0: So schön, oder? Ronan Keating, When You Say Nothing At All, hier bei Radio 92. 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

0: der schönsten Madonna-Lieder, wie ich finde, La Isla Bonita. Das letzte für mich. Ich bin Steffi Strecker und raus.
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1: Mit Malte Albrecht, guten Tag. Die EU-Kommission will die Zulassung von Pflanzenschutzmitteln lockern. Betroffen wäre zum Beispiel auch das umstrittene Mittel Glyphosat. Kritik kommt jetzt von der Nationalen Akademie der Wissenschaften Leopoldina. Sie sieht dadurch Gefahren für Mensch und Umwelt und hat dazu eine Stellungnahme veröffentlicht. Darin fordert sie die Bundesregierung auf, sich auf EU-Ebene für einen besseren Schutz einzusetzen. Danny Hoppe aus den Nachrichten. Was genau plant die EU denn?
2: Also da geht es um die Fristen für die Zulassung von Pflanzenschutzmitteln. Momentan gelten die Genehmigungen für diese Mittel 7 bis 15 Jahre. Dann müssen sie erneuert werden, um zu schauen, ob sich bei der Beurteilung der Wirkstoffe in den Mitteln vielleicht was getan hat. Diese Fristen will die EU lockern. Und genau das kritisiert die Leopoldina. Sie sagt, dass seit 2009 mindestens 165 Wirkstoffe ihre Zulassung verloren hätten, weil es zum Beispiel neue Erkenntnisse zu ihnen gäbe oder weil die Auflagen inzwischen strenger seien. Die Leopoldina kritisiert außerdem den EU-Plan, dass Pestizide, deren Zulassung endet, noch länger verkauft und aufgebraucht werden dürfen. Momentan gilt das für 1,5 Jahre. Die EU will das auf 3 Jahre erhöhen.
1: Die EU begründet das ja damit, dass sie Behörden entlasten will.
2: Ja, sie spricht von leichteren Verfahren dadurch und einer stärkeren europäischen Wettbewerbsfähigkeit. Aber natürlich wurde da zuletzt auch ordentlich Druck aus der Landwirtschaft gemacht. Und das ärgert die Leopoldina. Sie sieht schon jetzt, also ohne die Lockerung, Defizite beim Schutz von Mensch und Umwelt. Als Beispiel wird da ja gerne das umstrittene Pestizid Glyphosat angeführt. Internationale Agenturen wie die WHO stufen den Wirkstoff als wahrscheinlich krebserregend für den Menschen ein. Die EU-Kommission schätzt ihn aber nicht als gefährlich ein. Sie hat die Zulassung für Glyphosat zuletzt noch bis Ende 2033 verlängert.
1: Danke, Danny. Und jetzt weitere Nachrichten, kurz und kompakt. Die Fluggesellschaft Eurowings wird die anstehende Senkung der Luftverkehrssteuer nicht komplett an ihre Kunden weitergeben. Das hat Airline-Chef Kovnatski angekündigt. Als Grund nannte er unter anderem die gestiegenen Kosten für Kerosin und höhere Flughafengebühren. Die Weltwetterorganisation warnt für die kommenden Wochen vor dem Wetterphänomen El Niño. Die Wahrscheinlichkeit dafür liege bis August bei 80%. Weil sich der Pazifik ungewöhnlich stark aufwärmt, steigt das Risiko für Wetterextreme wie Dürren, Starkregen und Hitzewellen. Immer mehr Menschen in Deutschland arbeiten in Teilzeit. Im ersten Quartal lag die Quote zum ersten Mal bei rund 40%. Das zeigen aktuelle Zahlen des Instituts für Arbeitsmarkt- und Berufsforschung. Die Lehrer finden, dass die Sommerferien in Deutschland zu früh starten und wollen das ändern. Der Deutsche Philologenverband fordert, dass die großen Ferien grundsätzlich erst im Juli starten sollten. Hintergrund sind die Abi-Prüfungen und der damit verbundene große Zeitdruck. Bei einem frühen Ferienbeginn müssten Prüfungen, Korrekturen und mögliche Nachprüfungen innerhalb von kurzer Zeit abgeschlossen werden, sagte Verbandschefin Lynn Kitzing. Das erhöhe den Stress für Lehrer und Abiturienten. Aktuell liegen die Termine für die Sommerferien zwischen Ende Juni und Mitte September. In den meisten Bundesländern wechseln die Termine jedes Jahr. So sollen sich die Reisewellen besser verteilen. Und das waren die Nachrichten mit Malte Albrecht.
3: Danke dir, Malte. Das Wetter in Dortmund ist gar nicht mal so warm. 17 Grad haben wir es in Dorsfeld und 18 sind es in Landstrop. Es fühlt sich, finde ich, aber durchaus wärmer an, weil es ist so eine schwüle Wärme einfach. Nicht so doll angenehm. Liegt eventuell daran, dass es so am Nachmittag und auch am Abend immer mal wieder gewittern kann. Kann teilweise auch mal stürmen bei uns in Dortmund. Und morgen ist dann erst Sonne drin, am Abend Regen und das zieht sich so richtig über den Feiertag. Bringt dann auch gerade am Donnerstag Regen, Gewitter, Sturm und das alles so bei um die 20 Grad.
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3: Rüber auf die Straßen Dortmund Verkehr. Es blitzt einmal auf der Borussiastraße Richtung Lütchen-Dortmund, dann auf der Ruhrallee statt auswärts, dann auf der Obhoff-Kreuzung auf dem Zubringer zur B1 Richtung Bochum. Auch da steht ein Blitzer. Dann steht der Opa, der Blitzer-Anhänger, auf der Holthauser Straße Richtung Brambauer und die Oma steht auf der Huckader Straße gegenüber der Esso, also Richtung Innenstadt. Und dann wird noch geblitzt auf der A44 Richtung Kassel zwischen Unna und Unna Ost und zwar in der Baustelle, da ist 80 erlaubt. Dann Vorsicht, es gab an der Kreuzung Stockumer Straße in Barob einen Ampelausfall. Fahrt also bitte besonders vorsichtig. Und 2 Staus habe ich für euch, aber zum Glück auch eher kleinere Staus. A45 Dortmund Richtung Hagen. Zwischen Dortmund-Hafen und Kreuz Dortmund-West 1 Kilometer Stau. Da braucht ihr mindestens 5 Minuten länger. Und A45 Dortmund Richtung Hagen. Da allerdings zwischen Dortmund-Süd und dem Westhofener Kreuz 1 Kilometer Stau. Da seid ihr so in ungefähr 3 Minuten wieder durch. Falls ihr noch irgendwas entdecken solltet, sagt auf jeden Fall gerne Bescheid. Die Kosten Lose Nummer ist die 0800 91 2 91 23.
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3: Hier ist Nathalie Sager für euch. Kommt gut durch diesen Dienstag.

0: Was ein Brett. Die Scorpions, Wind of Change hier bei Radio 91.2. Wünsche euch einen schönen Dienstagnachmittag. Und es geht wieder ein Step weiter in der Fußball-WM. Die deutsche Nationalmannschaft, die ist ja mit Nico Schlotterbeck, Maxi Bayer und Co. jetzt gerade nach Chicago unterwegs. Gegen 2:30 ging es ungefähr los aus Frankfurt. Und da schicken wir gerne auch mal so ein paar gute Wünsche aus Dortmund mit.
1: Ich wünsche der deutschen Mannschaft viel Spaß, weil ich glaube, mit Spaß und der Qualität, die wir haben, können wir ein sehr erfolgreiches Turnier spielen.
2: Ich wünsche der deutschen Mannschaft ganz, ganz viel Erfolg. Und wir stehen voll dahinter und sind dabei und gucken uns auch jedes Spiel an.
3: Ja, wir wünschen auf jeden Fall gutes Gelingen bei der WM, gutes Abschneiden, hoffentlich Finale und dann auch den Pokal in die Luft stemmen und so wenig Verletzungen wie möglich.
4: Ja, auf jeden Fall ganz viel Spaß, Freude und Zusammenhalt.
0: So soll es doch sein. Wir werden die Mannschaft aus Dortmund anfeilen beim Public Viewing im Hafengarten zum Beispiel. Das wird eine sehr super Sache. Und bis dahin hören wir ein bisschen Ed Sheeran. Azizam hier bei Radio 91.2.

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0: ist Radio 91.2 für euch mit Nathalie Sager und der Atze Schröder. 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Und Podcast macht er auch. 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
3: Ja, nee, ist klar.
4: Leute, ich bin fick und fertig. Bauer sucht Frau. Der perfekte Brückenschlag zwischen Agrar- und Pornoindustrie sackt immer weiter in den Quotensumpf ab. Ja, sicher. Ich habe hier in der Bunten gelesen. Hier, Inka Baus hat schon Angst, dass sie nochmal richtig arbeiten muss. Aber was ist passiert? Bauer sucht Frau. Die Quoten sind schlecht. Vor allem in der jungen Zielgruppe. Ja, viele Jugendliche wissen doch gar nicht mehr, was ein Bauer ist. Die denken ja wirklich, die Milch kommt aus dem Tetrapack und die Kühe aus dem 3D-Drucker. Was hat diese wunderbare Sendung nicht alles für die ökologische Landwirtschaft getan? Richtig, nix. Ja, das einzige Vermächtnis von Bauer sucht Frau sind nun mal Schäfer Heinrich und hier Narromol, die sich mittlerweile bei Kampf der Reality-Stars gegenseitig fick und fertig machen. So, und jetzt wisst ihr auch, warum keiner Bauer sucht Frau mehr gucken will. Ja, man muss die Idioten verhindern, bevor die das Licht der Kamera erblicken. Ja, ja, für Inka Bause, da finden wir auch schon was Neues. Hier, die kann doch Stefan Ross beerben bei Immer wieder Sonntags. Dann geht da die Quote auch wieder hoch. Da kann sie auch ab und zu mal als Rod Stewart-Double auftreten.
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0: The one and only Michael Jackson mit Billie Jean hier bei Radio 91.2. Der Hit vor halb, wir haben es jetzt 2:30.
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2: Mit Lisa Ostermann, guten Tag. Die Umgestaltung des Deusenbergs für die IGA 2027 in Dortmund wird deutlich teurer als geplant. Statt gut 3 Millionen Euro muss die Stadt inzwischen mit fast 4,6 Millionen Euro rechnen. Gründe sind unter anderem der schwierige Baugrund auf der ehemaligen Deponie, höhere Baukosten und Vandalismusschäden. Der Stadtrat hat jetzt entschieden, das zusätzliche Geld zu investieren. Ohne das Geld könnten Projekte wie die geplante Himmelsschaukel oder der Treppenbau nicht umgesetzt werden. Der Zoll hat bei einer Kontrolle in einem Dortmunder Massagesalon 5 Fälle illegaler Beschäftigung festgestellt. Laut Hauptzollamt Dortmund werden 5 chinesische Frauen vorläufig festgenommen. Sie sollen sich illegal in Deutschland aufgehalten und ohne Arbeitsgenehmigung gearbeitet haben. Gegen den Arbeitgeber wird jetzt ermittelt. Außerdem prüfen die Behörden, ob in dem Betrieb auch unerlaubt sexuelle Dienstleistungen angeboten wurden. Gestern Abend haben 3 Jugendliche in Lünen versucht, eine junge Dortmunderin auszurauben. Am Ende konnte der Dortmunder Polizeihund Tio die 3 Männer stoppen. Sie hatten vorher maskiert eine 24-Jährige auf der Derner Straße in Lünen angesprochen. Unter vorgehaltener Schusswaffe forderten sie das Handy der Frau und verschwanden Richtung Volkspark. Freunde der Dortmunderin informierten die Polizei und entdeckten kurz danach die möglichen Täter im Park. Sie gaben den Standort per Notruf weiter und kurz darauf konnte die Polizei 2 der 3 Jugendlichen schnappen. Der dritte versteckte sich noch im Gebüsch und wollte von selbst nicht rauskommen. Deswegen stellte ihn schließlich Diensthund Tio. Er biss den 14-Jährigen in den Arm, wobei es laut Polizei bei einer oberflächlichen Verletzung blieb. Die 3 Täter müssen sich jetzt wegen räuberischer Erpressung verantworten. Außerdem prüft die Polizei, ob sie auch für eine Bedrohung in der Lutherstraße in Lünen verantwortlich sind.
0: Danke für die Infos, Lisa. Das Wetter in Dortmund hat jetzt gerade 19 Grad für uns in Nette. 18 sind es in der Bittermark, also nicht mehr ganz so warm wie zum Beispiel gestern noch. Es kann jetzt am Nachmittag und auch am Abend immer mal wieder gewittern. Es kann auch mal ein bisschen stürmischer werden. Morgen ist dann erst ein bisschen Sonne, am Abend dann Regen und der zieht sich dann auch so richtig schön in den Feiertag mit rein. Der bringt nämlich dann auch Regen, Gewitter und Sturm. Also so an unserem, zumindest für viele, ne, freien Tag. Erstmal das komplette Programm. So, wir schauen mal rüber auf die Straßen. Da gibt es auch das komplette Programm an Blitzern. Wir starten mal mit der Borussia-Straße. Da wird geblitzt Richtung Lütchen-Dortmund. Dann steht der Opa, der Blitzanhänger, auf der Holthauser Straße Richtung Brambauer. Die Oma steht auf der Huckader Straße, blitzt Richtung Innenstadt. Und dann auch noch ein Blitzer auf der A44 Richtung Kassel zwischen Unna

0: wisst ihr Bescheid, da bitte besonders vorsichtig fahren. So, dann gehen wir einmal rüber auf die Autobahn. Ein paar Staus habe ich für euch. Einmal die A1 Münster Richtung Köln. Zwischen dem Kamener Kreuz und dem Westhofener Kreuz, da stockt es gerade auf 9 Kilometer. Da braucht ihr mindestens 10 Minuten länger. Dann die A45 Hagen Richtung Dortmund. Auch da braucht ihr mindestens 10 Minuten länger. Zwischen Kreuz Hagen und dem Westhofener Kreuz, da stockt es auf 5 Kilometer. Und A45 Dortmund Richtung Hagen. 3 Kilometer Stau zwischen Kreuz Castrop-Rauxel Ost und Kreuz Dortmund West. Da sind es 8 Minuten, die oben drauf kommen. Und falls ihr noch irgendwas entdecken solltet, dann sagt gerne Bescheid. Ihr könnt euch kostenlos melden, auch gerne bei WhatsApp, schickt eine Sprachnachricht oder schreibt kurz. Geht alles kostenlos und unter folgender Nummer 0800 91 2 91 23.
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0: Kommt gut durch diesen Dienstag mit mir. Hier ist Nathalie Sager. Und jetzt geht's weiter für euch mit Kenya Grace, Strangers. Ganz entspannt hier.

0: Ich sag euch ehrlich, ich habe selten so einen entspannten Künstler getroffen wie Sänger Michael Schulte. Vor kurzem war er noch bei uns in Dortmund, bei Dort Bund. Da ist er auf der Radio 91.2 Bühne auf dem Friedensplatz aufgetreten und der Platz, der war voll und ihr habt ihn mega abgefeiert.
1: Richtig cool, mega geile Stimmung. Richtig, richtig toll.
2: Wir hatten super viel Spaß, haben fleißig mitgetanzt, haben es einfach sehr genossen.
1: Perfekt, finde ich. Also wir haben richtig Power rausgelassen. Michael Schulte ist ja besser.
0: So, ist also Dortmund approved, darf gerne wiederkommen. Und bis dahin kriegt ihr ihn trotzdem schon mal. So eine kleine Portion Michael Schulte, jetzt hier bei Radio 91.2 mit seinem Song 5 AM.

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0: da kommt was Dickes auf uns zu. Also hier, von oben, ne? Viele Regenwolken, da kann es später in Dortmund durchaus ja, ziemlich ungemütlich werden mit Gewitter und Sturm. Also gute Laune, Sonnewetter ist heute wirklich nicht. Aber dafür immerhin gute Laune Musik hier bei Radio 91.2. Aus den 90ern für euch, die Venga Boys, Up and Down. Einen schönen Dienstagnachmittag euch. Hier ist Nathalie Sager.
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3: Mit Malte Albrecht. Schönen guten Tag. Diskriminierung bleibt ein großes Problem und dieses Problem wird immer größer. Die Antidiskriminierungsstelle des Bundes hatte im vergangenen Jahr so viel zu tun wie noch nie. Mehr als 13.000 Menschen haben sich an die Anlaufstelle gewandt. Das ist Rekord und nur die Spitze des Eisberges, heißt es. Thorsten Adolfs hat mehr zum Thema.
4: Der Bericht macht deutlich, dass Diskriminierung in Deutschland zunimmt. Bei fast der Hälfte aller Meldungen ging es um Rassismus. Und der Arbeitsplatz bleibt der Ort, an dem die meisten Probleme auftreten, zum Beispiel durch Mobbing oder diskriminierende Jobanzeigen. Aber auch bei der Suche nach einer Wohnung oder beim Kontakt mit Ämtern, Behörden und Ärzten gibt es einen deutlichen Anstieg an Beschwerden. Die Diskriminierungsbeauftragte Attermann findet es in diesem Zusammenhang besonders kritisch, dass staatliche Stellen oder Bereiche wie das Gesundheitswesen oft rechtlich kaum greifbar sind. Obwohl das Gesetz gegen Diskriminierung teilweise nachgebessert wird, reicht das ihrer Einschätzung nach für den Alltag der Betroffenen bei weitem nicht aus. Attermann warnt eindringlich. Sie sagt, rassistisches Verhalten schade nicht nur den einzelnen Personen, sondern der gesamten Gesellschaft und unserer Wirtschaft. Und das Problem verschwinde nicht von alleine, vor allem wenn Täter keine Konsequenzen fürchten müssten.
3: Und jetzt weitere Nachrichten in unserer Zusammenfassung. Die EU-Kommission hat Deutschland und 8 weiteren Ländern empfohlen, ihre Grenzkontrollen im Schengen-Raum schrittweise zu beenden. Aus Brüssel hieß es, es gäbe wirksamere Möglichkeiten, zum Beispiel selektive Polizeikontrollen oder biometrische Identifizierung und Fahrzeugortung. In Deutschland wurden die Kontrollen schon 3-mal verlängert, zuletzt bis Mitte September. Die Bundesregierung bekommt für ihre geplante Reform des Arbeitszeitgesetzes Rückenwind aus der Wirtschaft. 14 Branchenverbände von der Gastronomie bis zum Veranstaltungsmanagement sprechen sich für eine wöchentliche statt einer täglichen Höchstarbeitszeit aus. Das ermögliche Betrieben und Beschäftigten mehr Gestaltungsspielraum, heißt es in einem gemeinsamen Aufruf. Die Gewerkschaften lehnen die Reform ab. Die deutsche Fußballnationalmannschaft ist auf dem Weg zur WM. Die Maschine hob am Mittag in Frankfurt mit etwas Verspätung in Richtung Chicago ab. Dort steht am Samstag die WM-Generalprobe gegen Co-Gastgeber USA an. Anschließend reist das Team weiter ins WM-Quartier nach North Carolina. Der deutsche Durchschnittsmensch ist 1,73 Meter groß und wiegt 78,3 Kilo. Das meldet das Statistische Bundesamt nach Auswertung des Mikrozensus 2025. Während sich die Körpergröße in den letzten Jahren kaum verändert hat, legen wir beim Gewicht leicht zu. Vor 4 Jahren wog der Durchschnittsmensch noch gut 0,5 Kilo weniger. Inzwischen gilt mehr als die Hälfte der Erwachsenen in Deutschland als übergewichtig. Die Zahlen gibt es auch nach Geschlechtern getrennt und die sehen so aus. Der Durchschnittsmann ist 1,79 Meter groß und bringt 86,5 Kilo auf die Waage. Die Durchschnittsfrau ist 1,66 Meter groß und wiegt 69,7 Kilo. So sagt es zumindest die Statistik. Und das waren die Nachrichten mit Malte Albrecht.
5: Danke dir, Malte. Das Wetter in Dortmund ist ziemlich durchwachsen. Jetzt gerade sieht es zumindest in der Dortmunder Innenstadt ganz nett aus. Dazu haben wir 19 Grad auch in Wambel und in Deusen. Aber im Laufe des Nachmittags kann es sich schon ziemlich zuziehen. Dann ist auch Gewitter zu erwarten. Es kann auch teilweise stürmen, auch am Abend. Morgen dann ähnlich wie jetzt gerade erst Sonne, am Abend dann Regen. Und ja, der Feiertag bringt eine ganz wilde Mischung aus Regen, Gewitter und auch noch Sturm. Aber das alles immerhin bei so um die 20 Grad.
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5: Rüber auf die Straßen Dortmund Verkehrs blitzt einmal auf der Emil-Figge-Straße Richtung B1, dann auf der Borussia-Straße Richtung Lütjendortmund. Der Opa, der Blitzanhänger, steht auf der Holthauser Straße Richtung Brambauer. Die Oma auf der Huckader Straße und zwar Richtung Innenstadt. Und dann noch ein Blitzer auf der A44 Richtung Kassel zwischen Unna und Unna Ost in der Baustelle. Da ist 80 erlaubt. Dann hat es einen Unfall gegeben auf der Gutheilstraße Ecke Münsterstraße. Also wenn ihr könnt, vielleicht umfahrt gerade den Bereich erstmal. Und nach wie vor ist die Ampel ausgefallen. An der Kreuzung Stockholmer Straße in Barup. Also da bitte besonders vorsichtig fahren. Und dann gehen wir noch einmal kurz rüber auf die Autobahn. Da staut es sich auf der A1 Münster Richtung Köln zwischen dem Kamener Kreuz und dem Westhofener Kreuz. 7 Kilometer stockender Verkehr. Ja, braucht ihr so gute 10 Minuten länger. Und A45 Dortmund Richtung Hagen. Da kommen mindestens 6 Minuten obendrauf. Zwischen Kreuz Castrop-Rauxel Ost und Kreuz Dortmund West 1 Kilometer Stau.
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5: Mit Nathalie Saga und einem Megasong jetzt von MC Hammer.
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Schönen Dienstag euch. Hier ist Nathalie Sager, ihr hört Radio 91.2. Ja, und Verkehrsschilder haben natürlich einen Sinn. Da wird sich dran gehalten. Die stehen ja nicht umsonst da. Naja gut, oder sie stehen dann plötzlich auch doch wieder nicht mehr da. So wie auf der Ewinger Straße in Dortmund. Da wurden Tempo 30 Schilder aufgestellt. Aus Versehen. Ja, ups, standen da und mit ihnen auch der Blitzeranhänger, die Oma. Ein paar von euch wurden da scheinbar auch geblitzt. Und zack, kurz danach waren die Schilder dann doch wieder weg. Die Stadt Dortmund, die sagt jetzt auf Anfrage, ja sorry, die sollten da eigentlich gar nicht stehen. Die wurden zu früh aufgestellt. Da muss politisch erst noch drüber entschieden werden und dann könnten sie zurückkommen. Ja, dann ist aber die große Frage für einige Autofahrer von euch, was passiert denn jetzt mit den Blitzerfotos? Tempo 30 galt ja dann offenbar doch nicht. Oder doch? Was ein Durcheinander. Und was jetzt genau passiert, das ist leider noch unklar. Muss dann wahrscheinlich noch so durch die bürokratische Walze. Schauen wir mal, wir updaten euch auf jeden Fall hier bei Radio 91.2.

0: für euch hier bei Radio 91.2, Mr. Know-It-All. Und heute Morgen, da war erstmal noch so schön Sonne, dachte ich mir, ach ja, ganz nett, jetzt gerade in der Dortmunder Innenstadt auch Sonne, kann sich aber sehr schnell ändern. Radio 91.2, Wettermann Kai Zorn, heute soll es ja auch nochmal richtig krachen bei uns in Dortmund, ne?
1: Ja, da zieht was auf. Nun sticht die Sonne rein und das Ganze dampft nochmal ordentlich. Westlich des Rheins sind jetzt schon wieder neue Schauer und Gewitter unterwegs und im Laufe des Nachmittags und vor allen Dingen gegen Abend werden die dann über Dortmund hinwegziehen mit der Gefahr von sintflutartigem Regen, Hagel und Sturmböen. Zumindest wird es mal unruhig werden und dann gehen die Temperaturen doch deutlich zurück.
0: Ja, und die nächsten Tage, die gehen jetzt auch nicht viel anders weiter, ne?
1: Ja, das wird nichts Halbes und nichts Ganzes, die nächsten Tage. Morgen ist es windig, mit Wolken, Sonne und ein paar Schauern, später auch schwachen Gewittern. Zum späteren Nachmittag hört das Ganze vorübergehend auf, aber es ziehen neue Wolken heran und die bringen zum Abend hin dann gleichmäßigen Regen, das Ganze bei und etwas über 20 Grad.
0: Danke dir, Kai.
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0: Tja, Rihanna und Jay-Z haben absolut recht. Das, was ihr definitiv heute in Dortmund braucht und leider auch morgen und übermorgen, ist ein Umbrella. Stimmt absolut. Der Hit vor halb hier bei Radio 91.2, jetzt um 3:30.
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2: Mit Lisa Ostermann, guten Tag. Ihr habt uns auf kurzfristig aufgestellte und dann wieder verschwundene Tempo-30-Schilder an der Ewinger Straße aufmerksam gemacht. Wir haben jetzt herausgefunden, was dahinter steckt. Nach Angaben der Stadt waren die Schilder dort zu früh aufgestellt worden. Sie sind deshalb erst einmal wieder entfernt worden. Bevor an der Stelle dauerhaft Tempo-30 eingeführt werden kann, muss darüber noch die Politik entscheiden. Hintergrund ist, dass die Ewinger Straße eine wichtige Rolle fürs Dortmunder Straßennetz spielt und auf solchen Hauptstraßen eigentlich keine verkehrsberuhigenden Maßnahmen vorgesehen sind. Tempo-30 hätte dort aber auch Auswirkungen auf den Fahrplan der DSW 21. Wenn die Politik zustimmt, sollen die 30er-Schilder wieder aufgestellt werden. Der Zoll hat bei einer Kontrolle in einem Dortmunder Massagesalon 5 Fälle illegaler Beschäftigung festgestellt. Laut Hauptzollamt Dortmund wurden 5 chinesische Frauen vorläufig festgenommen. Sie sollen sich illegal in Deutschland aufgehalten und ohne Arbeitsgenehmigung gearbeitet haben. Gegen den Arbeitgeber wird jetzt ermittelt. Außerdem prüfen die Behörden, ob in dem Betrieb auch unerlaubt sexuelle Dienstleistungen angeboten wurden. Gestern Abend haben 3 Jugendliche in Lünen versucht, eine junge Dortmunderin auszurauben. Am Ende konnte der Dortmunder Polizeihund Tio die 3 Männer stoppen. Sie hatten vorher maskiert eine 24-Jährige angesprochen. Unter vorgehaltener Schusswaffe forderten sie das Handy der Frau und verschwanden Richtung eines Parks. Freunde der Dortmunderin informierten die Polizei und entdeckten kurz danach die möglichen Täter. Sie gaben den Standort per Notruf weiter und kurz darauf konnte die Polizei 2 der 3 Jugendlichen schnappen. Der dritte versteckte sich noch im Gebüsch und wollte von selbst nicht rauskommen. Deswegen stellte ihn schließlich die Diensthund Tio. Er biss dem 14-Jährigen in den Arm, wobei es laut Polizei bei einer oberflächlichen Verletzung blieb. Die 3 Täter müssen sich jetzt wegen räuberischer Erpressung verantworten. Außerdem prüft die Polizei, ob sie auch für eine andere Bedrohung verantwortlich sind.
0: Danke dir, Lisa. Das Wetter in Dortmund ist so ein Tacken wärmer geworden. 20 Grad haben wir es jetzt aktuell, zum Beispiel in Lindenhorst und auch in der Gartenstadt. Dazu gerade zumindest ein bisschen Sonne, aber das kann sich schnell ändern und zwar so gegen Nachmittag, später und auch am Abend. Dann ziehen Gewitter auf, es stürmt teilweise auch. Morgen sieht es ähnlich aus, erst Sonne, am Abend dann Regen und der Feiertag, der besteht hauptsächlich aus Regen, Gewitter und Sturm. Also leider nicht ganz so schön, aber ja, vielleicht können wir den freien Tag dann einfach mal auf der Couch verbringen. Ist vielleicht auch nicht schlecht, ne? So, und das alles ungefähr bei um die 20 Grad, also es ist zumindest auch nicht kalt. Rüber auf den Straßen, Dortmund Verkehr. Es blitzt einmal auf der Brakeler Straße Richtung Borsigplatz, dann auf der Emil-Ficke-Straße Richtung B1, Borussia-Straße Richtung Lütchen-Dortmund, dann auf der A44 Richtung Kassel zwischen Unna und Unna-Ost. In der Baustelle wird geblitzt, da ist 80 erlaubt. Dann steht der Opa, der Blitzanhänger, auf der Holthauser Straße Richtung Brambauer und die Oma, die steht auf der Huckader Straße, blitzt stadteinwärts. Dann hat es einen Ampelausfall gegeben. An der Kreuzung Stockholmer Straße in Barup, fahrt da nach wie vor bitte vorsichtig. Und auf den Autobahnen ist gerade gar nicht mal so viel los. Ein Stau habe ich für euch, der kommt von der A45, H

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0: Es ist die 1051, Papa.
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Sehr entspannte Nummer von Nico Santos. Optimist. Einen schönen Dienstagnachmittag euch mit Radio 91.2. Hier ist Nathalie Sager für euch. Und ich habe einen super Tipp für euch, wenn ihr gerade auf der Arbeit abhängt. Ja, macht doch einfach Feierabend. Und wenn Chefin oder Chef fragt, wohin ihr jetzt schon gehen wollt, dann habt ihr auch eine gute Antwort natürlich. Heute ist nämlich mach früher Feierabendtag. Toll, oder? Ja gut, zugegeben in den USA, aber ich sehe das jetzt durchaus als Anlass, das auch mal hier bei uns in Dortmund einzuführen, oder? Wer von euch startet eine Petition? Meldet euch mal gerne. Und wenn dann jemand fragt, na wo ist sie denn? Ja, dann können wir es wie Roxette machen, sleeping in my car.

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0: Hier ist Nathalie Sager für euch, ihr hört Radio 91.2 und ich hatte 4,5 Jahre Französisch damals in der Schule, aber keine Chance. Ich kann fast gar nichts mehr von damals, fand die Sprache auch schon immer schwierig, keine Ahnung, warum ich sie gewählt habe, bin ich ehrlich. Aber zum Glück gibt es jetzt so einen kleinen Crashkurs hier bei uns.
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2: Im Urlaub oder beim Tennis bei den French Open, wir hören immer mal so ein bisschen Französisch.
3: Egalité.
2: Und die Sprache ist nicht schwer. Es gibt zwei bestimmte Artikel, le und la, also labyrinth, das heißt der Irrgarten, Lakritz, Lasagne, alles Französisch. Und wenn man mal was besonders krass findet, dann sagt man zweimal la, also oh la la. Französisch klingt auch einfach schön. La vie est belle, das heißt leben wie ein Hund. Wichtig ist und bleibt, dass wir alles richtig aussprechen. Beim Bäcker zum Beispiel heißt es ein Croissant, bitte. Im Restaurant diese berühmte Tarte, also eine Quiche. Gerne eine Quitsch-Doreen. Und mindestens, schon aus Höflichkeit, so im Ausland, sollte man Danke wirklich akzentfrei aussprechen können. Also, gracias.
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1: Mit Malte Albrecht, guten Tag. Seit April dürfen Tankstellen ihre Preise nur noch einmal am Tag erhöhen, und zwar mittags um 12 Uhr, danach nicht mehr. Eigentlich. Dass sich nicht alle daran halten, hatten Verbraucherschützer zuletzt schon mehrfach kritisiert. Jetzt hat auch die Zeitschrift Auto, Motor und Sport noch einmal die Daten aus der Mehr-Tanken-App ausgewertet. Danny Hoppe aus dem News-Team, dabei wurden wieder tausende Verstöße festgestellt und jetzt auch nochmal aufgelistet, wer besonders häufig dagegen verstößt.
2: Genau, die Daten zeigen nämlich, dass einzelne Tankstellen auffällig oft gegen die 12-Uhr-Regel verstoßen haben. Hier hebt die Auto, Motor und Sport die Marken Esso, BFT und Raiffeisen hervor. Eindeutiger Spitzenreiter ist aber eine Tankstelle der Marke Supol, die vor allem in Mittelfranken verbreitet ist. Die hat es nämlich geschafft, vom 1. April bis zum 24. Mai, das ist der Analysezeitraum, insgesamt 223 Mal gegen die 12-Uhr-Regel zu verstoßen. Das sei allerdings alles in den ersten 3 Wochen nach der Umstellung passiert. Seitdem sei an der Tankstelle alles korrekt abgelaufen, heißt es.
1: Schon bei früheren Vorwürfen haben die Tankstellen das ja immer wieder auf technische Schwierigkeiten geschoben. Das lässt die Auto-, Motor- und Sport aber nicht gelten.
2: Nein, und dafür wird der 30. April angeführt, also der Tag, bevor der Tankrabatt gegriffen hat. Da habe es auffällig viele Verstöße gegeben. Heißt, da wurde auch nach 12 Uhr oft nochmal der Preis erhöht. Dazu sind in den Daten von Mehr Tanken bewusst keine Verstöße zwischen 11.30 Uhr und 12.30 Uhr eingeflossen, um eine Verzerrung durch technische Probleme zu minimieren. Und die Automotor und Sport sagt auch, auf der anderen Seite gäbe es ja auch Anbieter, die hier positiv aufgefallen seien. Hier wird Aral genannt, Deutschlands größte Tankstelle. Die hat mehr als 2000 Tankstellen. Hier habe man in den untersuchten 6 Wochen aber nur 24 Verstöße festgestellt, heißt es.
1: Danny, vielen Dank für die Infos. Und jetzt weitere Meldungen im Überblick. Bundeskanzler Merz hat zur Deeskalation im Konflikt zwischen Israel und der pro-iranischen Hisbollah im Libanon aufgerufen. Die Bundesregierung sehe die jüngste Gewalteskalation mit großer Sorge, sagte Merz in Berlin. Die Grünen haben die EU-Einigung auf Abschiebezentren in Drittstaaten scharf kritisiert. Menschen über Jahre zu inhaftieren, habe mit wirksamer rechtsstaatlicher Migrationspolitik nichts zu tun, sagte Parteichef Banatschak. Die Zahl der Ebola-Fälle in der Demokratischen Republik Kongo steigt weiter. Im Osten des Landes wurden bislang 321 Infektionen nachgewiesen, 48 der Betroffenen starben. Er ist die meistbesuchte Sehenswürdigkeit in Deutschland, noch vor dem Brandenburger Tor, der Kölner Dom. Und bald kostet die Besichtigung des Weltkulturerbes Geld. Das hatte das Domkapitel schon vor ein paar Wochen angekündigt. Jetzt ist auch der Preis bekannt. 12 Euro wird es ab dem 1. Juli kosten. Für Gottesdienstbesucher und Betende bleibt der Zutritt aber weiter kostenfrei. Mit den Einnahmen sollen die gestiegenen Kosten für Pflege, Schutz und Betrieb des Doms gedeckt werden. Und das waren die Nachrichten mit Malte Albrecht.
3: Danke dir, Malte. Das Wetter in Dortmund hat jetzt gerade 21 Grad für uns zum Beispiel in Schüren und auch in Mengede. Dazu zieht es sich jetzt so langsam zu. Die Wolken werden immer mehr. Es kann so am Spätnachmittag und vor allem auch am Abend gewittern. Stürm ist also ziemlich uselig. Morgen dann erst Sonne, also ganz nett. Am Abend dann aber wieder Regen. Und der Feiertag, der bringt auch so eine Mischung aus Regen, Gewitter und Sturm. Aber immerhin, kleiner Trostpreis vielleicht, das alles bei um die 20 Grad. Also es wird zumindest nicht ganz so kalt.
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3: Dortmund Verkehr, es blitzt einmal auf der Flughafenstraße. Da ist nur 30 erlaubt. Danke an Helmut fürs Bescheid geben. Dann noch ein Blitzer auf der Brakeler Straße Richtung Borsigplatz. Emil-Ficke-Straße Richtung B1. Dann noch ein Blitzer auf der A44 Richtung Kassel zwischen Unna und Unna Ost. In der Baustelle wird geblitzt. Da ist 80 erlaubt. Die Oma steht auf der Huckader Straße und der Opa auf der Holthauser Straße. Ansonsten Vorsicht auf der Lütchen-Dortmunder Straße, auch an der Kreuzung Lütchen-Dortmunder Hellweg. Da ist die Ampel ausgefallen. Da ist nämlich ein Bus leider gegen die Ampel gefahren. Deswegen funktioniert die gerade erstmal nicht. Fahrt da bitte besonders vorsichtig. Und dann gucken wir noch mal kurz auf die Autobahn. Einen Stau habe ich für euch. A45 Hagen Richtung Dortmund zwischen Kreuzhagen und dem Westhofener Kreuz. Da stockt es gerade auf 5 Kilometer. Da braucht ihr mindestens 10 Minuten länger. Und falls ihr noch was sehen solltet, dann sagt gerne Bescheid. Ihr könnt anrufen, eine WhatsApp-Sprachnachricht schicken oder auch eine normale WhatsApp-Nachricht. Geht alles kostenlos und unter derselben Nummer. Das ist die 0800 91 2 91
0: 23. 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
3: Hier ist Nathalie Sager für euch. Tag zusammen.

0: Kim Wilde hier bei Radio 91.2. You keep me hanging on. Einen schönen Dienstagnachmittag euch mit Radio 91.2. Und Hörgeräte sind wirklich eine super Sache für Leute, die darauf angewiesen sind, so wie die 4-jährige Frieda aus Dortmund. Sie hat ein Hörgerät, braucht aber so eine spezielle Anlage, damit sie im Kindergarten halt auch alles mitbekommt, weil ihr könnt euch vorstellen, in so einem Kindergarten ist es halt auch mal wirklich ziemlich laut und außerdem wird mit der speziellen Anlage auch die Sprachkompetenz weiterentwickelt, das sagt der Papa Daniel.
1: Sie braucht eine weitere Unterstützung in Form einer digitalen Übertragungsanlage, die sie gezielt dabei unterstützt in Gruppensituationen oder wenn sie zum Beispiel auf dem Fahrrad fährt und wir sie nicht erreichen, um den Störschall zu reduzieren.
0: Ja, das Ding ist aber, so eine Anlage kostet um die 4.000 Euro und die zuständige Krankenkasse Barmer hält eine Anschaffung in Friedas Fall nicht für nötig.
1: Mit der Begründung, ein Hörgerät bzw. eine Hörhilfe ist ausreichend.
0: Ja, ganz offensichtlich ja eben nicht. Ne? Können wir nicht so stehen lassen, haben bei der Barmer nachgefragt und folgende Antwort bekommen. Aus den uns vorgelegten Messungen und Unterlagen geht hervor, dass Frieda unter Einsatz der Hörgeräte in Ruhe, also ohne Störgeräusche, eine Hörleistung von 100% erreicht. Heißt zusammengefasst weiter, dass sich die Sprache durch den direkten Kontakt entwickelt und eben nicht in lauter Umgebung. Ja, deswegen wurde diese spezielle Anlage für die 4-jährige Frieda von der Barmer abgelehnt. Ja, und jetzt liegt der Fall beim Sozialgericht. Wir halten euch da auf jeden Fall auf dem Laufenden.
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ist neu bei uns. Harry Styles, American Girls. Wir

0: Ich bin wirklich ein sehr großer Fan von Harry Styles neuem Song American Girls hier bei Radio 91.2. Jetzt um 20 nach 4, Nathalie Sager hier. Ich wünsche euch einen schönen Dienstagnachmittag.
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0: Want to make her happy. Der Hit vor halb hier bei Radio 91.2. Wir haben es mittlerweile 16:30.
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2: Mit Lisa Ostermann. Guten Tag. Ihr habt uns auf kurzfristig aufgestellte und dann wieder verschwundene Tempo-30-Schilder an der Ewinger Straße aufmerksam gemacht. Wir haben jetzt herausgefunden, was dahinter steckt. Nach Angaben der Stadt waren die Schilder dort zu früh aufgestellt worden. Sie sind deshalb erstmal wieder entfernt worden. Bevor auf der Höhe Extramberg dauerhaft Tempo 30 eingeführt werden kann, muss darüber noch die Politik entscheiden. Hintergrund ist, dass die Ewinger Straße eine wichtige Rolle fürs Dortmunder Straßennetz spielt und auf solchen Hauptstraßen eigentlich keine verkehrsberuhigenden Maßnahmen vorgesehen sind. Tempo 30 hätte dort aber auch Auswirkungen auf den Fahrplan der DSW 21. Wenn die Politik zustimmt, sollen die 30er-Schilder wieder aufgestellt werden. Die Dortmunder Borussia-Brauerei zieht an den Hafen. Der Stadtrat hat jetzt die Pläne für den neuen Standort beschlossen. Laut der Brauerei soll der ehemalige Agravis-Turm an der Speicherstraße zu einem neuen Treffpunkt werden. Neben den Brauanlagen sind dort auch Gastronomie, eine Markthalle und öffentliche Plätze direkt am Wasser geplant. Für die Macher ist der Beschluss ein Meilenstein, weil die Marke künftig wieder vor Ort in Dortmund gebraut wird. Als nächstes müssen jetzt noch die Kaufverträge mit der Stadt ausgehandelt werden. Der Zoll hat bei einer Kontrolle in einem Dortmunder Massagesalon 5 Fälle illegaler Beschäftigung festgestellt. Laut Hauptzollamt Dortmund wurden 5 chinesische Frauen vorläufig festgenommen. Sie sollen sich illegal in Deutschland aufgehalten und ohne Arbeitsgenehmigung gearbeitet haben. Gegen den Arbeitgeber wird jetzt ermittelt. Außerdem prüfen die Behörden, ob in dem Betrieb auch unerlaubt sexuelle Dienstleistungen angeboten wurden.
3: Danke, Lisa, für die Infos. Das Wetter in Dortmund zieht sich zumindest in der Innenstadt gerade so ein bisschen zu. 20 Grad haben wir es dazu, auch in Lütjendortmund. Und es kann jetzt so langsam theoretisch anfangen, auch mit Gewitter. Es ist ein bisschen windiger, später kann es auch sogar stürmisch werden. Und morgen dann erst Sonne, am Abend Regen und der Feiertag. Der bringt ziemliches Usselwetter, also eine Mischung aus Regen, Gewitter und auch noch Sturm. Rüber auf die Straßen, Dortmund Verkehr. Es blitzt einmal auf der Ebel-Figge-Straße und zwar in beide Richtungen. Danke nochmal an Julia fürs Bescheid geben. Dann ein Blitzer auf der Flughafenstraße, da ist 30 erlaubt. Brakeler Straße Richtung Borsigplatz. Dann noch ein Blitzer auf der A44 Richtung Kassel zwischen Unna und Unna Ost in der Baustelle, da ist 80 erlaubt. Die Oma der Blitzanhänger steht auf der Huckader Straße Blitz statt einwärts und der Opa steht auf der Holthauser Straße Blitz Richtung Brambauer. Dann Vorsicht auf der Lütjendortmunder Straße an der Kreuzung Lütjendortmunder Hellweg. Da ist die Ampel ausgefallen. Da ist nämlich ein Bus gegen die Ampel gefahren. Also fahrt da bitte besonders vorsichtig. Und es staut sich gerade so ein bisschen auf der A1 Münster Richtung Köln zwischen Kreuz Dortmund-Unna und dem Westhofener Kreuz. 1 Kilometer Stau. Da braucht ihr mindestens 5 Minuten länger. Und A45 Dortmund Richtung Hagen zwischen Dortmund-Süd und dem Westhofener Kreuz. 1 Kilometer Stau. Auch da kommen 5 Minuten obendrauf.
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3: Mit Nathalie Sager und jetzt Marc Forster für euch. Ein Lied.

Queen für euch bei Radio 91.2. I Want It All. Genialer Song. Ein schön dieser Nachmittag euch. Und ich würde sagen, wir haben lange gemeckert, auch zu Recht, aber mittlerweile gibt es ja auch mal einigermaßen erfreuliche Nachrichten und die merkt ihr an der Zapfsäule an den Dortmunder Tankstellen. Sprit ist wieder günstiger geworden. Also die Preise sind im Mai auf jeden Fall deutlich runtergegangen. Laut ADAC kostet zum Beispiel ein Liter Super E10 im Schnitt rund 13 Cent weniger. Diesel war sogar 27 Cent günstiger. Immerhin, ne? Ist jetzt nicht, verändert nicht die Welt, aber es ist zumindest schon mal ein bisschen was. Heißt, der Tankrabatt scheint jetzt auch mal endlich zu wirken. Gut, Schnäppchen machen wir an den Tanken in Dortmund zwar weiterhin nicht, aber so ein paar Cents, die bleiben im Portemonnaie. Und bei der aktuellen Lage nehme ich ehrlicherweise auch alles, was kommt. Hauptsache ein bisschen sparen. Übrigens, ich bin letztens noch an so einer alten Tankstelle bei uns in Dortmund vorbeigefahren, die schon seit vielen Jahren gesperrt ist. Und woran ich das gemerkt habe, ja, an der alten Anzeigetafel. Haltet euch fest, Benzin für 1,30 €. Ach ja, wie schön.

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ist Nathalie Sager für euch. Ihr hört Radio 91.2 und ein paar 90er bzw. 2000er Herzen, die dürften jetzt ein bisschen höher schlagen, denn sie kommen nach Dortmund. There's just too much that time cannot erase when you cry. Ja, der Herzschmerzfaktor ist immer noch sehr hoch. Evanescence kommt nach Dortmund in die Westfalenhalle. Ein bisschen müsst ihr euch noch gedulden, das Konzert ist leider erst Ende September. Wenn ihr aber dabei sein wollt, müsst ihr jetzt schon schnell sein, denn das Konzert ist eigentlich so gut wie ausverkauft. Da gibt es nur noch Stehplatzkarten, kriegt ihr für knapp 80 Euro. Und hier bei Radio 91.2 gibt es Evanescence, zumindest für umsonst, gibt es nämlich jetzt für euch mit Bring Me to Life. Einen schönen Dienstagnachmittag.

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1: Mit Malte Albrecht, guten Tag. In Deutschland können immer mehr junge Menschen gar nicht oder nur schlecht schwimmen. Davor warnt die DLRG schon seit Jahren. Der Bundesverband Deutscher Schwimmmeister hat deshalb jetzt einen neuen Vorschlag. Er ist für eine Schwimmabzeichenpflicht für Kinder und Jugendliche in Freibädern. Das hat Verbandschef Harzheim dem RND gesagt. Danny Hoppe aus der Nachrichtenredaktion, was würde das genau bedeuten?
2: Also mit dem Schwimmabzeichen meint der Verband den Freischwimmer. Das ist das Bronzeabzeichen. Wenn Kinder oder Jugendliche unter 16 Jahren das nicht haben, sollen sie nur noch in Begleitung der Eltern ins Freibad dürfen. Das wünscht sich der Schwimmmeisterverband. Denn er sagt, das Bronzeabzeichen zeige eben, dass man sicher schwimmen könne. Verbandschef Harzheim sieht den Vorschlag auch als Weckruf für die Eltern, dass sie sich eben darum kümmern, dass ihre Kinder schwimmen können. Und laut RND wird in einigen Bädern bei uns in NRW inzwischen auch schon über so eine Schwimmabzeichenpflicht diskutiert.
1: Es gibt aber auch skeptische Stimmen, zum Beispiel von der Deutschen Gesellschaft für das Badewesen.
2: Ja, die findet den Vorschlag und die Diskussion zwar nachvollziehbar, gerade auch mit Blick auf die Freibäder, die im Sommer ja oft sehr voll sind. Da ist es nicht immer so leicht, alle im Blick zu behalten. Die Gesellschaft sieht durch strengere Einlassverbote aber auch eine Gefahr, nämlich dass Nichtschwimmer dann eben nicht mehr ins Freibad gehen, sondern auf unüberwachte Badestellen ausweichen, wie Seen, Flüsse oder Kanäle. Und da dann natürlich eine erhöhte Gefahr sei. Und auch die Grünen sehen den Vorschlag kritisch. Sie befürchten, dass es dadurch vor allem für Kinder aus sozial schwächeren Familien schwieriger werden könnte, ins Freibad zu gehen.
1: Danke, Danny. Und jetzt weitere Nachrichten in Kurzform. Bundeskanzler Merz hat zu mehr Zuversicht in Deutschland aufgerufen. Bei einem Wirtschaftsforum in Brandenburg sagte er, es gebe keinen Grund für Pessimismus oder Schwarzmalerei. Deutschland habe gute Jahre vor sich, wenn Politik, Wirtschaft und Gesellschaft gemeinsam an Reformen arbeiteten. In Washington sind erneut Vertreter aus Israel und dem Libanon zusammengekommen, um über eine Friedenslösung zu beraten. Es ist schon das vierte Treffen seit Mitte April. Trotz einer offiziellen Waffenruhe setzen Israel und die pro-iranische Hisbollah-Miliz im Libanon ihre gegenseitigen Angriffe fort. In NRW ist die Zahl der Scheidungen weiter gestiegen. Laut dem Statistischen Landesamt ließen sich im letzten Jahr knapp 31.000 Ehepaare scheiden, rund 4% mehr als im Jahr davor. Besonders häufig gingen Ehen nach dem sogenannten verflixten siebten Jahr in die Brüche. Klimaexperten rechnen in den nächsten Wochen mit dem Wetterphänomen El Niño und damit einem hohen Risiko für Wetterextreme. Die Wahrscheinlichkeit dafür liege von Juni bis August bei 80%, bis November sogar bei rund 90%. Das hat die Weltwetterorganisation in Genf mitgeteilt. Bei El Niño erwärmt sich die Wasseroberfläche im Pazifik, was sich weltweit auf Wind, Luftdruck und Niederschläge auswirkt. Es müssten deshalb Vorbereitungen auf Extremwetter wie Dürre, Hitzewellen und Starkregen getroffen werden, heißt es. Üblicherweise dauert El Niño 9 bis 12 Monate an. Das Wetterphänomen hat laut UN-Experten keinen Zusammenhang mit dem Klimawandel. Die Erderwärmung könnte die mit El Niño auftretenden Extremwetter aber verstärken. Und das waren die Nachrichten mit Malte Albrecht.
3: Danke dir, Malte. Das Wetter in Dortmund hat jetzt gerade 20 Grad in Homburg. 21 sind es in Alterne, also zumindest so temperaturmäßig recht angenehm. Aber wenn ich hier aus dem Radio 91.2 Studiofenster so nach draußen gucke, es sieht ein bisschen, ja, sagen wir, ungemütlich aus. Es zieht sich langsam zu, hinten wird es immer dunkler und das bedeutet auch, so langsam kann es sein, dass es anfängt, da hier und da auch mal zu gewittern, zu stürmen, zu regnen. Es wird ein bisschen ungemütlich. Morgen dann erstmal ein bisschen Sonne, am Abend dann aber auch wieder Regen. Und der Feiertag, der ist eine komplett wilde Mischung aus Regen, Gewitter, Sturm, da wird es komplett uselig. Also da würde ich ganz klar empfehlen, wenn ihr könnt, einfach mal zu Hause auf der Couch chillen. Ich glaube, das ist das richtige Wetter dafür. Und das alles so bei um die 20 Grad.
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3: Dortmund-Verkehr, es blitzt einmal auf dem Wickeder Hellweg Richtung Busen. Danke an Monique fürs Bescheid geben. Dann ein Blitzer auf der Emil-Ficke-Straße, da wird in beide Richtungen geblitzt. Dann habe ich noch die Flughafenstraße, da ist nur 30 erlaubt. Das hat auch gerade noch mal Marcel gesagt, danke auch dir fürs Bescheid geben. Dann ein Blitzer auf der Brakeler Straße Richtung Borsigplatz. Der Opa, der Blitzanhänger, steht auf der Holthauser Straße und die Oma auf der Huckader Straße. Und dann wird noch geblitzt auf der A44 Richtung Kassel zwischen Unna und Unna Ost. Und zwar in der Baustelle, da ist 80 erlaubt. Dann rüber auf die Autobahn, einmal die A1 Köln Richtung Dortmund zwischen dem Westhofener Kreuz und Schwerte. Da sind gerade 2 Kilometer Stau. Da braucht ihr mindestens 6 Minuten länger. Dann die A1 Münster Richtung Köln zwischen Kreuz Dortmund-Unna und dem Westhofener Kreuz. Da kommen mindestens 10 Minuten oben drauf. Da stockt es auf 6 Kilometer. Die A44 Dortmund Richtung Kassel. Da stockt es auf 2 Kilometer zwischen Kreuz Dortmund-Unna und Unna Ost. Da braucht ihr 5 Minuten länger. Und A45 Dortmund Richtung Hagen zwischen Kreuz Dortmund-Witten und dem Westhofener Aachener Kreuz. 1 Kilometer Stau, da kommen 5 Minuten obendrauf.
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3: Mit Nathalie Sager. Und ja, ich sag euch, wenn ihr in Dortmund da draußen guckt und diesen dunklen Himmel seht, ich glaube, dann passt eigentlich ganz gut der Titel von Miley Cyrus jetzt. End of the World. Trotzdem einen schönen Dienstagnachmittag euch.

0: absoluter Gute-Laune-Song, um dem miesen Wetter hier mal ein bisschen entgegenzuwirken. Cyndi Lauper, Girls Just Want to Have Fun hier bei Radio 91.2. 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
0: 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Baby!

0: Am Wochenende, da hat es ja schon ziemlich gekracht bei uns in Dortmund und auch heute, da kann es immer mal wieder gewittern. Es hat sich ja auch hier schon ziemlich doll zugezogen, zumindest in der Dortmunder Innenstadt. Ist alles nicht so dolle, Radio 91.2 Wettermann Kai Zorn. Auch die nächsten Tage, die gehen jetzt auch nicht so dolle weiter, ne?
1: Es geht ziemlich ungemütlich in den kommenden Tagen weiter, zum Wohle der Natur, muss man fast sagen. Am Abend überquert uns spätestens eine teils kräftige Schau- und Gewitterfront. Morgen gibt es weitere Schauer und Gewitter, abends auch längere Zeit Regen. Viele Schauer und Gewitter gibt es am Donnerstag, weniger am Freitag und auch das Wochenende bleibt unbeständig. Oft auch windig bei Nachmittagswerten von und etwas über 20 Grad.
0: Ist auch eher so ein Zuhause auf der Couch bleiben Tag oder die nächsten Tage auf jeden Fall. Ich glaube, das ist das Motto von uns vielen. Würde ich jetzt mal behaupten. Danke dir, Kai.
1: Bis morgen, Nathalie.

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0: Der Hit von Halbhier bei Radio 91.2. Can't find the moonlight. Wir haben es jetzt gleich. 5:30.
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2: Mit Lisa Ostermann. Guten Tag. Ihr habt uns auf Tempo 30 Schilder an der Ewinger Straße hingewiesen, die kurz aufgestellt wurden und dann wieder verschwunden sind. Wir haben für euch herausgefunden, warum. Die Stadt sagt, die Schilder waren dort voreilig aufgestellt worden und wurden deshalb erst einmal wieder abgebaut. Ob an der Stelle dauerhaft Tempo 30 kommt, muss die Politik erst entscheiden. Die Ewinger Straße gehört zu den wichtigsten Hauptverkehrsstraßen in Dortmund, auf denen eigentlich keine verkehrsberuhigenden Maßnahmen vorgesehen sind. Außerdem hätte ein Tempolimit dort auch Folgen für die Fahrpläne der DSW 21. Sollte die Politik zustimmen, werden die Schilder erneut aufgestellt. Die Dortmunder Borussia Brauerei zieht an den Hafen. Der Stadtrat hat jetzt die Pläne für den neuen Standort beschlossen. Laut der Brauerei soll der ehemalige Agravis-Turm an der Speicherstraße zu einem neuen Treffpunkt werden. Neben den Brauanlagen sind dort auch Gastronomie, eine Markthalle und öffentliche Plätze direkt am Wasser geplant. Für die Macher ist der Beschluss ein Meilenstein, weil die Marke künftig wieder vor Ort in Dortmund gebraut wird. Als nächstes müssen jetzt noch die Kaufverträge mit der Stadt ausgehandelt werden. Die Münsterstraße in Dortmund soll neu gestaltet werden und ihr könnt eure Ideen mit einbringen. Die Stadt Dortmund lädt heute Abend zur Planungswerkstatt für die südliche Münsterstraße ein. Dabei geht es um die Frage, wie der Bereich zwischen Burgtor und Mehmet-Kubasik-Platz künftig aussehen soll. Im Dietrich-Keuning-Haus können Interessierte ab 19 Uhr eigene Ideen einbringen, zum Beispiel zu Bäumen, Bänken, Fahrradstellplätzen, Außengastronomie oder Lieferzonen. Die Stadt will die südliche Münsterstraße langfristig zu einem lebendigen und klimaresilienten Ort mit mehr Aufenthaltsqualität umbauen. Eine Anmeldung für die Planungswerkstatt ist nicht nötig.
3: Danke, Lisa. Das Wetter in Dortmund hat jetzt gerade 20 Grad in Westholz und auch in Krukel. Dazu hat es sich in vielen Teilen Dortmunds sehr zugezogen. Hier und da gewittert es auch schon. Bei manchen fängt es jetzt gerade an. Hier in der Innenstadt hat es auch gerade schon geblitzt. Dazu kann es auch relativ stürmisch werden. Morgen dann ähnlich wie heute erst Sonne, am Abend dann Regen. Und der Donnerstag, der Feiertag, der bringt Regen, Gewitter und Sturm. Also alles zusammen und das Ganze bei um die 20 Grad. So wie jetzt gerade zum Beispiel. Dortmund Verkehr, es blitzt einmal auf dem Dollarsweg und zwar stadtauswärts. Da ist 30 erlaubt. Danke an Maya fürs Bescheid geben. Dann ein Blitzer auf dem Wicke der Hellweg Richtung Husen, Emil-Figge-Straße in beide Richtungen und Flughafenstraße. Da ist 30 erlaubt. Dann blitzt es noch auf der Brakeler Straße Richtung Borsigplatz und auf der A44 Richtung Kassel zwischen Unna und Unna Ost in der Baustelle. Da ist 80 erlaubt. Dann blitzt der Opa, der Blitzanhänger auf der Holthauser Straße und die Oma auf der Huckader Straße. Dann gucken wir noch auf die Autobahn. Da staut es sich auf der A1 Köln Richtung Dortmund zwischen dem Westhofener Kreuz und Schwerte 2 Kilometer Stau. Da braucht ihr mindestens 5 Minuten länger. Die A1 Münster Richtung Köln, auch da kommen 5 Minuten obendrauf zwischen Kreuz Dortmund-Unna und dem Westhofener Kreuz. Da stockt es gerade auf 4 Kilometer. Und die A40 Dortmund Richtung Essen zwischen Dortmund-Dorstfeld und Bochum-Werne. Da stockt es auf 5 Kilometer. Da braucht ihr mindestens 8 Minuten länger.
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3: Mit Nathalie Sager kommt so langsam, aber sicher gut in den Feierabend. Jetzt mit Milli Vanilli. Girl, you know it's true. Einen schönen Dienstagnachmittag.

Radio 91.2 für euch und ich glaube, dass wir Urlaubsfeeling bei uns in Dortmund gut können. Das sollte uns allen klar sein, zum Beispiel am Dortmunder Hafen, ne, bei Herr Walter. Schön mal bei zumindest gutem Wetter einen Cocktail trinken oder so. Das ist schon mal drin. Aber es gibt auch gutes Urlaubsfeeling nebenan in Köln. Da ist nämlich bald das Rainbow Festival am Fühlinger See und das feiert sein Comeback.

Am 27. Juni erwarten euch zwei Bühnen, jede Menge Live-Acts, die No Angels, Boney M., Alphabill, die Wenger Boys und auch Felix Jenes am Start. Der war zuletzt ja noch bei uns in Dortmund auf der Radio 91.2 Bühne bei Dortbund, macht auch super Stimmung. Und wenn ihr live dabei sein wollt, findet ihr auf rainbowfestival.de alle Infos rund ums Festival, die Tickets und natürlich auch das komplette Programm. Einen schönen Dienstagnachmittag euch, hier ist Nathalie Sager.

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Hier ist Nathalie Sager für euch. Einen schönen Dienstagnachmittag und ich hau jetzt mal langsam ab in den Feierabend. Macht's euch hoffentlich noch gemütlich bei dem Wetter. Also ich glaube, ja, so Eisessen in der Sonne ist da leider nicht angesagt, aber ist ja auch nicht schlimm. Man muss ja auch mal einen Tag zum Entspannen haben. Gleich ab 18 Uhr, da macht die Kollegin Helga Kretschmer für euch weiter und wir hören uns morgen ab 10 wieder hier bei Radio 91.2. Bis dahin, macht's gut, einen schönen restlichen Abend. Ciao!

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1: Mit Malte Albrecht. Guten Abend. Nicht nur in Deutschland, auch in vielen anderen Ländern wird gerade über den Umgang mit Social Media diskutiert, vor allem wenn es um Kinder und Jugendliche geht. Auch in den USA steht das Thema im Fokus. Da gibt es jetzt einen interessanten Fall. Gleich mehrere Social Media Unternehmen zahlen einem Schulbezirk, der gegen die Konzerne geklagt hatte, $27 Millionen. Danny Hoppe aus dem News-Team. Die Klage gilt als Musterfall für mehr als 1200 ähnliche Verfahren von Schulbezirken in den USA.
2: Genau, es geht um den Schulbezirk Breathitt County in Kentucky. Der hatte gegen die Facebook-Mutter Meta, gegen Google und die Konzerne Snap und ByteDance geklagt, weil er die psychische Gesundheit der Schüler durch deren Online-Plattformen gefährdet sieht. Die vier Konzerne wollten einen Prozess unbedingt verhindern und deshalb haben sie sich auf einen Vergleich geeinigt. Sie zahlen dem Schulbezirk jetzt rund $27 Millionen. Mit dem Geld sollen die Folgen der Social-Media-Nutzung auf Schüler des Bezirks gedeckt werden, zum Beispiel Schlafprobleme, seelische Belastungen und Konflikte. Kein Schuldeingeständnis, das war den Konzernen wichtig.
1: Der Vergleich dürfte den Druck auf die Tech-Riesen trotzdem erhöhen, denn es gibt ja auch noch viele andere Klagen und Vorwürfe.
2: Auf jeden Fall, auch da dürfte man versuchen, einen Vergleich zu erzielen, denn zuletzt hatte es gleich mehrere Gerichtsentscheidungen in den USA gegen die Konzerne gegeben. Erst im März war in L.A. ein wegweisendes Urteil gefallen, da ging es um Social-Media-Sucht und das Gericht hatte die Plattformen Instagram und YouTube zu einem Schmerzensgeld in Millionenhöhe verurteilt. Und auch in New Mexico wurde jetzt ganz frisch Meta für schuldig befunden, Minderjährige auf seinen Plattformen Facebook, Instagram und WhatsApp nicht genug vor Online-Belästigung und sexuellem Missbrauch zu schützen. Und im August könnte in Kalifornien ein Prozess gegen Meta wegen ähnlicher Vorwürfe starten. Mehr als 30 US-Bundesstaaten klagen in dem Verfahren gegen den Konzern. Also es wird ungemütlicher für die Tech-Riesen.
1: Danny, dankeschön. Und jetzt weitere Meldungen im Überblick. Russland hat im Mai den zweiten Monat in Folge Gebietsverluste in der Ukraine erlitten. Das ist das Ergebnis einer AFP-Analyse auf Grundlage von Daten des US-Instituts für Kriegsstudien. Demnach verlor die russische Armee die Kontrolle über rund 280 Quadratkilometer. Ukrainische Truppen erzielten vor allem in den Regionen Donetsk und Saporischschja Erfolge. Die EU-Kommission bereitet sich mit einem Rekordaufgebot auf die anstehende Waldbrandsaison vor. Nach Angaben aus Brüssel werden fast 780 Feuerwehrleute aus 14 Ländern in besonders gefährdeten Regionen Südeuropas stationiert, zum Beispiel in Zypern, Griechenland und Portugal. Außerdem stünden 22 Löschflugzeuge und 5 Hubschrauber bereit. Die deutsche Fußballnationalmannschaft ist zur WM aufgebrochen. Die Linienmaschine der Lufthansa startete am Mittag mit etwa einer halben Stunde Verspätung. Grund war ein Gewitter am Frankfurter Flughafen. Erste Station für die Mannschaft ist Chicago. Da spielt sie am Samstag in der WM-Generalprobe gegen die Auswahl der USA. Danach geht es ins WM-Quartier nach North Carolina. Das erste Spiel hat die DFB 11 am 14. Juni gegen Curaçao. Weitere Vorrundengegner sind die Elfenbeinküste und Ecuador. Und das waren die Nachrichten mit Malte Albrecht.
3: Dankeschön, Malte. Das Wetter in Dortmund heute Abend. Weiterhin Schauer und Gewitter. Aktuell 19 Grad in Dortmund. Morgen gibt's dann wieder mit allem Sonne, Wolken, Schauer, Gewitter bei 20 Grad. Dortmund Verkehr. Am Kreuz Dortmund West, da müsst ihr euch auf eine Sperrung einstellen, aber nur heute Nacht. Die Autobahn Westfalen repariert dort die Fahrbahn. Deshalb ist die Verbindung von der A40 in Richtung Dortmund und auf die A45 Richtung Frankfurt von heute Abend 20 Uhr bis Mittwochmorgen 5 Uhr dicht. Eine Umleitung ist eingerichtet und mit einem roten Punkt ausgeschildert. Das sind die Blitzer. Emil-Figge-Straße in der 30er-Zone. Dollersweg stadtauswärts, Wickeder-Hellweg Richtung Husen. Holthauser Straße Richtung Brambauer und Huckarder Straße Richtung Innenstadt. Und die Staus, die A40 Richtung Essen zwischen Dortmund-Dorsfeld und Bochum-Werne. 4 Kilometer stockend, dauert 6 Minuten länger. Die A45 Richtung Dortmund zwischen Kreuz Dortmund-West und Kreuz Castrop-Rauxel aus. 2 Kilometer stockend. Und die A45 Richtung Hagen zwischen Dortmund-Süd und Westhofener Kreuz. 1 Kilometer Stau. Gute Fahrt.
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3: Neue Ideen für leere Läden. City Manager Tillmann Insinger in dieser Stunde bei mir zu Gast. Wir sprechen darüber, wie er die Innenstadt nach vorne bringen will. Ich bin Helga Kretschmer. Schönen Abend euch.

0: bisschen was mit Gänsehaut für euch von Elton John. Er ist sowas wie der Kümmerer für die Dortmunder Innenstadt, City-Manager Tillmann Insinger, heute in dieser Stunde bei mir zu Gast hier bei Radio 91.2. Seit 2 Jahren sorgt er dafür, dass leerstehende Ladenlokale wieder mit Leben gefüllt werden und die City insgesamt attraktiver wird. Herzlich willkommen, Herr Insinger.
1: Herzlichen Dank. Danke für die Einladung.
0: Ja, kurze Vorstellungsrunde. Alter, Familienstand, Hobbys.
1: 49 Jahre verheiratet, ein Kind, Hobbys, Fußball gucken, insbesondere auch gerne verreisen, gerne auch im Zusammenhang.
0: Mhm. Und gebürtig kommen Sie aus?
1: Gebürtig komme ich aus Gütersloh in Ostwestfalen.
0: Aber seit wann wohnen Sie schon in Dortmund?
1: Ich bin 1997 zum Studium der Raumplanung nach Dortmund gekommen und ja, hängen geblieben.
0: Erklären Sie doch mal in 20 Sekunden, was ein City Manager macht.
1: Ja, in 20 Sekunden ist das definitiv nicht möglich, aber ich versuche es. Mit unserer Arbeit im City Management versuchen wir, die City zu stärken, zu beleben, voranzubringen. Wir gucken da insbesondere auf das Thema Nutzung. Welche Nutzung bekommen wir neu in die City? Handel, Dienstleistungen, Gastronomie, Freizeit, Kultur. Und wir setzen uns mit eigenen Projekten und auch mit Projekten in Partnerschaft mit den weiteren City-Akteuren dafür ein, ja, Aktionen zu fahren und die Innenstadt zu beleben.
0: Und das alles machen Sie im Auftrag der Stadt? Also Sie sind da angestellt?
1: Ich bin städtischer Angestellter bei der Stadt Dortmund, genau.
0: Ja, man kann Sie auch ansprechen, wenn man Probleme hat, also Anwohner, Händler zum Beispiel. Was sind das so für Themen? So die letzten paar Tage, mit welchen Problemen sind die Leute zu Ihnen gekommen?
1: In unserer Arbeit geht es von der großen Immobilienprojektentwicklung bis zum einzelnen Pflanzbeet. Wenn Sie jetzt nach den letzten Tagen fragen, da war zum Beispiel das Thema dabei, dass wir uns ja mit dem Cityring über ein neues Veranstaltungsformat ausgetauscht haben. Wir hatten Kontakt mit einem Gastronom, der das Vorhaben hat, Außengastronomie von seinem Laden einzurichten. Und da mussten ja ein paar Sachen geregelt werden und auch im öffentlichen Raum geguckt werden, wie kriegt man das unter. Und natürlich ist es ein Thema in der Dortmunder Innenstadt, das Thema Ordnung, Sicherheit, wo wir ein Stück weit auch Mittler sein können zu denjenigen, die es dann auch wirklich anpacken können.
0: City Manager Tillmann Insinger, Sie bringen aber auch frischen Wind in leere Schaufenster, suchen neue Mieter für kleinere und größere Geschäfte. Und da sprechen wir gleich drüber. Hier ist Radio 91.2.

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0: Verhüllte Schaufenster, bröckelnde Reklame, der Anblick von leerstehenden Ladenlokalen. Ich finde den ja meistens deprimierend. Aber genau da setzt City-Manager Tillmann Insinger an. Seit 2 Jahren bringt er frischen Schwung in die Dortmunder Innenstadt, führt Leerstände wieder mit Leben. In dieser Stunde ist er bei mir zu Gast hier bei Radio 91.2. Herr Insinger, ein wichtiges Werkzeug für Sie, der sogenannte Anmietungsfonds für kleinere Ladenlokale. Wie funktioniert denn der genau?
1: Es funktioniert so, dass wir als Stadt Dortmund dann diese Ladenlokale anmieten können, zu 70% der letzten Miete, die dort erzielt wurde. Und wir können sie dann weiter- und untervermieten zu 20% der letzten Miete. Es soll natürlich keine Dauersubventionierung sein, sondern es ist eine Starthilfe, die dann aber auch zeitlich begrenzt ist.
0: Wie viele Mietverträge wurden da geschlossen jetzt in den letzten zwei Jahren?
1: Wir haben tatsächlich 10 Leerstände weniger allein durch dieses Programm. Wir haben eine Herren-Maßanzugschneiderei an den Hansaplatz geholt. Wir hatten zuletzt im Brückviertel japanische Mode, Kunsthandwerks aus der Manga-Szene, was einen Riesenzulauf bekommen hat.
0: Da war eine Riesenschlange vor, ne?
1: Da war eine Riesenschlange. Ja. Knapp 5 Stunden haben die Leute tatsächlich angestanden, um da reinzukommen. Also da gibt's eine Szene für. Wir haben klassische Damen-Oberbekleidung, wir haben gebrauchte Möbel. Wir haben jetzt auch einer der neuen Fälle, werden tatsächlich neue Möbel, Home-Interior-Sachen sein. Und wir werden auch eine Weinbar darüber fördern.
0: Okay, wer wendet sich denn da jetzt an Sie? Also sind es potenzielle Mieter oder sind es die Eigentümer, deren Läden leer stehen? Wer wendet sich da an Sie?
1: Aktuell wenden sich insbesondere potenzielle Betreiber von diesen neuen Läden, von den neuen Geschäften, was auch nicht immer nur Geschäfte sein müssen. Wir haben auch einen Kulturverein beispielsweise gefördert. Und bei den Eigentümern, da müssen wir dann größtenteils aktiv werden und auf die Eigentümer zugehen, denen das Programm vorstellen, dafür zu werben, ein bisschen ja auch Vertrauen aufbauen, dass sie sagen, jawohl, mit dem Programm sehen wir eine Perspektive für unsere Immobilie. Das ist aber für den einen oder anderen tatsächlich wirklich ein Anstoß gewesen, dass wir da so nachgehakt haben, dann auch wieder aktiv in die Vermietung zu gehen und eine gute Lösung für das vormals leerstehende Ladenlokal zu finden.
0: Und Sie haben auch Möglichkeiten rauszufinden, wem gehört dieses Gebäude überhaupt, ne?
1: Für dienstliche Belange habe ich die Möglichkeit, da eben zu schauen, wer ist der Eigentümer. Wenn es Privatpersonen ist es meistens einfacher, aber es sind dann in der Dortmunder City auch oftmals Fondsgesellschaften mit Sitz in Frankfurt oder Luxemburg. Da sind die Wege dann etwas weiter. Man kann aber nie sagen, bei dem einen Fall funktioniert es und bei dem anderen nicht. Das ist immer sehr individuell und hängt dann immer von den handelnden Personen ab. Vielleicht auch manchmal, wie gut wir überzeugen können.
0: Den Anmietungsfonds gibt's aber nur für kleine Ladenlokale, aber Sie haben auch mit den großen Objekten hier in Dortmund zu tun. C&A, Konrad Kaufhof. Was tut sich da aktuell? Wie ist der Stand der Dinge? Wir sprechen drüber nach halb. City Manager Tillmann Insinger bei mir zu Gast in dieser Stunde. Hier ist Radio 91.2. Ich bin Helga Kretschmer.
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0: Brother von Avicii, unser Hit vor halb, Radio 91.2. Es ist 6:30.
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2: Mit Lisa Ostermann, guten Tag. Ihr habt uns auf Tempo 30-Schilder an der Ewinger Straße hingewiesen, die kurz aufgestellt wurden und dann wieder verschwunden sind. Wir haben für euch herausgefunden, warum. Die Stadt sagt, die Schilder waren dort voreilig aufgestellt worden und wurden deshalb erst einmal wieder abgebaut. Ob an der Stelle dauerhaft Tempo 30 kommt, muss die Politik erst entscheiden. Die Ewinger Straße gehört zu den wichtigsten Hauptverkehrsstraßen in Dortmund, auf denen eigentlich keine verkehrsberuhigenden Maßnahmen vorgesehen sind. Außerdem hätte ein Tempolimit dort auch Folgen für die Fahrpläne der DSW 21. Sollte die Politik zustimmen, werden die Schilder erneut aufgestellt. Die Dortmunder Borussia Brauerei zieht an den Hafen. Der Stadtrat hat jetzt die Pläne für den neuen Standort beschlossen. Laut der Brauerei soll der ehemalige Agravis-Turm an der Speicherstraße zu einem neuen Treffpunkt werden. Neben den Brauanlagen sind dort auch Gastronomie, eine Markthalle und öffentliche Plätze direkt am Wasser geplant. Für die Macher ist der Beschluss ein Meilenstein, weil die Marke künftig wieder vor Ort in Dortmund gebraut wird. Als nächstes müssen jetzt noch die Kaufverträge mit der Stadt ausgehandelt werden. Die Münsterstraße in Dortmund soll neu gestaltet werden und ihr könnt eure Ideen mit einbringen. Die Stadt Dortmund lädt heute Abend zur Planungswerkstatt für die südliche Münsterstraße ein. Dabei geht es um die Frage, wie der Bereich zwischen Burgtor und Mehmet-Kubasik-Platz künftig aussehen soll. Im Dietrich-Keuning-Haus können Interessierte ab 19 Uhr eigene Ideen einbringen, zum Beispiel zu Bäumen, Bänken, Fahrradstellplätzen, Außengastronomie oder Lieferzonen. Die Stadt will die südliche Münsterstraße langfristig zu einem lebendigen und klimaresilienten Ort mit mehr Aufenthaltsqualität umbauen. Eine Anmeldung für die Planungswerkstatt ist nicht nötig.
0: Dankeschön, Lisa. Das Wetter in Dortmund heute Abend und morgen immer mal wieder Schauer und Gewitter. Aktuell 19 Grad, morgen 20 Grad und der Feiertag, der wird auch nicht besser. Dortmund-Verkehr, das sind die Blitzer. Emil-Figge-Straße in der 30er-Zone. Dollersweg statt auswärts. Holthauser Straße Richtung Brambauer und Huckader Straße Richtung Innenstadt. Am Kreuz Dortmund-West, da müsst ihr euch heute Nacht noch auf eine Sperrung einstellen. Die Fahrbahn wird da repariert. Deshalb ist die Verbindung von der A40 in Richtung Dortmund auf die A45 Richtung Frankfurt von heute Abend 20 Uhr bis Mittwochmorgen 5 Uhr dicht. Eine Umleitung ist mit einem roten Punkt ausgeschildert. Das sind die Staus, die A40 Richtung Essen zwischen Dortmund-Lütgen, Dortmund und Bochum-Werne. 1 Kilometer stockend und die A45 Richtung Hagen zwischen Dortmund Süd und Westhofener Kreuz ebenfalls 1 Kilometer stockend. Gute Fahrt!
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0: Schönen Abend, ich bin Hanger Kretschmann.

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0: Harris ist das hier mit Lie to Me. Seine Aufgabe, neues Leben in leerstehende Läden bringen. City Manager Tilman Insinger in dieser Stunde bei mir zu Gast hier bei Radio 91.2. Vorhin haben wir schon darüber gesprochen, wie sie Mieter und Eigentümer kleinerer Ladenlokale zusammenführen. Aber als City Manager, da sind sie auch an den großen Immobilienprojekten in der Innenstadt beteiligt. Sie helfen dabei, neues Leben in die großen Gebäude ehemaliger Kaufhäuser zu bringen. Auf welches dieser Projekte sind Sie denn besonders stolz?
1: Stolz ist ja vielleicht nicht der ganz der richtige Begriff, aber es hat mich wirklich gefreut, dass es dazu gekommen ist, dass jetzt das Schauspielhaus ins ehemalige C&A-Gebäude einziehen wird. Da waren wir jetzt seitens des City Managements nicht ganz unbeteiligt, sondern haben da auch die Kontakte mit hergestellt. Ja.
0: Okay, was macht Ex-Konrad? Tut sich da auch was?
1: Genau, das ist jetzt eine längere Baustelle, die wir haben in der Innenstadt, aber die jetzt auch auf die Zielgerade wirklich geht. Das ist ja das alte Elektronikkaufhaus, wo in den Obergeschossen 135 möblierte Apartments entstehen werden. Und vor allem geht es jetzt im Erdgeschoss voran. Da hat ja auch schon ein Asia-Supermarkt eröffnet und es werden da mehrere Gastronomieeinheiten eröffnen. Da wird jetzt die nächste Eröffnung sein und dann sukzessive die nächsten Einheiten.

0: wo dann ein neues Angebot auch in Sachen Gastronomie die Dortmunder City bereichern wird.
1: Und dann gibt's ja noch so einen Leerstand hier direkt um die Ecke von Radio 91.2. Kaufhof, die Kaufhof-Immobilie. Aber da gibt's einen neuen Investor?
0: Da gibt's einen neuen Investor. Da ist der Großteil des Immobilienkomplexes gekauft worden. Und mit diesem stehen wir im Austausch. Der hat jetzt durchaus noch ein paar Hausaufgaben vor sich, aber hat auch große und gute Pläne für eine gemischt genutzte Immobilie an diesem Standort. Was uns natürlich freuen würde, wenn dieser große Leerstand dann auch endgültig verschwindet. Aktuell ist er ja auch zwischengenutzt, zumindest im Erdgeschoss, jetzt zuletzt durch die Wintergalerie, also durch Kunstausstellungen. Zuletzt ist da auch eine Boutique nochmal eingezogen, aber das ist natürlich wirklich nur eine Zwischenlösung und es geht darum, das Objekt, was auch sicherlich einen Umbaubedarf und Sanierungsbedarf hat, dann insgesamt wieder an den Markt zu bringen. Wie gesagt, da laufen Gespräche, es wird ein Bauantrag gerade vorbereitet und dann hoffen wir, dass das auf einen guten Weg kommt.
1: Die Eigentumsverhältnisse da sollen da sehr schwierig sein, ne?
0: Das ist so. Es ist nicht ein Grundstück, ein Flurstück, sondern das ist etwas zersplittert. Und das ist jetzt eine der Hausaufgaben, die der Investor da eben noch vor sich hat, dass er diese Grundstückssituation auflöst und dann das Ganze in Gänze dann auch entwickeln kann.
1: City Manager Tilman Insinger in dieser Stunde bei mir hier bei Radio 91.2 und gleich sprechen wir über neue Events in der City.

0: Cabello und Havana. Ihr habt eine gute Idee für die Innenstadt, vielleicht ein Event, mehr Grün oder eine coole Aktion. Aus dem Cityfonds gibt's dafür sogar Geld von der Stadt. Hier ist Radio 91.2. Jeder private Euro wird verdoppelt, wenn eine Jury eurer Idee zustimmt. Und Ansprechpartner für diesen Cityfonds, das ist mein Studiogast in dieser Stunde, City-Manager Tillmann Insinger. Was wird denn so über den Fonds gefördert?
1: Da können kleinere Veranstaltungen mit gefördert werden. Wir haben das Thema Weihnachtsbeleuchtung, Weihnachtsinszenierung im Brückviertel da auf der Agenda. Und wir hatten gerade vor anderthalb Wochen eine letzte Jury-Sitzung, wo auch die nächsten Projekte besprochen wurden, die dann hoffentlich ab Sommer und Herbst dann zur Umsetzung kommen.
0: Was kommt denn da so?
1: Ja, wir werden zum Beispiel wieder fördern die Spielmich-Aktion, die Klaviere, die in den Sommermonaten in der Innenstadt zur freien Bespielung stehen. Es gab einen Antrag, der dann auch bewilligt wurde, der gefördert wird, zu einem Theater- und Tanzfestival auf dem Friedensplatz, das Favoritenfestival. Das gab es auch schon in Dortmund, aber eben nicht in der Innenstadt. Das hat zuletzt im Depot stattgefunden und die Veranstalter haben gesagt, jetzt wollen wir aber auch wirklich mal in die City auf einen ganz zentralen Platz, um ja wirklich dann auch Leben über dieses Festival in die Innenstadt zu bringen. Und wir haben eine Veranstaltung, die der Cityring, Qualitätsroute, Schaustellerverein planen. Mitte Oktober wird das sein. Das ist Lumina, Licht, Sounds, Genuss, wo ja kleine Musikacts in der Dortmunder City präsent sein werden, durch Lichtillumination dann auch gekennzeichnet. Dann wird es noch ein Bierchen geben. Das ist das sogenannte Stößchen-Festival, was Patrick Ahrens mit aufbaut. Und insofern haben wir da den Dreiklang, wo der sicherlich auch nochmal zum attraktiven City-Erlebnis führen wird.
0: City-Manager Tillmann Insinger, danke für den Besuch bei Radio 91.2.
1: Gerne.
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1: Mit Malte Albrecht, guten Abend. Seit April dürfen Tankstellen ihre Preise nur noch einmal am Tag erhöhen, und zwar um 12 Uhr. Danach eigentlich nicht mehr. Dass sich aber nicht alle daran halten, hatten Verbraucherschützer zuletzt schon mehrfach kritisiert. Jetzt hat auch die Zeitschrift Auto, Motor und Sport noch einmal die Daten aus der Mehr-Tanken-App ausgewertet. Danny Hopper aus dem News-Team, dabei wurden wieder tausende Verstöße festgestellt und jetzt auch noch mal aufgelistet, wer besonders häufig dagegen verstößt.
2: Genau, die Daten zeigen nämlich, dass einzelne Tankstellen auffällig oft gegen die 12-Uhr-Regel verstoßen haben. Hier hebt die Auto, Motor und Sport die Marken Esso, BFT und Raiffeisen hervor. Eindeutiger Spitzenreiter ist aber eine Tankstelle der Marke Supol, die vor allem in Mittelfranken verbreitet ist. Die hat es nämlich geschafft, vom 1. April bis zum 24. Mai, das ist der Analysezeitraum, insgesamt 223 Mal gegen die 12-Uhr-Regel zu verstoßen. Das sei allerdings alles in den ersten 3 Wochen nach der Umstellung passiert. Seitdem sei an der Tankstelle alles korrekt abgelaufen, heißt es.
1: Schon bei früheren Vorwürfen haben die Tankstellen das ja immer wieder auf technische Schwierigkeiten geschoben. Das lässt die Auto, Motor und Sport aber nicht gelten.
2: Nein, und dafür wird der 30. April angeführt, also der Tag, bevor der Tankrabatt gegriffen hat. Da habe es auffällig viele Verstöße gegeben. Heißt, da wurde auch nach 12 Uhr oft nochmal der Preis erhöht. Dazu sind in den Daten von Mehr Tanken bewusst keine Verstöße zwischen 11.30 Uhr und 12.30 Uhr eingeflossen, um eine Verzerrung durch technische Probleme zu minimieren. Und die Automotor und Sport sagt auch, auf der anderen Seite gäbe es ja auch Anbieter, die hier positiv aufgefallen seien. Hier wird Aral genannt, Deutschlands größte Tankstelle. Die hat mehr als 2000 Tankstellen. Hier habe man in den untersuchten 6 Wochen aber nur 24 Verstöße festgestellt, heißt es.
1: Danny Hoppe, vielen Dank. Und jetzt weitere Meldungen im Überblick. Fliegen mit Eurowings wird trotz der anstehenden Senkung der Luftverkehrssteuer im Juli nicht billiger. Das hat Airline-Chef Kownacki gesagt. Die Steuerentlastung werde durch höhere Kosten etwa für Kerosin, Gebühren und Abgaben aufgezehrt. Bundesinnenminister Dobrindt ist zuversichtlich, dass es in einigen Monaten mit Drittstaaten konkrete Vereinbarungen zum Aufbau von Rückführungszentren geben kann. Bis sie dann tatsächlich errichtet seien, werde es aber voraussichtlich länger dauern. In Westerland auf Sylt ist ein tonnenschweres Vordach eines Wohn- und Geschäftshauses auf den Bürgersteig gestürzt. Verletzt wurde dabei gestern Abend wie durch ein Wunder niemand. Als mögliche Ursache für den Einsturz werden Baumängel vermutet. Wohin mit alten oder leeren Batterien? Auf keinen Fall in den Hausmüll damit und schon gar nicht in die Natur. Aber offenbar landen viele Altbatterien genau da. Das zeigen Berechnungen der Deutschen Umwelthilfe. Demnach lag die Sammelquote letztes Jahr nur bei 56%. Das bedeutet, dass mehr als 40% falsch entsorgt würden, heißt es. Dadurch gingen nicht nur wertvolle Ressourcen verloren, es könnten auch Schadstoffe freigesetzt und sogar Brände ausgelöst werden. Die Umwelthilfe fordert deshalb unter anderem ein besseres Sammelsystem und mehr Aufklärung durch die Hersteller. Und das waren die Nachrichten mit Malte Albrecht.
3: Dankeschön, Malte. Das Wetter in Dortmund, immer mal wieder Schauer und Gewitter, gilt für den Rest von heute und leider auch für morgen. Aktuell 18 Grad in Dortmund. Morgen bis zu 20 Grad und der Feiertag, der wird leider auch ziemlich uselig. Dortmund Verkehr, das sind die Blitzer. Holthauser Straße Richtung Brambauer und Hokkader Straße gegenüber Esso Richtung Innenstadt. Am Kreuz Dortmund West, da müsst ihr euch außerdem auf eine Sperrung einstellen, aber nur heute Nacht. Die Autobahn Westfalen repariert dort die Fahrbahn. Deshalb ist die Verbindung von der A40 in Richtung Dortmund auf die A45 Richtung Frankfurt von heute Abend 20 Uhr bis Mittwochmorgen 5 Uhr dicht. Eine Umleitung ist eingerichtet und mit roten Punkten ausgeschildert. Gute Fahrt!
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3: Einen wunderschönen Abend. Ich bin Helga Kretschmann.

0: Taylor Dane und Tell It to My Heart. Hier ist Radio 91.2 und schönen Tag gehabt heute. Oder war der bisher ein Flop? Tja, es gab schon sehr viele Flops in der Menschheitsgeschichte. Und wir haben da mal ein paar lustige Beispiele für euch rausgepickt. Damit lassen sich all eure Flops bestimmt besser verkraften. Radio 91.2 Reporter Stefan Rejek über die DE-Mail und andere Flops.
1: Daumen Hand hoch, wer hat hier schon mal was von DE-Mail gehört? Hier dieses super sichere Mail-System von der Bundesregierung, meine ich. Das konnte hier... Ich kann das jetzt nicht so gut erklären, aber dafür haben die ja damals extra so mega authentische Werbeclips gedreht.
2: Ab morgen werde ich DE-Mailer. Da kriegt man Dokumente, die man normalerweise per Post bekommt, in DE-Mail-Online-Postfach. Und da ist dann alles schön ordentlich und man findet alles sofort.
1: Tja, gefunden wird das Ganze dann aber doch nur von den wenigsten. Aber nicht nur DE-Mail ist grandios gefloppt. Die Geschichte hat wirklich endlos viele Fälle, bei denen man sich einfach nur denkt, was haben die da im Marketing eigentlich geraucht? Zum Beispiel 1985, zu Zeiten der Cola Wars, als die Pepsi-Rebellen fast so viel Cola verkauften wie das Coca-Cola-Imperium. Da hat Coca-Cola einfach mal die Rezeptur verändert.
3: Nee. Bah.
1: Ja, und diese innovative Idee hielt dann genau 79 Tage. Dann gab's wieder die ganz normale Coca-Cola mit dem peppigen Namen Coca-Cola Classic. Oder hier Google Plus, das sollte ja eine Alternative zum damals noch gigantischen Facebook sein. Aber mal ehrlich, hat das irgendwer von euch genutzt? Ne, ich auch nicht. War dann auch der Grund, das Ganze wieder einzustampfen. Und mein persönliches Highlight ist ja der grüne Ketchup von der Marke Heinz. Ja, einfach mal Shrek auf die Pommes kotzen lassen. Geil. Wurde dann aber auch nach ein paar Jahren wieder vom Markt genommen.
4: Grün heißt nein, nein, nein.
1: Tja, könnte man heute easy als Dubai-Ketchup verkaufen. Vielleicht sind das ja auch alles gar keine Flops, sondern einfach Dinge, die ihrer Zeit voraus waren.
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0: happy. Olli Mörs bei Radio 91.2 und so seid ihr mit uns heute in den Tag gestartet.
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2: Und so gegen ja, 6:45 gestern Abend ist Hape Kerkeling so ganz unauffällig durch den Hintereingang ins Lüner 1 Hilpert Theater gekommen. Hape Kerkeling ist ja gerade wieder ganz weit vorne mit dabei, bei LOL als Horst Schlemmer, im Kino als Horst Schlemmer und als Hape Kerkeling in zig Talkshows. Und in Lünen hat er beim Kinofest den Preis für sein Lebenswerk bekommen.
3: Ich bedanke mich für die Einladung zum Filmfest Lünen. Das ist eine tolle Geschichte und mit wie viel Engagement und Herzblut sie das hier gestalten, das ist beeindruckend und herzerwärmend.
2: Gestern war Hape als Hape Kerkeling einfach unterwegs, auch wenn sich einige gefragt haben, Mensch, wo ist denn der Horst Schlemmer?
3: Mir ist es zu warm, um als Horst Schlemmer rumzulaufen. Allein diese Perücke, dann dieser Trenchcoat, ich öl ja so schon als ich und dann noch als Schlemmer. Nein, nein, nein, Schlemmer nur im Winter und Frühherbst.
2: Heute ist mal kein Freibadwetter. Also jetzt gerade geht's noch so, wer Frühschwimmen ist oder war, das ging noch. Aber heute Nachmittag Schauer und Gewitter bei uns in Dortmund. Und es ist ja tatsächlich auch gerade so ein bisschen eng mit Freibädern bei uns. Ne? 4 von 7 sind dicht oder eben nicht ganz dicht, so wie das Froschloch. Das hat ein Leck, die wollen Mitte Juni wieder aufmachen. Das Freibad Wellinghofen ist ja am Wochenende abgesoffen, habt ihr bei uns gehört, da ist der ganze Matsch ins Becken gelaufen. Das soll heute in einer Woche, also nächsten Dienstag, wieder an den Start gehen. Und am Wochenende soll dann das Wetter ja auch wieder so ein bisschen besser werden. Da geht es wieder aufwärts und dann gibt es auch endlich wieder Freibad-Pommes.
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unser Hit für halb von Enrique Iglesias. Hier ist Radio 91.2 und eigentlich blicke ich an dieser Stelle für euch immer aufs Wetter. Aber wollt ihr das wirklich? Na gut, nicht schön. Immer wieder Schauer und Gewitter. Gilt für den Rest von heute und bei 20 Grad auch für morgen. Was den Feiertag betrifft, das wollt ihr wirklich nicht wissen. Hier ist Radio 91.2. Ich bin Helga Kretschmann.

0: Leute, was ist eigentlich bitte schön in Dortmund los? Hier ist Radio 91.2. Ihr kennt doch die Ewinger Straße. Da steht ja schon länger so ein Panzerblitzer mit immer schön am Mitknipsen. Und am Freitag, da habt ihr uns plötzlich das hier gemeldet.
1: Der Blitzer auf Ewinger Straße, da ist 30 normalerweise am Extremberg, hat jemand in der Nacht die alle Schilder mit 30 geklaut.
0: Nee, es kommt noch besser. Wir haben bei der Stadt nachgefragt und die Antwort, die ist Comedy pur. Die Schilder wurden gar nicht geklaut, die wurden zu schnell aufgestellt. Ja, die Stadt hat nämlich gemerkt, ups, die Politik, die hat ja noch gar nicht entschieden, ob es da überhaupt eine Tempo-30-Zone geben soll. Also haben sie die Schilder kurzerhand wieder eingesammelt. So, und jetzt ist natürlich die Frage, was ist eigentlich mit den Blitzerfotos aus der Zeit? Also, wenn da noch ein Knöllchen bei euch reinflattert, ganz ehrlich, diskutieren könnte sich lohnen. Hier ist Radio 91.2.
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1: Ich bin Thomas Brockt. Bundeskanzler Merz wirbt für einen breiten Schulterschluss bei den geplanten Reformen in Deutschland. Er wolle keinen Vertrauensvorschuss, aber die konstruktive Mitarbeit aller Bürgerinnen und Bürger, sagte er beim Ostdeutschen Wirtschaftsforum. Gemeinsam müsse gezeigt werden, dass die Probleme des Landes gelöst werden können. Es gebe keinen Grund zur Schwarzmalerei, betonte Merz außerdem. Die schwarz-rote Koalition will bis zur Sommerpause ein großes Reformpaket zu Themen wie Rente und Steuern auf den Weg bringen. Entschädigungen bei Flugverspätungen, ein Boardingpass auf Papier, kostenloses Handgepäck. Die Europäische Union ringt um die künftigen Rechte für Fluggäste. Die Vorstellungen der EU-Staaten und des Europaparlaments gehen in wichtigen Punkten auseinander. Seit dem Mittag verhandeln Vertreter, die Gespräche könnten sich bis in die Nacht ziehen.
2: Die Verhandlungen sind so schwierig, weil das Dilemma groß ist. Die Regierungen wollen die Entschädigungsregelung vereinfachen, denn 120.000 Menschen haben allein in Deutschland im vergangenen Jahr geklagt. Auch deswegen, weil nirgendwo festgelegt ist, was außergewöhnliche Umstände etwa sind, bei denen es keinen Schadensersatz gibt. Aus Brüssel, Dieter Ebeling.
1: Die deutsche Nationalmannschaft ist zur Fußball-Weltmeisterschaft aufgebrochen. Am Mittag startete die Linienmaschine der Lufthansa mit dem DFB-Tross an Bord von Frankfurt am Main nach Chicago. Dort findet dann am Samstag auch die WM-Generalprobe gegen die Auswahl der USA statt.
3: Der ganz normale Linienflieger ist mit etwa dreiviertelstündiger Verspätung los, weil in Frankfurt hier ein kurzes Gewitter runtergekommen ist. Neuer, Kimmich und Co. kamen aber gerade so trockenen Fußes in den Flieger. Die meisten in beigen oder dunkelblauen Anzügen. Vor dem Abflug gab es noch eine kleine Party mit Kindern, die viel Glück gewünscht haben. An Bord können die Jungs jetzt relaxen. Es gibt für die Spieler Spezialmenüs mit Kartoffeln und viel frischem Gemüse zu essen. Aus Frankfurt, Sonja Pahl.
1: Tennisprofi Alexander Zverev ist dem ersehnten ersten Grand-Slam-Titel einen weiteren Schritt näher gekommen. Zverev gewann bei den French Open in Paris das Viertelfinalduell mit Spaniens Jungstar Rafael Jodar nach anfänglichen Problemen noch glatt in drei Sätzen. Im Halbfinale trifft der Hamburger auf den Sieger der Partie zwischen dem Brasilianer João Fonseca und Jakub Menšík aus Tschechien. Und das waren die Nachrichten mit Thomas Brockt.
4: Das Wetter. 20 Uhr ist durch und auch jetzt am Abend ist das Wetter noch nicht ganz so nett. Ne? Also viele Wolken sind unterwegs. Es gibt weiter Schauer und teils auch kräftige Gewitter. Lokal besteht weiter Unwettergefahr durch Starkregen, Hagel und Sturmböen. In den nächsten Stunden bleibt es auch wechselhaft. Später in der Nacht gibt es aber zunehmend auch trockene Abschnitte. Die Tiefstwerte liegen bei 14 bis 8 Grad. Morgen erwartet uns dann ein Mix aus Sonne und Wolken, wobei ja wirklich viele Wolken unterwegs sind und auch immer wieder Schauer möglich sind, bei bis zu 22 Grad.
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4: Wir schauen, was auf den Straßen los ist. Ab 15 Minuten drei Meldungen. Einmal die A2 Dortmund-Hannover. Zwischen Lünen Süd und Kamberg-Kam 3 Kilometer 18 Minuten. 40 Minuten länger dauert es auf der A2 Hannover-Dortmund. Zwischen Gütersloh und Reda-Wiedenbrück da 4 Kilometer Stau. Und knapp 20 Minuten nochmal auf der A30 Amsterdam-Osnabrück. Zwischen Rheine-Nord und Rheine-Kanalhafen da aktuell 4 Kilometer Stau. Allen unterwegs eine gute Fahrt. Kommt gut an.
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4: Einen schönen guten Abend wünsche ich euch. Robert Jantz ist hier und jetzt habe ich Musik für euch von Ray. Und ich sag mal so, die kommt hier nicht gerade leise durch die Tür, sondern mit ganz viel Tamtam. War ja auch auf Tour die Gute. Unter anderem hat sie da in Köln Station gemacht. Und ich sag mal so, ein Song. Da ist live völlig eskaliert. Und zwar im positiven Sinne. Und das ist natürlich dieser hier. Where is my husband?

0: Das war ein richtiger Klassiker. Dancing with Tears in My Eyes. Schön, dass ihr wieder am Start seid.
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0: Ja, am 27. Juni ist es wieder soweit. Dann verwandelt sich das Areal um den Fühlinger See in Köln wieder in einen riesigen Regenbogen. So kann man das sagen. Das Rainbow Festival geht nämlich in Runde 2. Mit dabei sind zum Beispiel Boney M., Kamrat oder auch Felix Jehn. Und er stand letztes Jahr auch schon auf der Bühne und ist definitiv begeistert vom Publikum vor Ort.
3: Vom letzten Mal ist mir besonders in Erinnerung geblieben, das Publikum, dass ich halt rausgekommen bin auf die Bühne und geguckt habe und echt das Gefühl hatte, ich habe noch nie so viele queer gelesene Menschen auf einem großen Mainstream-Festival gesehen. Das hat sich irgendwie total wholesome angefühlt und war richtig schön.
0: Ja, und auch dieses Jahr wird es hoffentlich wieder schön, denn Felix Jehn legt wieder am Fühlinger See auf und seine Setlist, das ist ganz wichtig, die ist dabei aber immer unterschiedlich.
3: Ja, ich spiele schon je nach Kontext auf jeden Fall ein bisschen anders. Also ich habe schon so meinen Sound und das, was ich mache, aber da kann ich natürlich in Nuancen immer variieren. Ich schaue aber vor allen Dingen auch einfach live, wie die Stimmung ist. Also ich bereite gar nicht im Detail genau vor, was ich spiele. Ich habe natürlich meine Playlist und irgendwie eine grobe Idee. Aber ich gucke dann am Ende, wie die Stimmung vor Ort ist und was irgendwie gerade passieren soll und wie die Crowd drauf ist und wo die Reise hingeht.
0: Na, also wo die Reise hingeht, findet es am besten selbst heraus. Wir können euch eine Sache noch verraten, und zwar Felix Jehn, der wird vorher auch noch eine neue Single rausbringen, gemeinsam mit einem Künstler vom Rainbow Festival. Und die wird natürlich dann auch dort live performt. 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

0: Das Wetter.
1: Es bleibt wolkig und nass. Immer wieder ziehen Schauer durch, vereinzelt auch Gewitter mit Starkregen, Hagel und kräftigem Wind. In den nächsten Stunden lässt die Gewittergefahr aber nach und es wird dann auch die meiste Zeit trocken, aber eben nicht überall. In der Nacht kühlt es sich auf 14 bis 8 Grad ab. Morgen wird der Mittwoch dann wechselhaft. Mal Sonne, mal Wolken, zwischendurch Regen, maximal 22 Grad.
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1: Wir checken schnell die Lage auf den Straßen. Ab 10 Minuten zwei Meldungen habe ich da vorliegen. Einmal die A2 Hannover-Dortmund zwischen Gütersloh und Reda-Wiedenbrück. 3 Kilometer, 37 Minuten. Und die A46 Wuppertal-Düsseldorf zwischen Wuppertal-Elberfeld und Wuppertal-Farresbeck. 1 Kilometer, 20 Minuten plus. Sonst nichts zu melden. Also allen unterwegs eine gute Fahrt und kommt gut an.
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1: Hi zusammen, Robert Jantz ist hier. Wenn ein Song geremixed wird, dann finde ich, ist es total wichtig, dass der originale Charakter von dem Track, dass der irgendwie erhalten bleibt. Und bei dem Song, den ich euch jetzt hier mitgebracht habe, da hat es auf jeden Fall wunderbar geklappt. Und zwar das Original von Tom O'Dell aus dem Jahr 2012. Hier jetzt also in der Remix-Version sein Song Another Love.

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0: von Culture Club geht's hier durch den Abend. Und heute ging's los für die Fußballnationalmannschaft. Es ging auf WM-Mission. Am Nachmittag sind sie von Frankfurt am Main aus gestartet. In die USA, zunächst nach Chicago. Da trifft das deutsche Team am Samstag im letzten Testspiel vor dem WM-Start auf den Gastgeber USA. Und gute Wünsche, die gab's zur Abreise auch noch.
1: Ich wünsche der deutschen Mannschaft viel Spaß, weil ich glaube, mit Spaß und der Qualität, die wir haben, können wir ein sehr erfolgreiches Turnier spielen.
2: Ich wünsche der deutschen Mannschaft ganz, ganz viel Erfolg. Und wir stehen voll dahinter und sind dabei und gucken uns auch jedes Spiel an.
0: Ja, da kann doch nichts mehr schief gehen. Übrigens, wir senden zu jedem Spiel der deutschen Nationalmannschaft aus dem Fußballmuseum in Dortmund. Stars aus Comedy, Musik und Fußball sorgen für das richtige Warm-up zum Spiel der deutschen Nationalmannschaft. Und zwar immer, wenn Deutschland spielt, ab 10 Uhr senden wir also aus dem Fußballmuseum in Dortmund. Und diesmal könnt ihr tatsächlich auch, finde ich, besonders cool als Gäste dabei sein und sogar am Kicker eine Reise mit Altours in die Sonne gewinnen. 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Mehr dazu dann bald hier bei uns. Und eins kann ich auch noch verraten, in der ersten Sendung aus dem Fußballmuseum. 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
1: Ich bin Thomas Brockt. Seit Herbst 2024 werden Menschen an den Grenzen zu Deutschland kontrolliert. Diese Kontrollen wurden seitdem immer wieder verlängert. Kritik daran kommt von der EU-Kommission.
2: Nach EU-Recht haben die Mitgliedstaaten das Recht, ausnahmsweise und vorübergehend stationäre Grenzkontrollen einzuführen. Doch in Deutschland haben sie sich zu einer Art Dauereinrichtung entwickelt. Innenminister Dobrindt hat die Kontrollen wiederholt gegen Kritik verteidigt. Sie hätten kriminellen Schleuserbanden einen erheblichen Schlag versetzt, so seine Begründung. Brüssel sieht dagegen bessere Alternativen, etwa selektive Polizeikontrollen. Dirk Zeitler, Nachrichtenredaktion.
1: Bundeskanzler Merz wirbt für einen breiten Schulterschluss bei den geplanten Reformen in Deutschland. Er wolle keinen Vertrauensvorschuss, aber die konstruktive Mitarbeit aller Bürgerinnen und Bürger, sagte Merz beim Ostdeutschen Wirtschaftsforum. Gemeinsam müsse gezeigt werden, dass die Probleme des Landes gelöst werden können. Es gebe keinen Grund zur Schwarzmalerei, so Merz. Die schwarz-rote Koalition will bis zur Sommerpause ein großes Reformpaket zu Themen wie Rente und Steuern auf den Weg bringen. Kein Bronzeabzeichen, kein Freibadbesuch, weil viele Kinder und Jugendliche nicht sicher schwimmen können, fordert der Bundesverband Deutscher Schwimmmeister, dass Kinder und Jugendliche unter 16 Jahren ohne Bronzeabzeichen Freibäder nur noch in Begleitung eines Elternteils besuchen dürfen.
3: Viele Kinder tragen ihr Seepferdchen stolz auf der Badehose, aber wirklich sicher im Wasser sind sie erst nach der Bronzeprüfung. Da müssen sie unter anderem zeigen, dass sie 15 Minuten am Stück schwimmen können. Die Deutsche Lebensrettungsgesellschaft findet die Idee einer Bronzepflicht im Freibad gut. Die Verantwortung für Kinder und Jugendliche lasse sich nicht auf das Schwimmbadpersonal übertragen, heißt es von der DLRG. Die Grünen befürchten, dass Kinder aus ärmeren Familien abgehängt werden, denn ein Schwimmkurs und die Prüfung kosten auch Geld. Es gibt außerdem die Sorge, dass unsichere Schwimmer bei so einer Pflicht auf unbewachte Seen ausweichen könnten. Ursula Winkler, Nachrichtenredaktion.
1: Tennisprofi Alexander Zverev ist dem ersehnten ersten Grand-Slam-Titel einen weiteren Schritt näher gekommen. Zverev gewann bei den French Open in Paris das Viertelfinalduell mit Spaniens Jungstar Rafael Jodar nach anfänglichen Problemen noch glatt in 3 Sätzen. Im Halbfinale trifft der Hamburger auf den Sieger der Partie zwischen dem Brasilianer João Fonseca und Jakub Menšík aus Tschechien. Und das waren die Nachrichten mit Thomas Brockt.
4: Das Wetter. 21 Uhr ist durch. Am späten Abend ist es weiter wechselhaft. Es gibt viele Wolken, dazu Schauer und stellenweise auch noch vereinzelt Gewitter. Lokal kann es weiter auch mal kräftig regnen. Auch Hagel- und Sturmböen sind nicht ganz ausgeschlossen. In den nächsten Stunden ziehen die Schauer dann weiter. In der Nacht werden die trockenen Pausen dann länger. Temperaturen fallen auf 14 bis 8 Grad. Morgen gibt es dann wieder Sonne und Wolken. Dazu auch immer mal wieder Regen. Höchstwerte bei 22 Grad.
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4: Das geht schnell. Ab 5 Minuten nämlich nur eine Meldung und die kommt von der A2 Hannover-Dortmund zwischen Gütersloh und Reda-Wiedenbrück. 2 Kilometer Stau. Verliert ihr 20 Minuten. Alle unterwegs, eine gute Fahrt, kommt gut an.
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4: Uhr ist durch, Robert Jantz ist hier und jetzt gehen wir mal zusammen in den Club, würde ich sagen. Und tatsächlich hier der Track, den ich jetzt habe, mit NRW-Beteiligung. Denn Topic kommt aus Solingen, mit an Bord noch Paul van Dijk, Robin Schulz und Nico Santos. Und alle zusammengenommen hört sich dann so an. Ich spiele euch In Your Arms von...

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0: Michael Schulte gibt hier nochmal alles. Das war er mit 5 AM. So, Hände hoch. Wer war schon mal im Kölner Dom drin? Na, hab ich mir gedacht, doch einige. Aber so ganz easy ist das in Zukunft bald nicht mehr. Denn der Kölner Dom kostet Besucher bald Eintritt. Ja, habt ihr richtig gehört. Ab dem 1. Juli gilt eine Besichtigungsgebühr. Das ist der korrekte Begriff. 12 Euro kostet der Spaß, klar. Gottesdienste und Gebete, die bleiben frei. Unser Reporter Frank Waltel, der hat mal am und rund um den Kölner Dom so ein paar Reaktionen für uns gesammelt.
1: 12 Euro pro Person? Oha, finde ich schon heftig, ja. Also vor allem, wenn ich jetzt jeden Monat auf meine Lohnabrechnung schaue, finanziere ich den ganzen Spaß ja auch noch mit meiner Kirchensteuer. Als Katholik finde ich, ist ja auch meine Kirche.
2: Sagen wir, ich kann es verstehen. Ich vermute, das Geld wird investiert, um den Dom aufrechtzuerhalten und zu restaurieren, zu sanieren. Von daher finde ich es in Ordnung, dass man da Eintritt für nimmt.
3: Bisschen, vielleicht schon über 12 Euro pro Person, finde ich ein bisschen zu teuer.
4: Wenn ihr heute hättet zahlen müssen, wärt ihr reingegangen?
3: Nee.
5: Also ich würde es wahrscheinlich hier auch von außen rum anschauen. Jetzt waren wir drin, war schön, aber 12 Euro würde ich wahrscheinlich auch nichts zahlen.
6: Ja, mein Gott, es wird alles teurer halt. Finde ich jetzt nicht so toll, aber was willst du machen?
0: Da, ne? Was willst du machen, in Gottes Namen? Ne? Azubis und Studis sowie Inhaber von allen Sozialpässen in NRW, die zahlen übrigens nur die Hälfte. Und Kinder unter 14, die haben Glück, die zahlen nichts.
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0: Das Wetter.
1: Es ist weiter unbeständig. Viele Wolken, zwischendurch Schauer und örtlich sind auch noch Gewitter möglich. In den nächsten Stunden wird es aber langsam ruhiger. Trotzdem kann es stellenweise noch kräftig nass werden. Nachts liegen die Tiefstwerte zwischen 14 und 8 Grad. Morgen geht es wechselhaft weiter. Sonne und Wolken wechseln sich ab. Dazu gibt es einzelne Schauer. Die Temperaturen steigen auf bis zu 22 Grad.
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1: Wir checken schnell die Lage auf den Straßen und örtlich kann immer noch viel Regen runterkommen. Das heißt, lokal besteht Aquaplaning-Gefahr. Das ist zum Beispiel auf der A2 Dortmund-Hannover zwischen Herford-Ost und Bad Eilsen aktuell so. Also da bitte aufpassen, auch in der Gegenrichtung bitte vorsichtig fahren. Eine Meldung habe ich noch ab 5 Minuten Zeitverlust. Die kommt von der A2 Hannover-Dortmund zwischen Gütersloh und Reda-Wiedenbrück. 2 Kilometer Stau, eine Viertelstunde kommt da oben drauf. Allen unterwegs, eine gute Fahrt, kommt gut an.
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1: Robert Jans ist hier und ich würde sagen, der läuft doch der Abend, oder? Machen wir direkt weiter als nächstes mit Musik von Teddy Swims. Und ich finde, das ist so ein Künstler, so ein Sänger, der hat so eine krasse Stimme. Also einmal so viel Gefühl, aber auch irgendwie so druckvoll. Und wir hören ihn jetzt mit einem seiner neuen Songs aus diesem Jahr. Hier ist Teddy Swims mit Mr.

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0: Sheeran war das mit Eyes Closed. So geht's hier durch den Dienstagabend und unsere Jungs sind in der Luft. Die deutsche Nationalmannschaft sitzt gerade im Flieger zur WM. Das Motto, das Julian Nagelsmann für uns ausgerufen hat, lautet ja: Eine Familie sollt ihr sein. Deshalb gibt's auch tatsächlich keinen Exklusivflug irgendwie, sondern die Mannschaft fliegt Linie. So, Holzklasse. Da kommt dann auch das Familienfeeling auf, ne? Zwischen den ganzen anderen Normalos, den ganzen anderen Fluggästen. Und so wie das bei oder mit der Familie ist, ne? Der eine, den man irgendwie eigentlich gar nicht mehr dabei haben möchte, der taucht dann trotzdem irgendwie auf.
1: So, willkommen an Bord, liebe Gurkentruppe, liebe Fluggäste. Mein Name ist Jochen Löwitsch. Ich bin Ihr Kapitän auf dem Flug von Frankfurt nach Chicago. Wir haben heute die deutsche Nationalmannschaft an Bord. Ja, bitte fühlen Sie sich also frei, nach dem Erlöschen der Anschnallzeichen auf unsere Spieler zuzugehen und nach Autogrammen und Selfies zu fragen. Wenn nicht jetzt, wann dann? Die können ja hier nicht abhauen. Im Board Entertainment finden Sie die WM 2014 mit allen deutschen Spielen und dem schönsten Trainer aller Zeiten sowie eine Playlist mit den besten Fußballsongs von Udo Jürgens bis Oliver Pocher. Statt mit Getränken und Mahlzeiten gehen wir auf diesem Flug mehrfach mit unserem Board-Fan-Artikel-Shop durch die Reihen. Gekaufte Vuvuzelas, Rasseln und Tröten dürfen selbstverständlich im Flugzeug benutzt werden. Das stimmt unsere Spieler auf die WM ein und ist gut gegen den Jetlag. Jetzt wünsche ich noch einen angenehmen Flug und eine schöne WM. So, das hätten wir. Jetzt stelle ich den Vogel auf Autopilot und dann schütte ich dem Nagelsmann erstmal eine gute Portion Abführmittel in den Tomatensaft. Das wird ein Spaß.
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1: Ich bin Tine Klimach. Die Polizei in Dortmund ist zu einer Bedrohungslage ausgerückt. Medienberichten zufolge hat ein Mann Kinder als Geiseln genommen. Was die Polizei bestätigt, ein Beamter wurde angeschossen.
2: Eine Schussweste habe Schlimmeres verhindert, teilte die Polizei mit. Der Bild zufolge hatte der Mann zuvor mit einem Knüppel randaliert, Gäste bedroht und Pfefferspray versprüht. Danach sei er mit einem Auto geflüchtet. Als die Polizei ihn habe stoppen wollen, habe er offenbar durch die Scheibe geschossen und den Beamten getroffen. Anschließend sei er in ein Haus geflüchtet und soll dort zwei Kindern als Geiseln haben, schreibt die Bild weiter. Dirk Zeitler, Nachrichtenredaktion.
1: Innenminister Alexander Dobrindt sieht gute Chancen, in einigen Monaten mit Drittstaaten konkrete Vereinbarungen zur Einrichtung sogenannter Rückführungszentren zu schließen. Bis sie dann tatsächlich errichtet seien, werde es aber voraussichtlich noch etwas länger dauern. Die EU hatte den Weg frei gemacht für die Errichtung sogenannter Rückkehrzentren in Drittstaaten und die Verschärfung weiterer Asylregeln.
3: Die EU will künftig mehr Abschiebungen ermöglichen. Wer ausreisen muss, aber nicht in sein Herkunftsland gebracht werden kann, soll dann in einen sogenannten Return Hub kommen, also in ein Rückkehrzentrum außerhalb der EU. Unionspolitiker erwarten viel von der EU-Verordnung, etwa geordnetere Prozesse und möglicherweise auch eine abschreckende Wirkung, sodass mehr abgelehnte Migranten freiwillig in die Heimat zurückkehren. Die SPD spricht von einer Phantomdebatte. Schließlich sei bisher kein Drittstaat für einen Hub gefunden. Die Grünen werfen der EU vor, Verantwortung auszulagern, nach dem Motto aus den Augen, aus dem Sinn. Ursula Winkler, Nachrichtenredaktion.
1: Die Zahl der Teilzeitbeschäftigten in Deutschland ist so hoch wie noch nie. Nach Angaben des Instituts für Arbeitsmarkt- und Berufsforschung waren im ersten Quartal dieses Jahres rund 40% aller Erwerbstätigen in Teilzeit beschäftigt. Gleichzeitig arbeiteten Teilzeitkräfte mit durchschnittlich fast 19 Stunden pro Woche etwas mehr als vor einem Jahr. Die Zahl der Erwerbstätigen sank auf rund 45,5 Millionen. Außerdem meldeten sich weniger Beschäftigte krank als im Vorjahreszeitraum. Zum Sport. Tennisprofi Alexander Zverev ist dem ersehnten ersten Grand-Slam-Titel einen Schritt näher gekommen. Zverev gewann bei den French Open in Paris das Viertelfinalduell mit Spaniens Jüngster Rafael Jodar in 3 Sätzen. Im Halbfinale trifft der Hamburger auf den Sieger der Partie zwischen dem Brasilianer João Fonseca und Jakub Menschnik aus Tschechien.
4: Und das waren die Nachrichten mit Tine Klimach.
5: Das Wetter.
6: Da, wo Gewitter unterwegs sind, kann es tatsächlich wirklich kräftig regnen und auch stürmisch sein. In den nächsten Stunden ziehen die Schauer aber weiter und in der Nacht gibt es dann immer öfter auch trockene Phasen. Tiefstwerte haben wir bei 14 bis 8 Grad. Morgen gibt es dann einen Mix aus Sonne und Wolken, zwischendurch nass mit Höchstwerten bei 22 Grad.
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6: Da habe ich aktuell nur den Hinweis, örtlich ist doch eine ganze Menge Regen runtergekommen, also kann lokal auch Aquaplaning-Gefahr bestehen. Das ist zum Beispiel auf der A2 der Fall. Dortmund-Hannover zwischen Herford-Ost und Bad Alsen, auch in der Gegenrichtung bitte vorsichtig fahren, ist aktuell Aquaplaning-Gefahr. Fahrt bitte überall dementsprechend vorsichtig. Sonst aktuell nichts zu melden. Allen unterwegs eine gute Fahrt. Kommt gut an.
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6: .22 Uhr ist durch. Wir starten jetzt also gemeinsam rein in diese noch ganz junge Dienstagnacht. Und das machen wir auch mit einem ganz alten Song. Ja, so alt ist er auch noch nicht. Also, wir gehen zurück ins Jahr 1987. Und dieser Song hier, der macht genau das, was gute Musik machen soll. Regt zum Bewegen an, ne? Also, wir starten rein mit einem Klassiker vom Bad Album, natürlich. Michael Jackson mit The Way You Make Me Feel. Mein Name ist Robert Jans. Hallo.

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0: ursprünglich aus dem Jahr 2010 und gerade aber wieder so ein Song, bei dem man merkt, mein Gott, manche Songs, die kommen einfach zurück und das passt ja auch perfekt in diesen Dienstagabend, ne, so langsam. Lichter gehen langsam aus, wir fahren ja alle langsam mal runter, aber natürlich bleib ich hier noch bis Mitternacht an eurer Seite. Und danach geht's ja auch weiter, ist ja klar. Jetzt geht's hier von der Clubstimmung direkt rüber in die Großstadt Nacht. Ein deutscher Popsong aus dem Jahr 2009, immer noch sofort Bilder im Kopf. Cassandra Steen und Adel Tawil mit Stadt.
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1: Das Wetter beruhigt sich langsam, es bleibt aber wechselhaft. Vereinzelt sind noch Schauer mit dabei, örtlich auch Gewitter. In den nächsten Stunden werden die trockenen Abschnitte aber länger. Ganz ausgeschlossen ist Regen aber nicht. In der Nacht, da wird es mit 14 bis 8 Grad auch recht kühl, wie ich finde. Morgen startet der Mittwoch dann mit Sonne und Wolken. Später sind wieder einzelne Schauer möglich. Maximal werden 22 Grad erreicht.
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1: Der schnelle Blick auf die Straßen und der geht wirklich schnell, denn ich habe nur eine Meldung für euch. Die A44 Dortmund-Kassel zwischen Marsberg und Warburg. 3 Kilometer Stau, 7 Minuten plus. Allen unterwegs eine gute Fahrt und kommt gut an.
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1: Hi zusammen in der noch ganz jungen Dienstagnacht. Mein Name ist Robert Jans. Schön, dass ihr dabei seid. Und wenn ihr gerade unterwegs seid, dann kommt ihr hoffentlich gut an. Und alle, die jetzt vielleicht noch so eine kleine Portion Geborgenheit brauchen, so ein bisschen Herz, für euch spiele ich jetzt Alex Warren mit Ordinary. 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

Mein Gott, wer hat denn die Disco-Kugel hier ins Studio gehängt? Das war Paradise von Sophie and the Giants und Purple Disco Machine. Richtig großartiger Sommersound. Und ich würde sagen, jetzt machen wir uns einfach, wir machen uns das ja eh hier nett, ne? Die Nacht, aber jetzt wird's mal ein bisschen ruhiger, aber nicht weniger intensiv. Ich habe Musik für euch mitgebracht von Riku Rama. Ja, der kommt aus Finnland, wisst ihr vielleicht auch, ne? Und war ja früher als Gitarrist bei Sunrise Avenue unterwegs. Jetzt, mittlerweile, ist er solo unterwegs und

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1: Ich bin Tine Klimach. Nach einem schweren russischen Angriff mit vielen Toten und Verletzten in der vergangenen Nacht warnt der ukrainische Präsident Selenskyj erneut vor einer großen Attacke. Noch in dieser Nacht könne es zu einem massiven Angriff kommen, sagt er unter Berufung auf Geheimdienstinformationen in seiner abendlichen Videobotschaft. Erst in der Nacht hatte Russland erneut die Ukraine mit schweren Luftangriffen überzogen. Selenskyj sprach von 22 Toten und 130 Verletzten. Bundeskanzler Friedrich Merz wirbt bei den geplanten Reformvorhaben in Deutschland für einen breiten Schulterschluss. Er sagte beim Ostdeutschen Wirtschaftsforum im brandenburgischen Bad Saarow:
2: Es gibt auch keinen Grund für Pessimismus und Schwarzmalerei über die Zukunft unseres Landes. Es liegen nicht die besten Jahre unseres Landes hinter uns, sondern es liegen sehr gute Jahre vor uns. In Ostdeutschland, in Westdeutschland, in der Bundesrepublik Deutschland insgesamt und in Europa.
1: Die schwarz-rote Koalition plant bis zur Sommerpause ein großes Reformpaket auf den Weg zu bringen zu zentralen Themen wie Rente und Steuern. Gewerkschaften und Sozialverbände warnen vor einem Abbau des Sozialstaats. Und das nicht umsonst. Immer mehr Menschen in Deutschland geraten finanziell unter Druck. Laut dem neuen Armutsbericht des Paritätischen Wohlfahrtsverbands leben inzwischen 13,3 Millionen Menschen in Armut, so viele wie noch nie seit Beginn der Erhebung. Besonders oft fehlt das Geld für Strom, Heizung und größere Anschaffungen.
3: Wo jemand lebt, macht dabei einen großen Unterschied. Während die Armutsquote in Bayern und Baden-Württemberg vergleichsweise niedrig ist, liegt sie in Bremen, Sachsen-Anhalt, Berlin und Hamburg deutlich höher. Das liegt laut dem Bericht unter anderem an schlechteren Chancen auf dem Arbeitsmarkt und geringeren Bildungschancen. Dazu kommen die hohen Lebenshaltungskosten, die viele Haushalte zusätzlich belasten. Besonders kritisch ist die Lage älterer Menschen. Fast jeder Fünfte über 65 gilt inzwischen als arm oder armutsgefährdet. Zoe Tassovali, Redaktion.
1: In Dortmund ist ein Polizist bei einer Bedrohungslage angeschossen worden. Eine Schussweste habe Schlimmeres verhindert. Der Beamte sei nach bisherigen Erkenntnissen unverletzt, teilte die Polizei mit. Einem Bericht der Bild-Zeitung zufolge hat ein Mann in einer Wohnung im Dortmunder Stadtteil Höchsten zwei Kinder als Geiseln genommen und auf den Polizisten geschossen. Laut der Polizei läuft der Einsatz noch.
4: Und das waren die Nachrichten mit Tine Klimach.
5: Das Wetter.
6: Stellenweise ziehen immer noch Schauer durch. Vereinzelt kann auch noch ein Gewitter mit dabei sein. In den nächsten Stunden wird es aber langsam insgesamt ruhiger. Und in der Nacht gibt es auch längere trockene Phasen. Temperaturen sinken auf 14 bis 8 Grad. Morgen insgesamt eine wechselhafte Nummer. Mix aus Sonne und Wolken. Dazu aber immer wieder Schauer. Das ist die schlechte Nachricht. Höchstwerte dann so bei 22 Grad.
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6: Da habe ich gerade nur eine Meldung für euch und die kommt von der A1 Köln-Dortmund. Zwischen Köln-Niel und dem Kreuz Leverkusen aktuell 1 Kilometer Stau. Da verliert ihr 7 Minuten. Sonst habe ich keine Meldung für euch. Also allen unterwegs eine gute Fahrt und kommt gut an.
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6: Ich guck mal schnell auf die Uhr. Kurz nach 11, Robert Jantz ist hier. Die letzte Stunde dieser kleinen, aber feinen Sendung läuft. Und wenn man so als Radiomoderator nichts mehr zu sagen hat, das ist ja überhaupt nicht schlimm. Im Gegenteil. Was braucht man dann? Genau, ein Lied. Und das kommt von Mark Forster. Also das heißt so, hier ist er mit ein

0: Was ein geiles Stück Musikgeschichte. Bonnie Tyler war das mit Holding Out for a Hero. Atze Schröder, ne, der gute Atze, der ist ja wirklich seit Jahrzehnten multimedial unterwegs. Anders kann man das nicht sagen. Ich zähl mal auf. Bühne, check. TV, check. Radio, ne, hier bei uns zum Beispiel, check. Und Podcast macht er auch noch. Und da kümmert er sich dann auch wieder, ne, um die ganzen Promis und die, die noch mal welche werden möchten.
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3: Ja, nee, ist klar.
4: Leute, ich bin fick und fertig. Bauer sucht Frau. Der perfekte Brückenschlag zwischen Agrar- und Pornoindustrie sackt immer weiter in den Quotensumpf ab. Ja, sicher. Ich habe hier in der Bunten gelesen. Hier, Inka Bause hat schon Angst, dass sie nochmal richtig arbeiten muss. Aber was ist passiert? Bauer sucht Frau. Die Quoten sind schlecht. Vor allem in der jungen Zielgruppe. Ja, viele Jugendliche wissen doch gar nicht mehr, was ein Bauer ist. Die denken ja wirklich, die Milch kommt aus dem Tetrapack und die Kühe aus dem 3D-Drucker. Was hat diese wunderbare Sendung nicht alles für die ökologische Landwirtschaft getan? Richtig, nix. Ja, das einzige Vermächtnis von Bauer sucht Frau sind nun mal Schäfer Heinrich und hier Narromol, die sich mittlerweile bei Kampf der Reality-Stars gegenseitig fick und fertig machen. So, und jetzt wisst ihr auch, warum keiner Bauer sucht Frau mehr gucken will. Ja, man muss die Idioten verhindern, bevor die das Licht der Kamera erblicken. Ja, für Inka Bause, da finden wir auch schon mal ein neues. Hier, die kann doch Stefan Ross beerben bei Immer wieder Sonntags. Dann geht da die Quote auch wieder hoch. Da kann sie auch ab und zu mal als Rod Stewart-Double auftreten.
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1: So, zum Ende des Dienstags gucken wir nochmal aufs Wetter. Also, es wird langsam ein bisschen ruhiger. Hier und da gibt es noch Schauer. Vereinzelt auch noch ein paar Gewitter. Aber in der Nacht werden die trockenen Phasen jetzt länger. Die Temperaturen gehen in den nächsten Stunden auf 14 bis 8 Grad zurück. Wir schauen direkt auf morgen, also den Mittwoch. Da gibt es dann Sonne und Wolken im Wechsel. Zwischendurch kann es auch wieder regnen. Spitzenwerte liegen dann bei 22 Grad.
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1: Der schnelle Blick auf die Straßen. Zwei Meldungen habe ich. Einmal die A44 Kassel-Dortmund zwischen dem Kreuz Wünnberg-Haaren und Büren. 3 Kilometer Stau, 5 Minuten plus. Und die A44 Kassel-Dortmund zwischen Geseke und Erwitte-Anröchte. 1 Kilometer Stau, knapp 2 Minuten. Sonst nichts zu melden. Allen unterwegs eine gute Fahrt und kommt gut an.
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1: Robert Janzes hier in der ganz jungen Dienstagnacht. Lang haben wir nicht mehr, dann dürfen wir schon den Mittwoch begrüßen. Bis dahin aber erst noch mal ganz viel Musik. Und da legen wir jetzt mal los mit einem Song, den viele vielleicht kennen durch den Film Boyhood. Hier ist Family of the Year mit Hero. Und mein Name ist Robert Janz. Ich freue mich, dass ihr mit dabei seid.

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0: Es ist einfach so ein großartiger Song. Das waren Queen mit Radio Gaga, ein Klassiker aus dem Jahr 1984 und natürlich für uns hier vom Radio einfach auch irgendwie auch Pflichtprogramm. Ich meine, Freddie Mercury, diese Stimme, diese Energie, also mehr Radiogefühl geht eigentlich gar nicht. Und von einem Song über die Kraft des Radios gehen wir jetzt rüber zu einer Dame, die einfach Popgeschichte in der Gegenwart schreibt. Taylor Swift natürlich, spiele ich euch mit The Fate of Ophelia. Mit dem Song hat sie letztes Jahr ihre Life of a Showgirl-Ära eröffnet. Hier ist sie jetzt also, Taylor Swift. Mein Name ist Robert Janz. Ich mache jetzt Feierabend. Nach Mitternacht macht Laura Potting weiter. Kommt gut durch die Nacht.
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1: Ich bin Tine Klimach. Seit Herbst 2024 werden Menschen an den Grenzen zu Deutschland kontrolliert. Die Kontrollen wurden seitdem immer wieder verlängert. Kritik daran kommt von der EU-Kommission.
2: Nach EU-Recht haben die Mitgliedstaaten das Recht, ausnahmsweise und vorübergehend stationäre Grenzkontrollen einzuführen. Doch in Deutschland haben sie sich zu einer Art Dauereinrichtung entwickelt. Innenminister Dobrindt hat die Kontrollen wiederholt gegen Kritik verteidigt. Sie hätten kriminellen Schleuserbanden einen erheblichen Schlag versetzt, so seine Begründung. Brüssel sieht dagegen bessere Alternativen, etwa selektive Polizeikontrollen. Außerdem seien bei der Kommission zahlreiche Beschwerden von Bürgern und Unternehmen eingegangen. Aus Berlin, Dirk Zeitler.
1: Die Zahl der zivilen Todesopfer in der Ukraine nach dem verheerenden russischen Angriff in der vergangenen Nacht ist nach Behördenangaben auf mehr als 20 gestiegen. Es gab 130 Verletzte. Präsident Zelensky warnte erneut vor einer großen Attacke. Noch in dieser Nacht könne es zu einem massiven Angriff kommen, sagte er unter Berufung auf Geheimdienstinformationen in seiner abendlichen Videobotschaft. Die Antidiskriminierungsstelle des Bundes verzeichnet so viele Fälle wie nie zuvor. Über 13.000 Menschen wandten sich im vergangenen Jahr an die Beratung, weil sie sich wegen ihrer Hautfarbe, Religion, wegen Geschlecht, Alter oder anderen Merkmalen benachteiligt sahen. Das waren 15% mehr als im Jahr davor.
3: Am häufigsten, bei mehr als 40% der Fälle, ging es um Rassismus. Registriert wurden etwa fremdenfeindliche Beleidigungen und Abwertungen. Oder die Menschen sahen sich wegen ihrer Herkunft benachteiligt, etwa im Bewerbungsprozess, bei der Wohnungssuche oder bei Arztterminen. Rassistische Einstellungen verfestigen sich und führen zu deutlich heftiger erlebter Diskriminierung, sagte die Antidiskriminierungsbeauftragte Attermann. Mehr als ein Viertel der Fälle bezog sich auf Benachteiligungen wegen einer Behinderung oder Krankheit. Mehr als jeder fünfte Fall drehte sich um Diskriminierung wegen des Geschlechts. Ursula Winkler, Nachrichtenredaktion.
1: Zum Sport. Mit einer Grußbotschaft aus dem Flughafen Tower ist die Fußballnationalmannschaft in Amerika angekommen. Welcome to the German Team, hätten die Fluglotsen gesagt, so der Lufthansa-Kapitän über Bordlautsprecher nach Ankunft. Das WM-Team landete am späten Abend deutscher Zeit im Nordwesten von Chicago. Die letzte Testpartie für die Weltmeisterschaft ist am Samstag gegen Co-Gastgeber USA.
4: Das Wetter.
5: Auch jetzt in der Nacht kann es noch Gewitter geben mit Sturmböen. Das beruhigt sich im Verlauf der Nacht, aber 14 bis 8 Grad nur noch. Tagsüber heute dann weiter eher urselig. Gewitter und Regen sind immer mal wieder möglich, bis 22 Grad. Und am Donnerstag weiter bewölkt. Im Tagesverlauf kann es auch Gewitter oder Schauer geben, bis 21 Grad.
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6: A44 Dortmund-Kassel zwischen Büren und Lichtenau. 2 Kilometer Stau, 5 Minuten Zeitverlust. Wir wünschen allen unterwegs gute Fahrt.
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5: Einen wunderschönen guten Abend zusammen oder gute Nacht, wie auch immer. Wir starten gleich mit der brandneuen von Madonna und Sabrina Carpenter. Die beiden haben sich zusammengetan und Bring Your Love rausgebracht. Und jetzt aber erstmal wird es ein bisschen ramontisch hier im Radio. Aus den 80ern, aus dem Film Dirty Dancing. Hier ist Hungry Eyes für euch im besten Mix. Schöne Nacht mit uns.

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0: Schöne Nummer von den Ex-Ambassadors. Renegades war das. Hallo zusammen an diesem frühen Mittwoch. Digitalisierung und Deutschland, ne, das ist ja so ein Thema. Das geht so gut zusammen wie, weiß ich nicht, WLAN und WLAN-Kabel oder Volleyball und Schläger. Gerade bei so behördlichen Sachen immer noch schwierig bei uns. Ne? Willst du irgendwie ein Dokument einreichen, musst du das erstmal ausdrucken. Da ist nichts mit online abschicken. Genau für dieses Problem wurde aber eigentlich 2011 der E-Mail-Service DE-Mail eingeführt. Da konnte man vertrauliche Dokumente sicher per Mail hin und her schicken. Das Problem ist, es hat irgendwie kein Schwein genutzt und deswegen wird das Ganze jetzt auch zum Ende des Jahres wieder eingestellt. Der Kollege Stefan Rejek über die DE-Mail und über andere Flops.
1: Sauber Handtuch, wer hat hier schon mal was von DE-Mail gehört? Hier dieses super sichere Mail-System von der Bundesregierung, meine ich. Das konnte hier, ich kann das jetzt nicht so gut erklären, aber dafür haben die ja damals extra so mega authentische Werbeclips gedreht.
2: Ab morgen werde ich DE-Mailer. Da kriegt man Dokumente, die man normalerweise per Post bekommt, in DE-Mail-Online-Postfach. Und da ist dann alles schön ordentlich und man findet alles sofort.
1: Tja, gefunden wird das Ganze dann aber doch nur von den wenigsten. Aber nicht nur DE-Mail ist grandios gefloppt. Die Geschichte hat wirklich endlos viele Fälle, bei denen man sich einfach nur denkt, was haben die da im Marketing eigentlich geraucht? Zum Beispiel 1985 zu Zeiten der Cola Wars, als die Pepsi-Rebellen fast so viel Cola verkauften wie das Coca-Cola-Imperium. Da hat Coca-Cola einfach mal die Rezeptur verändert.
3: Nee. Wow.
1: Ja, und diese innovative Idee hielt dann genau 79 Tage. Dann gab's wieder die ganz normale Coca-Cola mit dem peppigen Namen Coca-Cola Classic. Oder hier Google Plus, das sollte ja eine Alternative zum damals noch gigantischen Facebook sein. Aber mal ehrlich, hat das irgendwer von euch genutzt? Ne, ich auch nicht. War dann auch der Grund, das Ganze wieder einzustampfen. Und mein persönliches Highlight ist ja der grüne Ketchup von der Marke Heinz. Ja, einfach mal Shrek auf die Pommes kotzen lassen. Geil. Wurde dann aber auch nach ein paar Jahren wieder vom Markt genommen.
4: Grün heißt nein, nein, nein.
1: Tja, könnte man heute easy als Dubai-Ketchup verkaufen. Vielleicht sind das ja auch alles gar keine Flops, sondern einfach Dinge, die ihrer Zeit voraus waren.

0: Das Wetter.
1: Ihr müsst euch auch jetzt im Verlauf der Nacht auf Schauer und Gewitter einstellen. Gegen morgens hin wird es dann aber wieder ruhiger, 14 bis 8 Grad. Tagsüber heute dann wieder Schauer und Gewitter möglich. Das nimmt dann gegen Abend hin immer mehr ab. Bis 22 Grad heute tagsüber. Morgen am Donnerstag bis 21 Grad. Dazu weiter viele Wolken und auch Schauer und Gewitter möglich.
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2: A44 Dortmund-Kassel zwischen Marsberg und Warburg. 1 Kilometer Stau, 5 Minuten Zeitverlust. Wir wünschen allen unterwegs gute Fahrt.
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1: Vielleicht seid ihr ja schon auf dem Weg in den wohlverdienten Feierabend, gerade nach der Spätschicht. Oder vielleicht geht die Schicht auch einfach gerade erst los bei euch. Egal, wo ihr seid, auf dem Weg nach Hause, dann kommt gut heim. Oder auf der Arbeit, dann haltet durch. Wir sind auf jeden Fall bei euch. Schön, dass ihr zuhört. Jetzt Musik für euch von Wir sind Helden. Das ist nur ein Wort.

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0: Wie viel können, dürfen, sollen Kinder eigentlich so im Internet sehen? Das ist ja wirklich schwer zu kontrollieren. Und was die da teilweise alles sehen können in diesem Internet, das ist ja wirklich heftig. Gestern gab es dazu eine Doku im ZDF, Generation Porno heißt die. Und unser Comedian Hannes Höfer, der ist froh darüber, in einer anderen, nicht digitalen Zeit groß geworden zu sein.
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2: Top 3 der unterhaltsamen Pornotitel. Harry Potter und die Kammer des Schleckens, Stoß langsam 1 bis 3 oder ein Klassiker wie Black Cock Down. Das waren Pornotitel, Leute. Heute sind Pornos natürlich viel familiengerechter, besonders bei Patchwork. Wieso gibt's sonst so viele Filmchen über Stiefmütter? Ich frag mich, was dieser uneingeschränkte Zugang mit Erwachsenenunterhaltung mit mir gemacht hätte. Hallo, ich bin in den 80ern geboren. Wir haben unsere ersten heißen Erfahrungen noch mit dem Otto-Katalog gemacht. Klar, du wusstest damals auch, dass es in der Videothek Material gab, aber das stand in dem Ü-18-Bereich. Gut sichtbar für alle. Ey, wenn du da reingegangen bist, wusste das am nächsten Tag die ganze Stadt. Ey, das war auf deiner Mitgliedskarte hinterlegt. Und wir regen uns heute über Cookies auf. Wusstet ihr eigentlich, dass die meisten Zugriffe auf Pornoseiten in Deutschland von 9 to 5 sind? Ja, yep. Made in Germany ist auf dem Arbeitsmarkt immer noch ein Garant für echte Handarbeit. Und immer dran denken, vor PowerPoint-Präsentationen am Arbeitsplatz immer den Browserverlauf löschen.
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1: Ich bin Tine Klimach. Bundesinnenminister Alexander Dobrindt sieht gute Chancen, in einigen Monaten mit Drittstaaten konkrete Vereinbarungen zur Errichtung sogenannter Rückführungszentren zu schließen. Bis sie dann tatsächlich errichtet seien, werde es aber voraussichtlich noch etwas dauern.
2: Es ist ein rechtsstaatliches Verfahren und ein notwendiges Verfahren, um eben gegen kriminelle Schleuser und Schlepperbanden vorzugehen, die diese Regelungen bisher genau kennen und mit dem Versprechen, wir bringen dich nach Europa, du wirst dauerhaft hier bleiben können, weil man dich nicht zurückführen kann, ihr Geschäftsmodell betreiben. Genau dieses Geschäft der kriminellen Schleuserbanden muss durchbrochen werden, wenn wir die Migrationspolitik neu ordnen wollen.
1: Die EU hat den Weg freigemacht für die Errichtung sogenannter Rückführungszentren in Drittstaaten und die Verschärfung weiterer Asylregeln. Immer mehr Menschen in Deutschland arbeiten in Teilzeit. In den ersten 3 Monaten dieses Jahres stieg ihre Zahl sogar auf einen Rekordwert. Das hat das Institut für Arbeitsmarkt- und Berufsforschung ermittelt. Gleichzeitig sank die Zahl der Vollzeitbeschäftigten.
3: 40% aller Beschäftigten arbeiten Teilzeit und sie arbeiten sogar noch mehr Stunden pro Woche als bisher. Vollzeitjobs dagegen sind gesunken um rund 270.000 Stellen. Und nicht nur das. Es gibt weniger Krankmeldungen als noch im Vorjahr. Über angebliche Faulheit, Work-Life-Balance und 8-Stunden-Tag wird gerade heftig diskutiert, auch in der Regierung. Kanzler Merz sagt, um unseren Wohlstand zu erhalten, müssen wir mehr arbeiten. Claudia Wächter, Nachrichtenredaktion.
1: In Dortmund hat ein Randalierer einen Polizisten angeschossen und sich anschließend in seiner Wohnung verschanzt. Der Beamte wurde dank Schussweste nur leicht verletzt. Der Tatverdächtige soll im Stadtteil Höchst in seiner Wohnung seine 3 Kinder festhalten, so die Polizei. Sie seien aber wohl auf, wie es hieß. Spezialkräfte sind vor Ort, die den 51-jährigen Dortmunder zum Aufgeben bewegen sollen. Die Lage ist weiter angespannt, denn er soll bewaffnet sein. Zum Sport. Tennisprofi Alexander Zverev ist dem ersehnten ersten Grand-Slam-Titel einen Schritt näher gekommen. Zverev gewann bei den French Open in Paris das Viertelfinalduell mit Spaniens Jungster Rafael Jodar in 3 Sätzen. Im Halbfinale trifft der Weltranglisten-Dritte am Freitag auf den 20-jährigen Tschechen Jakub Mečnik.
4: Das Wetter.
5: Wechselhaft, teils Gewitter oder Schauer, so sieht's gerade aus. Dazu 14 bis 8 Grad. Tagsüber dann heute bis zu 22 Grad warm, aber auch hier müsst ihr euch auf Schauer und Gewitter einstellen, die erst gegen Abend hin abklingen. Morgen am Donnerstag dann bis 21 Grad und auch hier eine dicke Wolkendecke und auch hier Schauer oder Gewitter möglich.
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6: A40 Dortmund-Essen zwischen Dortmund-Hombruch und Dortmund-Barob. 1 Kilometer Stau. Wir wünschen allen unterwegs gute Fahrt.
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5: Es ist noch sehr früh an diesem Mittwoch. Kommt gut durch die Nacht mit uns und passt auf euch auf, egal wo ihr gerade seid. Guten Morgen.

0: Ja, so langsam geht's auf die Zielgerade vor der WM, ne? Das deutsche Team trifft jetzt am Samstag im letzten Testspiel vor dem WM-Start in den USA auf Gastgeber USA. Was wünscht ihr denn so der deutschen Fußballnationalmannschaft?
1: Ich wünsche der deutschen Mannschaft viel Spaß, weil ich glaube, mit Spaß und der Qualität, die wir haben, können wir ein sehr erfolgreiches Turnier spielen.
2: Ich wünsche der deutschen Mannschaft ganz, ganz viel Erfolg. Und wir stehen voll dahinter und sind dabei und gucken uns auch jedes Spiel an.
3: Ja, wir wünschen auf jeden Fall gutes Gelingen bei der WM, gutes Abschneiden, hoffentlich Finale und dann auch den Pokal in die Luft stemmen und so wenig Verletzungen wie möglich.
4: Ja, auf jeden Fall ganz viel Spaß, Freude und Zusammenhalt.
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0: Das Wetter.
1: Auch jetzt in der Nacht kann es noch Gewitter geben mit Sturmböen. Das beruhigt sich im Verlauf der Nacht, aber 14 bis 8 Grad nur noch. Tagsüber heute dann weiter eher urselig. Gewitter und Regen sind immer mal wieder möglich, bis 22 Grad. Und am Donnerstag weiter bewölkt. Im Tagesverlauf kann es auch Gewitter oder Schauer geben, bis 21 Grad.
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2: A33 Osnabrück-Bielefeld zwischen Borgholzhausen und Halle 1 Kilometer Stau. Und A40 Dortmund-Essen zwischen Dortmund-Hombruch und Dortmund-Barup 1 Kilometer stockender Verkehr. Wir wünschen allen unterwegs gute Fahrt.
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1: Mann, in dem Kleid siehst du gar nicht so fett aus wie sonst. Das, liebe Leute, ist ein Negliment, also nur ein Kompliment, das eigentlich keines ist. Mann, siehst du toll aus, das wäre ein Kompliment. Und damit kennen sich die Sportfreunde Schiller hervorragend aus. Hier ist ein Kompliment. Schöne Nacht mit uns.

0: Erinnert ihr euch noch an eure Schulzeit? Wenn ja, wie war da so die Laune der Lehrer? Gut? Mäßig? Armageddon? Ein deutsches Forschungsteam hat jetzt herausgefunden, sind Lehrerinnen und Lehrer gut drauf, dann lernen Schülerinnen und Schüler auch besser. Dazu wurden knapp 700 Lehrer in 8 Ländern befragt, ob sie sich in ihren Stunden eher gefreut oder geärgert haben. Und dazu kamen eben die Daten zum Lernerfolg von mehr als 17.000 Schülerinnen und Schülern. Und alle haben die gleiche Aufgabe bearbeitet. Und siehe da, wenn Lehrkräfte Freude an ihrer Arbeit haben, dann sorgt das wiederum für bessere Leistungen bei ihren Schülern. So, und ich weiß jetzt endlich, warum ich in Chemie immer so mies war.
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